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1: Ich bin Philipp Ringe und das sind die wichtigsten Meldungen aus Berlin und Brandenburg. Von Vorhang bis Verstopfung. Auf die Berliner Philharmonie kommt eine Sanierung in Höhe von rund 800 Millionen Euro zu. Das zeigt eine aktuelle Machbarkeitsstudie. Details kennt Jan Seifert aus der 104.6 RTL aktuell Redaktion.
2: Der Brandschutz ist veraltet, die Rohre laufen manchmal über. Eines der imposantesten Gebäude Berlins muss dringend saniert werden. Spätestens 2033 ist Schluss. Dann ist laut der Studie der störungsfreie Betrieb nicht mehr gewährleistet. Die Philharmoniker könnten für mehrere Jahre auf den alten Flughafen Tempelhof ausweichen, das würde aber nochmal rund 350 Millionen kosten. Die Finanzierung ist aber noch völlig offen. Vom Bund kommen zwar bis zu 225 Millionen, das reicht aber insgesamt hinten und vorne nicht. Die Musiker hoffen auf eine Lösung und sagen, die Akustik in der Philharmonie ist einmalig in der ganzen Welt.
1: Olympia in der Hauptstadt gestrichen, Tour de France mit Start in Berlin wackelt und jetzt auch noch die Weltausstellung Expo. Brandenburg hat da so seine Zweifel, ob die Bewerbung gemeinsam mit Berlin auch Erfolg hat. Geplant ist ja, die Expo 2035 hierher zu holen. Wirtschaftsministerin Martina Clement hat aber Bedenken aufgrund der Milliardenkosten und der politischen Lage in Berlin. Und Fragezeichen gibt's auch rund um die Zukunft der ILA. Das größte Windrad der Welt steht in Brandenburg. Es wurde in Schipgau in der Lausitz hochgezogen und ist 365 Meter hoch. Das ist ungefähr so groß wie der Berliner Fernsehturm. Ab November soll das Windrad dann in Betrieb gehen und bis zu 7500 Haushalte mit grünem Strom versorgen. Und jetzt weitere Meldungen aus Deutschland und der Welt.
3: Ich bin Uli Reitinger. Union und SPD ringen weiter um Details der geplanten Pflegereform. Der Gesetzentwurf soll in wenigen Stunden vom Kabinett auf den Weg gebracht werden. Ob das wirklich klappt, ist offen. Seit dem Wochenende verhandeln SPD und Union in verschiedenen Runden über die Pläne, mit denen weitere Beitragserhöhungen in der Pflege im kommenden Jahr verhindert werden sollen. Die SPD droht mit Blockade, denn sie sieht in den bisherigen Plänen ein reines Kürzungspaket und lehnt das ab. In Deutschland werden immer weniger Kinder in Kitas und Tagespflege betreut. Besonders deutlich ist der Rückgang bei den unter Dreijährigen. Ihre Zahl sank innerhalb eines Jahres um fast 6%.
4: Für die rückläufige Entwicklung sind nach Angaben des Statistischen Bundesamts vor allem gesunkene Geburtenzahlen verantwortlich. Eltern lassen ihre Kleinen also nicht plötzlich seltener betreuen. Es gibt schlicht weniger Kinder in diesem Alter. Die Betreuungsquote bei den unter Dreijährigen ist nur minimal gesunken. Das macht sich inzwischen auch bei den Einrichtungen bemerkbar. Erstmals seit Beginn der Statistik vor 20 Jahren ist die Zahl der Kitas leicht zurückgegangen. Thomas Bleskin, Nachrichtenredaktion.
3: Sind Rabatt-Apps von Supermarktketten unfair? Die Antwort steht weiter aus. Das Oberlandesgericht in Brandenburg an der Havel hat die Klage von Verbraucherschützern gegen Lidl zwar zurückgewiesen, aber nicht aus inhaltlichen Gründen. Sachlich sind wir nicht zuständig, sagte der Richter.
5: Die Verbraucherzentrale Bundesverband hatte Rabatt-Apps als Diskriminierung angeprangert. Gerade ältere, junge und behinderte Menschen würden benachteiligt, heißt es vom Verband. Denn die dürften die Apps teilweise nicht nutzen oder hätten oft auch nicht die entsprechenden Geräte. Allerdings wurden ähnliche Klagen gegen Penny und Netto zuvor schon von den Gerichten als nicht belegbar abgewiesen. Umfragen zufolge haben in Deutschland 3 von 4 Käufern Rabatt-Apps installiert, nutzen sie aber oft gar nicht. Tanja Wagner, Nachrichtenredaktion.
3: Privathaushalte rund um den Globus sind nach Berechnung der Allianz in Summe so reich wie nie. Boomende Börsen ließen das Geldvermögen im vergangenen Jahr um 8,6% auf fast 270 Billionen Euro brutto klettern. Besonders profitiert haben diejenigen, die Geld in Aktien und andere Wertpapiere investiert hatten. Mit umgerechnet knapp 297.000 Euro Netto-Geldvermögen pro Kopf führen weiterhin die USA die Rangliste mit Abstand an, vor der Schweiz und Dänemark. Deutschland liegt mit etwas über 90.000 Euro pro Kopf auf Platz 12.
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1: Ich bin Philipp Ringe und das sind die wichtigsten Meldungen aus Berlin und Brandenburg. Von Vorhang bis Verstopfung. Auf die Berliner Philharmonie kommt eine Sanierung in Höhe von rund 800 Millionen Euro zu. Das zeigt eine aktuelle Machbarkeitsstudie. Details kennt Jan Seifert aus der 104.6 RTL aktuell Redaktion.
2: Der Brandschutz ist veraltet, die Rohre laufen manchmal über. Eines der imposantesten Gebäude Berlins muss dringend saniert werden. Spätestens 2033 ist Schluss. Dann ist laut der Studie der störungsfreie Betrieb nicht mehr gewährleistet. Die Philharmoniker könnten für mehrere Jahre auf den alten Flughafen Tempelhof ausweichen, das würde aber nochmal rund 350 Millionen kosten. Die Finanzierung ist aber noch völlig offen. Vom Bund kommen zwar bis zu 225 Millionen, das reicht aber insgesamt hinten und vorne nicht. Die Musiker hoffen auf eine Lösung und sagen, die Akustik in der Philharmonie ist einmalig in der ganzen Welt.
1: Olympia in der Hauptstadt gestrichen, Tour de France mit Start in Berlin wackelt und jetzt auch noch die Weltausstellung Expo. Brandenburg hat da so seine Zweifel, ob die Bewerbung gemeinsam mit Berlin auch Erfolg hat. Geplant ist ja die Expo 2035 hierher zu holen. Wirtschaftsministerin Martina Clement hat aber Bedenken aufgrund der Milliardenkosten und der politischen Lage in Berlin. Und Fragezeichen gibt's auch rund um die Zukunft der ILA. Das größte Windrad der Welt steht in Brandenburg. Es wurde in Schipgau in der Lausitz hochgezogen und ist 365 Meter hoch. Das ist ungefähr so groß wie der Berliner Fernsehturm. Ab November soll das Windrad dann in Betrieb gehen und bis zu 7500 Haushalte mit grünem Strom versorgen. Und jetzt weitere Meldungen aus Deutschland und der Welt.
3: Ich bin Uli Reitinger. Bei der Pflegereform ringt die Koalition weiter um einen Kompromiss. Eigentlich soll sie in wenigen Stunden ins Kabinett. Aber die SPD droht mit Blockade. Ein reines Sparpaket darf es nicht geben, sagte SPD-Chef Klingbeil.
4: Knackpunkt ist vor allem die Frage, wer bezahlt am Ende die Rechnung? Die SPD will Geld aus der privaten Pflegeversicherung ins gesetzliche System holen. Die Union hält das aber für rechtlich schwierig. Gleichzeitig will Gesundheitsminister Lindemann mehr als 5 Milliarden Euro vom Bund zurück, die die Pflegekassen während Corona ausgegeben haben. Und auch beim Pflegeheim gibt's Streit. Die SPD will die Kosten für Bewohner begrenzen. Lindemann lehnt das ab. Zoe Tessovali, Nachrichtenredaktion.
3: US-Präsident Donald Trump will trotz Warnungen vor existenziellen Risiken künstlicher Intelligenz die Aufsicht über die Technologie ihren US-Entwicklern selbst überlassen. Die Unternehmen würden sich selber kontrollieren, sagte Trump nach einem Treffen mit Chefs von KI-Unternehmen in Washington.
5: Wer in diesem Rennen der Superintelligenz nicht ganz vorne mitmischt und gewinnt, wird abgehängt, durch China womöglich. Daher soll die KI in den USA weiter vorangepeitscht werden. Die klugen Chefs der KI-Firmen würden schon aufpassen, dass dabei nichts in die Hose geht, da ist Trump zuversichtlich. Bei dem Treffen der Hightech-Spitzen im Weißen Haus wurden demnach robuste interne Kontrollen beschlossen. Die von Trump nun so benannte Superintelligenz birgt große Risiken, aber das Potenzial, so Trump, sei historisch einmalig. Aus den USA, Tina Eck.
3: Wegen des Verdachts auf millionenfachen Betrug mit online verkauften Handys haben Fahnder gestern eine europaweit angelegte Razzia in 19 Ländern durchgeführt, unter anderem auch in Deutschland. Verbraucherinnen und Verbrauchern in der EU entstand schätzungsweise ein Schaden von mindestens 300 Millionen Euro. Den Betroffenen wurden aus gebrauchten Teilen zusammengesetzte Geräte über das Internet als Neuware verkauft. Die deutsche Flugsicherung nimmt am Flughafen Berlin-Brandenburg ein System zur Drohnenerkennung in Betrieb. Das teilte das Bundesverkehrsministerium mit. Damit können Drohnen im An- und Abflugbereich frühzeitig entdeckt und die zuständigen Stellen über mögliche Gefährdungen für den Luftverkehr informiert werden. Alleine im ersten Halbjahr 2026 wurden am Flughafen BER 28 Drohnen gesichtet, so viele wie an keinem anderen deutschen Airport.
1: 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Neue Baustellen in der City, die gibt's einmal in Friedrichshain auf der Modersohnstraße. Leitungsarbeiten noch bis Ende Oktober und deshalb ist die Straße in Richtung Rehwaller zwischen Rudolf- und Rehwaller Straße komplett gesperrt. In Steglitz wird daneben alles für die geplanten Leitungsarbeiten auf der Attila-Straße vorbereitet. Für eine Woche gibt's in beide Richtungen auf Höhe Kreilsheimer Straße nur eine Spur pro Richtung. Und in Spandau wurde die Baustelle auf der Charlottenburger Chaussee umgebaut. Jetzt gibt's bis Ende November statt auswärts zwischen Bahnbrücke und und Teltower Straße nur zwei freie Spuren. Und geblitzt wird in Kreuzberg auf der Gneisenaustraße und in Mitte auf der Mollstraße. 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
1: Ein paar Wolken sind in der Nacht unterwegs, die gute Nachricht aber, Regen ist soweit nicht dabei, dazu Werte so zwischen 8 und 11 Grad. Und am Tag gibt's dann viel Sonne neben ein paar Schleierwolken, es bleibt aber trocken, bei 24 Grad maximal.
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7: 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Ich hätte eine Idee.
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1: Ich bin Philipp Ringe und das sind die wichtigsten Meldungen aus Berlin und Brandenburg. Von Vorhang bis Verstopfung. Auf die Berliner Philharmonie kommt eine Sanierung in Höhe von rund 800 Millionen Euro zu. Das zeigt eine aktuelle Machbarkeitsstudie. Details kennt Jan Seifert aus der 104.6 RTL aktuell Redaktion.
2: Der Brandschutz ist veraltet, die Rohre laufen manchmal über. Eines der imposantesten Gebäude Berlins muss dringend saniert werden. Spätestens 2033 ist Schluss. Dann ist laut der Studie der störungsfreie Betrieb nicht mehr gewährleistet. Die Philharmoniker könnten für mehrere Jahre auf den alten Flughafen Tempelhof ausweichen. Das würde aber nochmal rund 350 Millionen kosten. Die Finanzierung ist aber noch völlig offen. Vom Bund kommen zwar bis zu 225 Millionen, das reicht aber insgesamt hinten und vorne nicht. Die Musiker hoffen auf eine Lösung und sagen, die Akustik in der Philharmonie ist einmalig in der ganzen Welt.
1: Olympia in der Hauptstadt gestrichen, Tour de France mit Start in Berlin wackelt und jetzt auch noch die Weltausstellung Expo. Brandenburg hat also seine Zweifel, ob die Bewerbung gemeinsam mit Berlin auch Erfolg hat. Geplant ist ja, die Expo 2035 hierher zu holen. Wirtschaftsministerin Martina Clement hat aber Bedenken aufgrund der Milliardenkosten und der politischen Lage in Berlin. Und Fragezeichen gibt's auch rund um die Zukunft der ILA. Das größte Windrad der Welt steht in Brandenburg. Es wurde in Schipgau in der Lausitz hochgezogen und ist 365 Meter hoch. Das ist ungefähr so groß wie der Berliner Fernsehturm. Ab November soll das Windrad dann in Betrieb gehen und bis zu 7500 Haushalte mit grünem Strom versorgen. Und jetzt weitere Meldungen aus Deutschland und der Welt.
3: Ich bin Uli Reitinger. Bei der Pflegereform ringt die Koalition weiter um einen Kompromiss. Eigentlich soll sie in wenigen Stunden ins Kabinett. Aber die SPD droht mit Blockade. Ein reines Sparpaket darf es nicht geben, sagte SPD-Chef Klingbeil.
4: Knackpunkt ist vor allem die Frage, wer bezahlt am Ende die Rechnung? Die SPD will Geld aus der privaten Pflegeversicherung ins gesetzliche System holen. Die Union hält das aber für rechtlich schwierig. Gleichzeitig will Gesundheitsminister Linnemann mehr als 5 Milliarden Euro vom Bund zurück, die die Pflegekassen während Corona ausgegeben haben. Und auch beim Pflegeheim gibt's Streit. Die SPD will die Kosten für Bewohner begrenzen. Linnemann lehnt das ab. Zoe Tessovali, Nachrichtenredaktion.
3: US-Präsident Donald Trump will trotz Warnungen vor existenziellen Risiken künstlicher Intelligenz die Aufsicht über die Technologie ihren US-Entwicklern selbst überlassen. Die Unternehmen würden sich selber kontrollieren, sagte Trump nach einem Treffen mit Chefs von KI-Unternehmen in Washington.
5: Wer in diesem Rennen der Superintelligenz nicht ganz vorne mitmischt und gewinnt, wird abgehängt, durch China womöglich. Daher soll die KI in den USA weiter vorangepeitscht werden. Die klugen Chefs der KI-Firmen würden schon aufpassen, dass dabei nichts in die Hose geht, da ist Trump zuversichtlich. Bei dem Treffen der Hightech-Spitzen im Weißen Haus wurden demnach robuste interne Kontrollen beschlossen. Die von Trump nun so benannte Superintelligenz birgt große Risiken, aber das Potenzial, so Trump, sei historisch einmalig. Aus den USA, Tina Eck.
3: Wegen des Verdachts auf millionenfachen Betrug mit online verkauften Handys haben Fahnder gestern eine europaweit angelegte Razzia in 19 Ländern durchgeführt, unter anderem auch in Deutschland. Verbraucherinnen und Verbrauchern in der EU entstand schätzungsweise ein Schaden von mindestens 300 Millionen Euro. Den Betroffenen wurden aus gebrauchten Teilen zusammengesetzte Geräte über das Internet als Neuware verkauft. Die Deutsche Flugsicherung nimmt am Flughafen Berlin-Brandenburg ein System zur Drohnenerkennung in Betrieb. Das teilte das Bundesverkehrsministerium mit. Damit können Drohnen im An- und Abflugbereich frühzeitig entdeckt und die zuständigen Stellen über mögliche Gefährdungen für den Luftverkehr informiert werden. Alleine im ersten Halbjahr 2026 wurden am Flughafen BER 28 Drohnen gesichtet, so viele wie an keinem anderen deutschen Airport.
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1: Ich bin Philipp Ringe und das sind die wichtigsten Meldungen aus Berlin und Brandenburg. Von Vorhang bis Verstopfung. Auf die Berliner Philharmonie kommt eine Sanierung in Höhe von rund 800 Millionen Euro zu. Das zeigt eine aktuelle Machbarkeitsstudie. Details kennt Jan Seifert aus der 104.6 RTL Aktuell-Redaktion.
2: Der Brandschutz ist veraltet, die Rohre laufen manchmal über. Eines der imposantesten Gebäude Berlins muss dringend saniert werden. Spätestens 2033 ist Schluss. Dann ist laut der Studie der störungsfreie Betrieb nicht mehr gewährleistet. Die Philharmoniker könnten für mehrere Jahre auf den alten Flughafen Tempelhof ausweichen, das würde aber nochmal rund 350 Millionen kosten. Die Finanzierung ist aber noch völlig offen. Vom Bund kommen zwar bis zu 225 Millionen, das reicht aber insgesamt hinten und vorne nicht. Die Musiker hoffen auf eine Lösung und sagen, die Akustik in der Philharmonie ist einmalig in der ganzen Welt.
1: Olympia in der Hauptstadt gestrichen, Tour de France mit Start in Berlin wackelt und jetzt auch noch die Weltausstellung Expo. Brandenburg hat da so seine Zweifel, ob die Bewerbung gemeinsam mit Berlin auch Erfolg hat. Geplant ist ja, die Expo 2035 hierher zu holen. Wirtschaftsministerin Martina Clement hat aber Bedenken aufgrund der Milliardenkosten und der politischen Lage in Berlin. Und Fragezeichen gibt's auch rund um die Zukunft der ILA. Das größte Windrad der Welt steht in Brandenburg. Es wurde in Schipgau in der Lausitz hochgezogen und ist 365 Meter hoch. Das ist ungefähr so groß wie der Berliner Fernsehturm. Ab November soll das Windrad dann in Betrieb gehen und bis zu 7500 Haushalte mit grünem Strom versorgen. Und jetzt weitere Meldungen aus Deutschland und der Welt.
3: Ich bin Uli Reitinger. Union und SPD ringen weiter um Details der geplanten Pflegereform. Der Gesetzentwurf soll in wenigen Stunden vom Kabinett auf den Weg gebracht werden. Ob das wirklich klappt, ist offen. Seit dem Wochenende verhandeln SPD und Union in verschiedenen Runden über die Pläne, mit denen weitere Beitragserhöhungen in der Pflege im kommenden Jahr verhindert werden sollen. Die SPD droht mit Blockade, denn sie sieht in den bisherigen Plänen ein reines Kürzungspaket und lehnt das ab. Wer Polizisten, Rettungskräfte oder Beschäftigte in Bus und Bahn angreift, soll künftig härter bestraft werden. Das sieht ein Gesetzentwurf des Justizministeriums vor, über den die Bundesregierung heute beraten will. Justizministerin Hubich sagt, wer unser Land am Laufen hält, verdient unseren Schutz.
4: Ärzte, Pflegekräfte, Apotheker oder Zugbegleiter, sie alle sollen die neuen Regeln besser schützen. Wer sie angreift, muss künftig mit mindestens 6 Monaten Gefängnis rechnen, doppelt so lange wie bisher. Auslöser für die neuen Regeln ist der Tod eines Zugbegleiters im Februar nach einer Fahrkartenkontrolle. Und der Entwurf geht noch weiter. Bei Volksverhetzung sollen künftig bis zu 5 Jahre Haft möglich sein. Wer dafür verurteilt wird, darf möglicherweise dann 2 bis 5 Jahre lang nicht bei Wahlen kandidieren. Zoe Tassovali, Nachrichtenredaktion.
3: Die letzte PISA-Studie hat deutschen Schülerinnen und Schülern ein schlechtes Zeugnis ausgestellt. Der OECD-Bericht Bildung auf einen Blick 2026 macht jetzt Hoffnung. Demnach gibt es deutliche Fortschritte im deutschen Bildungssystem.
5: Mittlerweile haben 4 von 10 der jungen Leute in Deutschland mindestens einen Hochschulabschluss und fast alle 3- bis 5-Jährigen besuchen einen Kindergarten. Wir sind gut vorangekommen, freut sich deshalb Bundesbildungsministerin Prien mit Blick auf den Bericht. Deutschland gebe vergleichsweise viel Geld pro Schüler für Bildung aus, nur oft nicht effektiv genug. Prien zufolge muss die Qualität des Unterrichts einfach besser werden. Als größtes Problem sehen die Experten dabei den Lehrermangel. Gleichzeitig arbeitet fast die Hälfte der ausgebildeten Lehrkräfte nicht in der Schule. Tanja Wagner, Nachrichtenredaktion.
3: US-Präsident Trump will die Aufsicht über künstliche Intelligenz ihren US-Entwicklern selbst überlassen. Ihre Unternehmen stehen auf dem Spiel, wenn etwas schief geht, sagte Trump nach einem Treffen mit Chefs von KI-Unternehmen. Zuletzt hatten eigenständige Hacking-Attacken durch KI-Module die Sorgen um Gefahren künstlicher Intelligenz hochkochen lassen.
1: 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Neue Baustellen in der City, die gibt's einmal in Friedrichshain auf der Modersohnstraße. Leitungsarbeiten noch bis Ende Oktober und deshalb ist die Straße in Richtung Rehwaller zwischen Rudolf- und Rehwaller Straße komplett gesperrt. In Steglitz wird daneben alles für die geplanten Leitungsarbeiten auf der Attila-Straße vorbereitet. Für eine Woche gibt's in beide Richtungen auf Höhe Kreilsheimer Straße nur eine Spur pro Richtung. Und in Spandau wurde die Baustelle auf der Charlottenburger Chaussee umgebaut. Jetzt gibt's bis Ende November stadtauswärts zwischen Bahnbrücke und Teltower Straße nur zwei freie Spuren. Und geblitzt wird in Kreuzberg auf der Gneisenaustraße und in Mitte auf der Mollstraße. 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
1: Ein paar Wolken sind in der Nacht unterwegs, die gute Nachricht aber, Regen ist soweit nicht dabei, dazu Werte so zwischen 8 und 11 Grad. Und am Tag gibt's dann viel Sonne neben ein paar Schleierwolken, es bleibt aber trocken, bei 24 Grad maximal.
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1: Ich bin Philipp Ringe und das sind die wichtigsten Meldungen aus Berlin und Brandenburg. Von Vorhang bis Verstopfung. Auf die Berliner Philharmonie kommt eine Sanierung in Höhe von rund 800 Millionen Euro zu. Das zeigt eine aktuelle Machbarkeitsstudie. Details kennt Jan Seifert aus der 104.6 RTL aktuell Redaktion.
2: Der Brandschutz ist veraltet, die Rohre laufen manchmal über. Eines der imposantesten Gebäude Berlins muss dringend saniert werden. Spätestens 2033 ist Schluss. Dann ist laut der Studie der störungsfreie Betrieb nicht mehr gewährleistet. Die Philharmoniker könnten für mehrere Jahre auf den alten Flughafen Tempelhof ausweichen, das würde aber nochmal rund 350 Millionen kosten. Die Finanzierung ist aber noch völlig offen. Vom Bund kommen zwar bis zu 225 Millionen, das reicht aber insgesamt hinten und vorne nicht. Die Musiker hoffen auf eine Lösung und sagen, die Akustik in der Philharmonie ist einmalig in der ganzen Welt.
1: Olympia in der Hauptstadt gestrichen, Tour de France mit Start in Berlin wackelt und jetzt auch noch die Weltausstellung Expo. Brandenburg hat also seine Zweifel, ob die Bewerbung gemeinsam mit Berlin auch Erfolg hat. Geplant ist ja, die Expo 2035 hierher zu holen. Wirtschaftsministerin Martina Clement hat aber Bedenken aufgrund der Milliardenkosten und der politischen Lage in Berlin. Und Fragezeichen gibt's auch rund um die Zukunft der ILA. Das größte Windrad der Welt steht in Brandenburg. Es wurde in Schipgau in der Lausitz hochgezogen und ist 365 Meter hoch. Das ist ungefähr so groß wie der Berliner Fernsehturm. Ab November soll das Windrad dann in Betrieb gehen und bis zu 7500 Haushalte mit grünem Strom versorgen. Und jetzt weitere Meldungen aus Deutschland und der Welt.
3: Ich bin Uli Reitinger. Union und SPD ringen weiter um Details der geplanten Pflegereform. Der Gesetzentwurf soll in wenigen Stunden vom Kabinett auf den Weg gebracht werden. Ob das wirklich klappt, ist offen. Seit dem Wochenende verhandeln SPD und Union in verschiedenen Runden über die Pläne, mit denen weitere Beitragserhöhungen in der Pflege im kommenden Jahr verhindert werden sollen. Die SPD droht mit Blockade, denn sie sieht in den bisherigen Plänen ein reines Kürzungspaket und lehnt das ab. Wer Polizisten, Rettungskräfte oder Beschäftigte in Bus und Bahn angreift, soll künftig härter bestraft werden. Das sieht ein Gesetzentwurf des Justizministeriums vor, über den die Bundesregierung heute beraten will. Justizministerin Hubich sagt, wer unser Land am Laufen hält, verdient unseren Schutz.
4: Ärzte, Pflegekräfte, Apotheker oder Zugbegleiter, sie alle sollen die neuen Regeln besser schützen. Wer sie angreift, muss künftig mit mindestens 6 Monaten Gefängnis rechnen, doppelt so lange wie bisher. Auslöser für die neuen Regeln ist der Tod eines Zugbegleiters im Februar nach einer Fahrkartenkontrolle. Und der Entwurf geht noch weiter. Bei Volksverhetzung sollen künftig bis zu 5 Jahre Haft möglich sein. Wer dafür verurteilt wird, darf möglicherweise dann 2 bis 5 Jahre lang nicht bei Wahlen kandidieren. Zoe Tassovali, Nachrichtenredaktion.
3: Die letzte PISA-Studie hat deutschen Schülerinnen und Schülern ein schlechtes Zeugnis ausgestellt. Der OECD-Bericht Bildung auf einen Blick 2026 macht jetzt Hoffnung. Demnach gibt es deutliche Fortschritte im deutschen Bildungssystem.
5: Mittlerweile haben 4 von 10 der jungen Leute in Deutschland mindestens einen Hochschulabschluss und fast alle 3- bis 5-Jährigen besuchen einen Kindergarten. Wir sind gut vorangekommen, freut sich deshalb Bundesbildungsministerin Prien mit Blick auf den Bericht. Deutschland gebe vergleichsweise viel Geld pro Schüler für Bildung aus, nur oft nicht effektiv genug. Prien zufolge muss die Qualität des Unterrichts einfach besser werden. Als größtes Problem sehen die Experten dabei den Lehrermangel. Gleichzeitig arbeitet fast die Hälfte der ausgebildeten Lehrkräfte nicht in der Schule. Tanja Wagner, Nachrichtenredaktion.
3: US-Präsident Trump will die Aufsicht über künstliche Intelligenz ihren US-Entwicklern selbst überlassen. Ihre Unternehmen stehen auf dem Spiel, wenn etwas schief geht, sagte Trump nach einem Treffen mit Chefs von KI-Unternehmen. Zuletzt hatten eigenständige Hacking-Attacken durch KI-Module die Sorgen um Gefahren künstlicher Intelligenz hochkochen lassen.
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1: Ich bin Philipp Ringe und das sind die wichtigsten Meldungen aus Berlin und Brandenburg. Von Vorhang bis Verstopfung. Auf die Berliner Philharmonie kommt eine Sanierung in Höhe von rund 800 Millionen Euro zu. Das zeigt eine aktuelle Machbarkeitsstudie. Details kennt Jan Seifert aus der 104.6 RTL aktuell Redaktion.
2: Der Brandschutz ist veraltet, die Rohre laufen manchmal über. Eines der imposantesten Gebäude Berlins muss dringend saniert werden. Spätestens 2033 ist Schluss. Dann ist laut der Studie der störungsfreie Betrieb nicht mehr gewährleistet. Die Philharmoniker könnten für mehrere Jahre auf den alten Flughafen Tempelhof ausweichen, das würde aber nochmal rund 350 Millionen kosten. Die Finanzierung ist aber noch völlig offen. Vom Bund kommen zwar bis zu 225 Millionen, das reicht aber insgesamt hinten und vorne nicht. Die Musiker hoffen auf eine Lösung und sagen, die Akustik in der Philharmonie ist einmalig in der ganzen Welt.
1: Olympia in der Hauptstadt gestrichen, Tour de France mit Start in Berlin wackelt und jetzt auch noch die Weltausstellung Expo. Brandenburg hat da so seine Zweifel, ob die Bewerbung gemeinsam mit Berlin auch Erfolg hat. Geplant ist ja, die Expo 2035 hierher zu holen. Wirtschaftsministerin Martina Clement hat aber Bedenken aufgrund der Milliardenkosten und der politischen Lage in Berlin. Und Fragezeichen gibt's auch rund um die Zukunft der ILA.

0: größte Windrad der Welt steht in Brandenburg. Es wurde in Schipkau in der Lausitz hochgezogen und ist 365 Meter hoch. Das ist ungefähr so groß wie der Berliner Fernsehturm. Ab November soll das Windrad dann in Betrieb gehen und bis zu 7500 Haushalte mit grünem Strom versorgen. Und jetzt weitere Meldungen aus Deutschland und der Welt.
1: Ich bin Uli Reitinger. Nur noch wenige Stunden bis zur Kabinettssitzung der Bundesregierung und noch immer ist nicht klar, ob die Koalition wirklich wie geplant über die Pflegereform abstimmen wird. Die Pläne sind heftig umstritten. Die SPD fordert einen Pflegekostendeckel und einen Ausgleich sozialer Ungerechtigkeiten.
2: 4,4 Milliarden Euro werden bis Ende des Jahres fehlen, warnen die Pflegekassen. Um dort zu sparen, sollen unter anderem Pflegebedürftige und ihre Angehörigen künftig stärker belastet werden. Wer aber sein Leben lang gearbeitet und eingezahlt habe, müsse sich darauf verlassen können, gut versorgt zu sein, heißt es von der SPD. Sie fordert außerdem, dass neben der gesetzlichen auch die private Pflegeversicherung stärker in die Verantwortung genommen wird. Tanja Wagner, Nachrichtenredaktion.
1: Angriffe auf Busfahrer und Zugbegleiter sollen künftig härter bestraft werden. Strafdrohungen bei solchen Angriffen werden künftig denen bei Angriffen auf Vollzugsbeamte entsprechen. Das sieht ein Gesetzentwurf vor, den das Kabinett heute auf den Weg bringen will. Der Entwurf beinhaltet auch höhere Mindeststrafen für Übergriffe auf Polizistinnen und Polizisten und für Widerstand gegen Vollstreckungsbeamte. Für tätliche Angriffe auf Ärzte, Pfleger und Apotheker sieht der Entwurf mindestens 6 Monate Freiheitsstrafe vor, in besonders schweren Fällen 1 bis 10 Jahre. US-Präsident Trump will trotz Warnungen vor existenziellen Risiken künstlicher Intelligenz die Aufsicht über die Technologie ihren US-Entwicklern selbst überlassen. Die Unternehmen würden sich selber kontrollieren, sagte Trump nach einem Treffen mit Chefs von KI-Unternehmen in Washington.
3: Wer in diesem Rennen der Superintelligenz nicht ganz vorne mitmischt und gewinnt, wird abgehängt, durch China womöglich. Daher soll die KI in den USA weiter vorangepeitscht werden. Die klugen Chefs der KI-Firmen würden schon aufpassen, dass dabei nichts in die Hose geht, da ist Trump zuversichtlich. Bei dem Treffen der Hightech-Spitzen im Weißen Haus wurden demnach robuste interne Kontrollen beschlossen. Die von Trump nun so benannte Superintelligenz birgt große Risiken, aber das Potenzial, so Trump, sei historisch einmalig. Aus den USA, Tina Eck.
1: Kurz vor den Nobelpreisen werden heute in Stockholm die Preisträgerinnen und Preisträger der alternativen Nobelpreise bekannt gegeben. Offiziell heißt die Auszeichnung Right Livelihood Award. Der wird an Menschen und Organisationen vergeben, die sich besonders in den Bereichen Klima- und Umweltschutz, Menschenrechte, Gerechtigkeit und Frieden engagieren.
0: 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Neue Baustellen in der City, die gibt's einmal in Friedrichshain auf der Modersohnstraße. Leitungsarbeiten noch bis Ende Oktober und deshalb ist die Straße in Richtung Rehwaller zwischen Rudolf- und Rehwaller Straße komplett gesperrt. In Steglitz wird daneben alles für die geplanten Leitungsarbeiten auf der Attila-Straße vorbereitet. Für eine Woche gibt's in beide Richtungen auf Höhe Kreilsheimer Straße nur eine Spur pro Richtung. Und in Spandau wurde die Baustelle auf der Charlottenburger Chaussee umgebaut. Jetzt gibt's bis Ende November stadtauswärts zwischen Bahnbrücke und Teltower Straße nur 2 freie Spuren. Und geblitzt wird in Kreuzberg auf der Gneisenaustraße und in Mitte auf der Mollstraße. 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
0: Ein paar Wolken sind in der Nacht unterwegs, die gute Nachricht aber, Regen ist soweit nicht dabei, dazu Werte so zwischen 8 und 11 Grad. Und am Tag gibt's dann viel Sonne neben ein paar Schleierwolken, es bleibt aber trocken, bei 24 Grad maximal.
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11: Claudia Obert hier. Ich hab ein super Hausmittel gegen Spinnen. Einfach im Haus eine offene Shampoosflasche aufstellen. Wenn die leer ist, hab ich keine Angst mehr vor Spinnen. Prost!
12: Ich bin's, die Katze. Wenn ich in den Biergarten gehe, ziehe ich mich natürlich passend an. Als Oberteil ein helles und dazu Radlerhosen. Schön.
13: So, Stefan Raab hier. Ja, ich war oft in der Bravo, aber von mir gab's nie einen lebensgroßen Starschnitt. Ja, von Peter Maffay schon. Da reichte eine Seite.
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0: 6 Minuten nach 5, 5 Uhr 6.
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0: Michael Patrick Kelly und Beautiful Madness. Hier ist die 104.6 RTL Morgencrew am Mittwoch.
1: Morgen.
0: Mit so einem kleinen Gefühl aus der Stadt, das ich gestern und vorgestern aufgeschnappt habe. Ich weiß nicht, ob es dir ähnlich geht, Verena. Am Sonntag war ja Marathon.
1: Genau.
0: Über 50.000 Läufer sind da an den Start gegangen.
1: Das ist krass.
0: Und einige haben sich ja extra dafür Urlaub genommen, sind hier nach Berlin gereist, um diesen Marathon mitzulaufen. Und laufen jetzt gestern und vorgestern richtig stolz mit ihrer Medaille um den Hals durch die City.
1: Habe ich auch schon gesehen.
0: Ey, so cool.
1: Das finde ich toll.
0: Ich bin mal kurz davor zu sagen, ey, Gratulation. Aber dann würde ich ganz schön viele Hände schütteln.
1: Ja, so viele, siehst du ehrlich.
0: Ja, ja, also vor allem an den ganzen Bahnhöfen. Überall sind die Touris jetzt unterwegs und gucken sich nach dem Marathon die Stadt an. Krass, dass die da überhaupt noch, ich sag mal, fähige Muskeln für haben.
1: Erstaunlich, ja. Respekt von mir.
0: Also, Gratulation an alle, die den Marathon abgeschossen haben. Und Gratulation auch an alle, die heute an die

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1: 5.19 Uhr, ich bin Christian Haffmann. Guten Morgen. In Potsdams Norden wird heute Weltkriegsmunition entschärft. Rund um die Großklinike Heide richtet die Stadt dafür einen Sperrkreis von 1500 Metern Durchmesser ein. Betroffen ist auch die Bundesstraße B2, die gegen 9.30 Uhr gesperrt wird. Autofahrer müssen über Ritterfelddamm, Kladower Damm und Gartower Straße ausweichen. Die Buslinie 604 fällt während der Sprengung komplett aus. Die Linie 638 fährt eine Umleitung. Innerhalb des Sperrkreises befinden sich die Waldsiedlung Großklinike, die Preußenhalle, das Landesamt für Umwelt, eine Gemeinschaftsunterkunft sowie eine Einrichtung für betreutes Wohnen. In Spandau sind rund 50 Einfamilienhäuser, der Landschaftsfriedhof Gartow, Teile der Rieselfelder sowie der Habichtswald von den Sperrungen betroffen. Nach dem linken Wahlsieg in Berlin buhlen andere Bundesländer offen um Berliner Polizisten. Brandenburgs Innenminister Redmann hat auf Instagram für einen Wechsel in sein Bundesland geworben. An Bewerber aus Berlin und Sachsen-Anhalt, die sich um die politische Zukunft ihres Landes sorgen. Zuvor hatte bereits Baden-Württemberg Berliner Beamten einen Wechsel angeboten. Die Gewerkschaft der Polizei spricht von gezielten Abwerbeversuchen und warnt vor Folgen für die Sicherheit in Berlin. Die Bundesregierung will heute im Kabinett über die Pflegereform beraten, aber ob der Zeitplan noch steht, ist offen. Noch gestern wurde über die strittigsten Punkte verhandelt. Grund für die Eile: ohne neues Gesetz drohen im nächsten Jahr Beitragserhöhungen. Die SPD lehnt den Entwurf von Gesundheitsminister Linnemann und Ex-Ministerin Warken als reines Kürzungspaket ab. Außerdem geht es im Kabinett heute um härtere Strafen bei Angriffen auf Bahnmitarbeiter und um den Bericht zur Deutschen Einheit. Über zu viel Bürokratie ärgern sich nicht nur Bürger und Unternehmen, sondern auch die Menschen, die selbst in den Behörden arbeiten. Das zeigt eine Umfrage unter Beschäftigten im öffentlichen Dienst. Eine große Mehrheit sagt, Bürokratie und Genehmigungswege bremsen sie bei der eigenen Arbeit. Zoe Tasovali berichtet.
2: Es fehlt jetzt nicht unbedingt am Einsatz der Beschäftigten. Die meisten beschreiben sich selbst als motiviert oder sogar sehr motiviert. Trotzdem sagt nur ein kleiner Teil, dass Projekte in den Behörden wirklich reibungslos laufen. Neben komplizierten Abläufen bremsen vor allem zu wenig Personal und zu wenig Geld eine schnelle Arbeit aus. Besonders hart trifft das Städte und Gemeinden. Fast die Hälfte klagt dort über fehlende Finanzmittel. In den Bundesbehörden ist es nur etwa jeder Sechste.
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3: 22 Minuten. Guten Morgen, ich bin Commander Frank Hellberg aus dem 104.6 RTL Verkehrslagezentrum Friedrichshain. Wir haben Bauarbeiten auf der Modersohnstraße. Die ist zwischen Rudolfplatz und Revaler Straße gesperrt worden. Bis zum 30. Oktober wird eine neue Leitung in die Modersohnstraße gelegt. Geblitzt wird Rüdersdorf-Berliner Straße, A113. Da steht der Anhänger wieder mal vor dem Schönefelder Kreuz und Prenzlauberg auf der Grellstraße. Staus und Blitzer bitte an die 030 884 84 110.
4: Guten Morgen, 13 Grad, mal Sonne, mal Wolken, heute kein Regen und sehr schöne 24 Grad kriegen wir höchstens. Morgen erst sonnig, später mehr Wolken und ab und zu dann mal ein paar Regentröpfchen bei auch nochmal um die 24 Grad.
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0: Schönen Mittwoch, hier ist die 104.6 RTL Morgencrew.
1: Hey, morgen.
0: Berlins und Brandenburgs lustigste Morgenshow. Verena, morgen spielt Deutschland gegen Serbien.
1: Ja, schon wieder.
0: Dein Tipp?
1: So ein Spiel. Ach, hier, komm, lass die doch einfach mal 2-0 jetzt gewinnen, dann freut ihr euch doch
0: alle. Mit Deutschland, du nicht oder was?
1: Naja, ich hänge jetzt emotional nicht so ganz nah drin, muss ich ganz sagen.
0: Naja, aber es hat ja auch ein bisschen was damit zu tun, wie meine Laune auf dich dann.
1: Ja, das stimmt. Komm, 2-0. Bist du mit 2-0 glücklich?
0: Nehme ich.
1: Naja, dann machen wir so.
0: Ja, ja, natürlich. Also, Deutschland morgen gegen Serbien und jetzt schon unser Superkloppo in der Pressekonferenz. Neue Comedy bei uns.
2: Ja, ihr kennt das, Tätowierungen. Problem bei mir ist, ich kriege keinen Termin. Ja, sämtliche Fußballspieler sind da ja ständig. Ja, den fliegt der Herzmuskel durch die Schädeldecke, wenn die auch nur eine weiße Stelle an ihrem Unterarm entdecken. Ja, dazu eine Frage.
3: Nadja Nadel vom Tätowiererinnen-Magazin Tante Tinte. Welches Tattoo-Motiv würden Sie denn wählen?
2: Ja, ich habe natürlich wie jeder schon mal über ein Arschgeweih nachgedacht. Ne? Aber in meinem Alter musst du dir überlegen, ob du das in 5 Jahren wirklich in den Kniekehlen hängen haben willst. Ja, muss halt passen, ne? Ich sag mal, lieber mit beiden Beinen auf dem Boden als ein Anker auf dem Oberarm. Ja, da hinten noch eine Frage.
4: Ulrich Ultra vom Fußballmagazin Lernkurve. Ihretwegen habe ich mir ein BVB-Logo auf den Schädel machen lassen.
2: Ja, hatte ich auch. Ich habe mir dann einfach den Kopf neu bepflanzen lassen. Da war das Thema dann darunter beerdigt. Also, ihr wisst ja, mit Klopp to the top und immer schön Zähne zeigen.

0: Guten Morgen, 5.38 Uhr.
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0: Ich liebe diesen Song, ich liebe diese Band Coldplay und Clocks. Schönen guten Morgen.
1: Morgen.
0: Das ist die 104.6 RTL Morgen Crew. Es ist Mittwoch,
1: ja.
0: Das heißt Quizwoch. Oft wissen wir nicht, um was es geht. Ausnahme heute.
1: Ja.
0: Es geht um Jürgen Klopp.
1: Na super.
0: Wir haben ihn gerade schon mit unserer neuen Comedy in der Show gehabt. Er ist Bundestrainer, aber nicht nur das, er ist auch Sprücheklopfer.
1: Ja.
0: So, und deswegen heute Morgen die Frage an uns beide. Welche Hammersätze hat Kloppo wirklich rausgehauen? Ist ein Live-Test auch für dich?
1: Ich kenne mich doch nicht
0: zu Hause
1: aus.
0: Zum Mitzocken. Da muss er halt raten.
1: Ja, Mann.
0: Kloppt oder bekloppt. Im Quizwoch heute Morgen wird sehr lustig um 7.05 Uhr. Also schalte ein und rätsel mit.
1: Unbedingt. Gerne.
0: Und vielleicht hältst du Verena auch auf die Sprünge. Oder mir. Ey, ich will den Mund gar nicht so voll nehmen.
1: Ja.
0: Die besten neuen Hits jetzt. Ganz neu. Miley und Bass Persuades.

0: Schönen guten Morgen, hier ist die 104.6 RTL Morgencrew, Berlins und Brandenburgs lustigste Morgenshow mit was Neuem für dich.
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0: Ja, jeden Morgen holen wir uns nämlich Unterstützung von den jüngsten Comedy-Stars aus ganz Berlin und Brandenburg. Heute von Amalia, 5. Klasse der Ringsdorfer Grundschule aus Neukölln. Schönen guten Morgen.
2: Hallo. Hi ihr Lieben. Gehen zwei Freunde tauchen, sagt der eine Hi. Sagt der andere, wo? Ciao, noch eine schöne Woche.
3: Dankeschön.
0: Das Timing ist immer so geil.
3: Mega. Plötzlich ist er zu Ende.
0: Hi, wo? Tschüss. Amalia, vielen Dank für
3: die
0: Sprache.
3: Sehr schön, ja. Und wenn auch deine Kids bei uns mal ihren Lieblingswitz erzählen möchten, dann schick uns eine WhatsApp 030 884 8484. Der nächste kleine Comedy-Star wieder um kurz nach 8:30.
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4: 5.50 Uhr. Ich bin Christian Haffmann. Guten Morgen. Am BER sind Starts und Landungen jetzt noch sicherer. Der Hauptstadtflughafen hat ein neues Drohnenerkennungssystem. Und Dorothee Oster hat die Einzelheiten.
5: Die deutsche Flugsicherung kann damit Drohnen im An- und Abflugbereich frühzeitig aufspüren und sofort die zuständigen Stellen informieren. Bundesverkehrsminister Bilger sagt, die Gefahr durch Drohnen an Flughäfen werde sehr ernst genommen. Brandenburgs Verkehrsminister Krumbach betont, wie wichtig schnelles Reagieren sei. Der Hintergrund, allein am Hauptstadtflughafen sind im ersten Halbjahr 28 Drohnen gesichtet worden, mehr als an jedem anderen deutschen Flughafen. 7-mal musste deswegen der Flugverkehr vorübergehend gestoppt werden.
4: Die Bundesregierung will heute im Kabinett über die Pflegereform beraten, aber ob der Zeitplan noch steht, ist offen. Noch gestern wurde über die strittigsten Punkte verhandelt. Grund für die Eile, ohne neues Gesetz drohen im nächsten Jahr Beitragserhöhungen. Die SPD lehnt den Entwurf von Gesundheitsminister Linnemann und Ex-Ministerin Warken als reines Kürzungspaket ab. Außerdem geht es im Kabinett heute um härtere Strafen bei Angriffen auf Bahnmitarbeiter und um den Bericht zur deutschen Einheit. Immer mehr Menschen in Deutschland arbeiten nur noch wegen des Geldes. Laut einer neuen YouGov-Umfrage für den Versicherer HDI sagen das inzwischen 59%. Das sind fast doppelt so viel wie noch 2019. Besonders bei den 55- bis 64-Jährigen würden 63% sofort aufhören zu arbeiten, wenn sie könnten. Ein deutlicher Wertewandel, so HDI-Vorstand Holm Dietz. Beim Thema künstliche Intelligenz sind die Gefühle gemischt. 42% fürchten Stellenabbau. Ziemlich sicher scheinen dagegen die Jobs von Köchen zu sein. Nur 3% glauben, KI könnte sie ersetzen. US-Präsident Trump will trotz Warnungen vor existenziellen Risiken künstlicher Intelligenz die Aufsicht über die Technologie ihren US-Entwicklern selbst überlassen. Die Unternehmen würden sich selber kontrollieren, sagte Trump nach einem Treffen mit Chefs von KI-Unternehmen in Washington. Tina Eck berichtet.
6: Wer in diesem Rennen der Superintelligenz nicht ganz vorne mitmischt und gewinnt, wird abgehängt, durch China womöglich. Daher soll die KI in den USA weiter vorangepeitscht werden. Die klugen Chefs der KI-Firmen würden schon aufpassen, dass dabei nichts in die Hose geht, da ist Trump zuversichtlich. Bei dem Treffen der Hightech-Spitzen im Weißen Haus wurden demnach robuste interne Kontrollen beschlossen. Die von Trump nun so benannte Superintelligenz birgt große Risiken, aber das Potenzial, so Trump, sei historisch einmalig.
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0: 5:53 Uhr. Guten Morgen. Ich bin Commander von Kellberg aus dem 104.6 RTL Verkehrslagezentrum Kreuzberg und wir schauen zum Mehringdamm, nämlich genau Höhe Platz der Luftbrücke. Die Dauerbaustelle wurde nämlich umgestellt. Das Abbiegen nach links ist jetzt nicht mehr möglich und dieser Bauabschnitt bleibt uns erhalten bis zum 6. Oktober auf dem Platz der Luftbrücke. Geblitzt wird einer 13 vor dem Schönefelder Kreuz, Rüdersdorf, Berliner Straße, Starken, Heerstraße. Staus und Blitzer, bitte an die 030 884 84 110.
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3: Guten Morgen, 13 Grad, sehr schöne 24 Grad heute wieder. Es wird sonnig und wir haben nur so ein paar harmlose Wölkchen dabei. Morgen erst freundlich mit Sonne, später ein paar dickere Wolken und teilweise auch ein bisschen Regen bei nochmal bis zu 24 Grad.
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0: Es ist 5.54 Uhr. Guten Morgen.
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0: Die besten und jetzt DJ Goja, Meet Chico, 6 Uhr und 7. Du hast die 104.6 RTL Morgencrew.
1: Guten Morgen.
0: Und Brandenburgs lustigste Morgenshow. Wir dürfen heute Morgen übrigens gratulieren an diesem Mittwoch. Rita Ora hat nämlich endlich ihren Führerschein.
1: Na Mensch, toll.
0: Und das hat sich gezogen, habe ich gelesen. Ihre erste Fahrstunde hatte sie nämlich vor 12 Jahren.
1: Was?
0: Das ist echt krass. Ich erzähle gleich, warum es so lange gedauert hat.
1: Okay.
0: Wir müssen vorher mal unseren Commander ins Boot holen. Frank, schönen guten Morgen.
2: Aha. Morgen.
0: Wie lange hast du eigentlich für deinen Führerschein gebraucht?
2: Das war Stück für Stück, so denke ich mal. Ja, es ging so los mit Moped-Führerschein, aber aus der ländlichen Gegend, wo ich dann komme, da sind wir alle schon vorher gefahren, bevor wir Führerschein hatten. Das mussten wir dann so ein bisschen nachholen. Also Moped-Führerschein, Motorrad-Führerschein und Auto und LKW habe ich bei der Armee gemacht und da gab es keinen Durchfall.
0: Das heißt, wie viele Monate hattest du dafür? Musstest du das in einem gewissen Zeitraum schaffen? Wahrscheinlich, ne?
2: Nee, das wurde so durchgearbeitet. Ich weiß gar nicht, dass das irgendwie so groß problematisch war. LKW-Fahren war so und so ganz interessant, was du da machen konntest. Mhm. Ich glaube, das haben die durchgezogen. Eine Woche, anderthalb Wochen maximal.
0: Wow. Ui. Okay, krass. Ich glaube, da hast du den Rekord in der Crew aufgestellt.
1: Ja, aber wirklich.
0: Wie lange ging es bei dir, Verena?
1: Also ein paar Monate. Ich weiß gar nicht mehr genau. Hinten raus hat sich's ein bisschen in die Länge gezogen, weil ich eventuell mehrere Male die praktische Prüfung machen musste. Brauchte man immer wieder so einen Abstand dazwischen. Das war ein bisschen nervig.
0: Ich glaube, bei mir ist am frischesten, ne? Ich habe ja in diesem Jahr erst Führerschein gemacht.
1: Ja.
0: Habe so 4-5 Monate gebraucht.
1: Das ist okay.
0: Bin auch einmal durch die Praxis gefallen. Aber ansonsten lief es ganz gut. Vielleicht kurz zur Erklärung, ne? Rita Ora ist jetzt nicht so, als wäre die zu doof für einen Führerschein gewesen. Die hat einfach das ganze Ding auf die lange Bank geschoben.
1: Ja.
0: Also hat die erste Fahrstunde vor 12 Jahren gemacht. Und jetzt hat sie mit 35 endlich durchgezogen.
1: Also 8-mal auf Tour wahrscheinlich dazwischen. Da ging das nicht.
0: Ziemlich sicher sogar. Glückwunsch. Ja. Und jetzt schauen wir rüber. Zu Franks Kernkompetenz. Frank, ich taufe dich mal als den mitbesten Autofahrer Berlin und Brandenburgs.
1: Oh.
0: Du kennst dich also auch am besten aus. 6:09 haben wir es. Was geht auf den Straßen?
2: Ich schau mal lieber hin. So sieht es nämlich aus in Kreuzberg, Meringendammhöhe, Platz der Luftbrücke. Die Dauerbaustelle wurde ja umgestellt. Übrigens, das Abbiegen nach links ist jetzt nicht mehr möglich. Diese Bauarbeiten bleiben bis 6. Oktober. Und dann wurde jetzt gerade ein Kran aufgestellt. Die werkeln da jetzt in Dahlem. Die Königin-Luise-Straße ist bis 20 Uhr heute zwischen Vogelsang und Gelfertstraße gesperrt für beide Richtungen. Da darf kein Auto lang. Geblitzt wird in Britz auf der Buschkrugallee, hat Sina entdeckt. Danke, schönen Tag. Und Staus und Blitzer, bitte an die 030-88484-110.
1: Und kurz zum Wetter noch. 14 Grad haben wir, 24 Grad werden es. Und es ist wieder schön heute, scheint viel die Sonne, es regnet nicht.
0: Schalt mal kurz rüber zu Christian Haffmann in unsere Nachrichtenredaktion. Haffi, was geht heute Morgen? Was ist das wichtigste Thema?
3: Guten Morgen, Jan. Am BER sind Starts und Landungen jetzt noch sicherer, denn der Hauptstadtflughafen hat ein neues Drohnenerkennungssystem. Mm. Mehr dazu gleich in RTL aktuell.
0: So ist es, um 6.20 Uhr. Und dann kann ich dir an der Stelle noch ans Herz legen, achte in dieser Stunde auf Somba Homebreaker.
1: Oh ja.
0: 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Und das passiert noch vor 6:30 Uhr.
1: Ganz genau.
0: Versprochen. Schönen guten Morgen.

0: 13 Minuten nach 6, 6.13 Uhr.
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0: Purple Disco Machine und Sophie and the Giants. In the Dark, du hörst die 104.6 RTL Morgencrew. Berlins und Brandenburgs lustigste Morgenschau an diesem Mittwoch. Das Gewinnen geht weiter. Deine Chance auf 250.000 Euro inklusive 100 Euro sofort Cash, wenn du unsere Gewinnerhits im Programm hörst. Christian aus Mitte, der hat das gemacht. Schönen guten Morgen.
1: Hallo Christian.
2: Ja, morgen, Verena, morgen, ja.
1: Morgen.
0: Du bist noch in der Aufwachphase, hast du uns gerade erzählt. Seit wann bist du wach?
2: Ich würde mal sagen, so seit 10 Minuten.
0: Oh, naja. Aber dafür klingst du ziemlich fit, muss ich sagen.
1: Geht.
2: Ja, dafür sorgt ihr morgens immer.
0: So ist es. Und ich glaube jetzt nochmal mehr, denn, Christian, 100 Euro hast du schon mal safe.
1: Herzlichen Glückwunsch.
0: Glückwunsch.
2: Ja. Ja.
0: Und dazu gibt es noch einen Startplatz, ne, um unseren Tresor zu knacken. Also wenn das klappt, nochmal 250.000 obendrauf. Das wäre schon eine krasse Summe,
2: ja, sehr schön. Her damit, ja.
1: Also dann drücken wir die Daumen, dass du den richtigen Code hast. Denk dir schon mal einen aus und dann gucken wir in ein paar Wochen, ob bei dir die Tür aufgeht.
2: Ja, ganz super.
0: Habt einen schönen Mittwoch.
1: Tschüss.
2: Ja, danke. Euch auch.
0: Ciao.
1: Danke.
0: Länger hören, mehr Gewinn. Auf welche jetzt du als nächstes achten musst für deine Chance auf die 250.000, das verraten wir dir um Punkt 7.
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4: 6:20 Uhr. Ich bin Christian Haffmann. Guten Morgen. Am BER sind Starts und Landungen jetzt noch sicherer. Der Hauptstadtflughafen hat ein neues Drohnenerkennungssystem. Und Dorothee Oster hat die Einzelheiten.
5: Die deutsche Flugsicherung kann damit Drohnen im An- und Abflugbereich frühzeitig aufspüren und sofort die zuständigen Stellen informieren. Bundesverkehrsminister Bilger sagt, die Gefahr durch Drohnen an Flughäfen werde sehr ernst genommen. Brandenburgs Verkehrsminister Krumbach betont, wie wichtig schnelles Reagieren sein. Der Hintergrund: allein am Hauptstadtflughafen sind im ersten Halbjahr 28 Drohnen gesichtet worden. Mehr als an jedem anderen deutschen Flughafen. 7-mal musste deswegen der Flugverkehr vorübergehend gestoppt werden.
4: Wer Polizisten, Rettungskräfte oder Beschäftigte in Bus und Bahn angreift, soll in Zukunft härter bestraft werden. Das sieht ein Gesetzentwurf des Bundesjustizministeriums vor, über den das Kabinett heute beraten will. Justizministerin Hubig sagt, wer unser Land am Laufen hält, verdient unseren Schutz. Sobali berichtet.
6: Ärzte, Pflegekräfte, Apotheker oder Zugbegleiter, sie alle sollen die neuen Regeln besser schützen. Wer sie angreift, muss künftig mit mindestens 6 Monaten Gefängnis rechnen, doppelt so lange wie bisher. Auslöser für die neuen Regeln ist der Tod eines Zugbegleiters im Februar nach einer Fahrkartenkontrolle. Und der Entwurf geht noch weiter. Bei Volksverhetzung sollen künftig bis zu 5 Jahre Haft möglich sein. Wer dafür verurteilt wird, darf möglicherweise dann 2 bis 5 Jahre lang nicht bei Wahlen kandidieren.
4: Die Retourenflut im Online-Shopping erreicht einen neuen Höchststand. Rund 560 Millionen Pakete schicken Kunden in diesem Jahr voraussichtlich zurück. Das zeigen Berechnungen von Retourenforscher Björn Astecker aus Bamberg. Fast jedes vierte Paket geht zurück, vor allem Kleidung. Grund dafür: viele Händler bieten Gratis-Rücksendungen an und legen die Kosten einfach auf die Preise um. Zahlen müssen am Ende alle Kunden. Und weil immer mehr Leute über Smartphone shoppen, wo schneller gekauft wird, könnte die Quote sogar noch steigen. Fans von Game of Thrones dürfen sich auf einen Kinofilm freuen. Warner Bros. Hat Aegon's Conquest für Juni 2029 angekündigt. Regie führt Owen Harris, bekannt durch den Serienableger A Night of the Seven Kingdoms. Das Drehbuch stammt von Bo Williman, der schon House of Cards als Showrunner geleitet hat. Zur Besetzung und einem Drehstart ist noch nichts bekannt. 104.6 RTL, immer 10 Minuten früher auf den Punkt informiert.
7: 6:23 Uhr. Guten Morgen. Ich bin Commander Frank Hellberg, live aus dem 104.6 RTL Verkehrslagezentrum. 2 neue Baustellen machen jetzt auf. Einmal in Westend, Reichstraße zwischen Platanenallee und Hessenallee. Nur noch eine Spur. Die bauen da bis zum 2. Dezember. Und Weißensee, wieder mal auf der Buschallee wird gebuddelt. Zwischen Hansastraße und Sulzfelder Straße ist ebenfalls nur eine Spur gebaut. Wird dort, na, nicht so lange, 16. Oktober. Geblitzt wird jetzt. In Charlottenburg auf der Kantstraße hat Matteo entdeckt. Danke sehr. Staus und Blitzer bitte an die 030 8848 110. 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
1: Morgen, 13 Grad, 24 Grad maximal heute, Sonne und ein paar Wolken, es regnet nicht. Morgen geht's mit Sonne los im Laufe des Tages, dann ab und zu auch mal eine kleine Regenwolke dabei, bei nochmal um die 24 Grad.
0: Super coole Nummer. Ab heute kann man hier in Berlin einen Kultfilm live erleben und der Hype ist jetzt schon mega riesig. Um welchen Film es geht und wie du auch mit dabei sein kannst, hörst du gleich um kurz nach halb.
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0: Guten Morgen, wir haben 6.27 Uhr.
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0: Die besten neuen Hits. Nico Santos, Why Don't You Stay? Wir haben es 19:30. Hier ist die 104.6 RTL Morgen.
1: Hallo, morgen.
0: Schönen Mittwoch. Heute wieder richtig schön sonnig.
1: Ja.
0: Bis zu 24 Grad.
1: Voll gut.
0: Jetzt habe ich hier mir ein paar Wettermodelle mal angeschaut. In 2 Wochen soll ja eigentlich Wintereinbruch sein.
1: Na ja, da müssen wir erstmal nochmal gucken.
0: Kann man sich bei den Temperaturen irgendwie gerade gar nicht so richtig vorstellen.
1: Nee, na, mal sehen.
0: Aber ich sag dir ehrlich, vor 2 Wochen hätte ich auch einen Vogel gezeigt, dass Deutschland gegen Griechenland verliert. Here we are.

0: Die besten Non-Hits, Katy Perry und Watch It Burn um 6.36 Uhr. Hier ist die 104.6 RTL Morgencrew. Einen schönen Mittwoch für dich. Wer kennt das hier noch?
1: Chantal.
2: Ja?
1: Oh, leise.
0: Diese weisen Worte stammen natürlich aus Fuck You Goethe. Und die kann man ab jetzt auch live erleben, denn heute startet Fuck You Goethe das Musical in Berlin.
3: Ja, genau.
0: Ab jetzt heißt es quasi Chantal sing leise.
3: Es geht los heute Abend im Blue Max Theater am Potsdamer Platz, da ist Premiere und der Hype ist natürlich riesig, weil die Story ja auch Kult ist. Es geht um den Bankräuber Zirki Müller, der spontan zum Lehrer wird, weil seine Beute unter der Schule liegt.
0: Für mich ein absoluter Kultfilm, muss ich ehrlich sagen.
3: Ich habe immer nur Teile davon gesehen. Ich habe den, glaube ich, nie im Stück gesehen.
0: Bei mir ist auch lange
3: ehrlich
0: her.
3: Zugeben, ja.
0: Aber mir gefällt er nach wie vor und ist für mich ja auch so das Outcoming von Jella Hase.
3: Ja, das stimmt.
0: Ilias Mbarek und die ganzen.
3: Die sind da alle berühmt mitgeworden, ja.
0: Super Film.
3: Das Musical ist jetzt auch schon durch andere Städte getourt und ist sogar auch ausgezeichnet worden als bestes Musical.
0: Eigentlich aber komisch, dass es jetzt erst nach Berlin kommt, fällt mir gerade ein, weil bei uns gibt's, glaube ich, die Lehrer mit den meisten Quereinsteigern. So, das würde ganz gut passen. Tickets zum Fuck You Goethe Musical gibt's unter showslot.com ab 50 Euro aufwärts, also ja, nicht ganz billig, aber bewegt sich wahrscheinlich auf einem ähnlichen Level wie Kinotickets, wenn man sich noch Popcorn dazu kauft.
3: Ja, das stimmt allerdings. 6:37 Uhr haben wir es, jetzt erstmal rüber zu den Stars.
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5: Ja, hallo, hier ist Hazel Brugger mit einem Tipp für Studentenbudensuche. Ich habe mir damals bewusst ein Zimmer mit Kakerlaken und Mäusen gesucht. Ja, da war die Verpflegung schon mit drin.
6: Achtung, hier denkt Richard David Precht. Im Studium habe ich gedacht, jetzt lieber im Loch wohnen, um sich später eine schöne Wohnung zu leisten. Ja, und dann habe ich Philosophie studiert und teile mir jetzt für den Rest meines Lebens einen Raum mit dem Lanz. Blöd.
7: Ja, hallo, ihr seid die reichende Geheimtipp für alle Studierenden. In Berlin könnte bald was frei werden. Einfach mal im Kanzleramt vorbeigucken. Habt ihr nicht von mir.
8: Ja, hier ist Robert Geis. Ich würde mich nicht darauf einlassen, Studentenwohnungen zu bauen. Normale Mauersteine halten länger. Ja, ist so.
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0: 6:38 Uhr, alter Schalter, guck dir mal den Himmel an gerade, Verena.
3: Wie schön ist das denn?
0: Erstmal Handy raushauen und Instagram-Story machen,
3: natürlich,
0: oder?
3: Natürlich, logisch.
0: Der ganze Himmel brennt, sieht gut aus. Rüber zu Commander Frank ins 104.6 RTL Verkehrslagezentrum. Frank, es gibt einen Unfall auf dem Stadtring A100, du hast alle Infos.
9: Ja, ein Unfall Stadtring 100 Richtung Tegel im Baustellenbereich zwischen Albuinstraße und Kreuz Schöneberg. Das ist ja mal wieder diese unsägliche Baustelle, hat es gekracht. Und da sind mehrere Pkw und ein Kleintransporter verunglückt. Die Polizei leitet jetzt am Tempelhofer Damm ab, da geht's runter. Das wird offensichtlich ein bisschen länger dauern. Stadtring 100 Richtung Tegel, Unfall und Vollsperrung zwischen Albuinstraße und Kreuz Schöneberg. Ab Tempelhofer Damm wird abgeleitet. Geblitzt wird in Lichterfelde unter den Eichen, hat Achim entdeckt. Dankeschön und eine unfallfreie Fahrt. Staus und Blitzer bitte an die 030 88484 110.
3: Und kurz zum Wetter noch. 14 Grad haben wir, 24 Grad werden. Es bleibt trocken heute, wir haben ein paar Schleierwölkchen, ansonsten scheint die Sonne.
0: Ja, wichtiges Thema für alle Potsdamer heute Morgen. Ab 8 Uhr wird in Potsdamer Norden nämlich eine Weltkriegsmunition entschärft. Rund um die Großklinike Heide wird dafür ein Sperrkreis angerichtet. Thema gleich in RTL aktuell um 10 vor.

0: Gibt keinen Menschen, der seinen Namen schöner singen kann als er. Jason Derulo. Schönen guten Morgen. Hier ist die 104.6 RTL Morgen Crew. Finale jetzt für das Volksbad am Rosa-Luxemburg-Platz. Da ist ja, so ein Pop-Abfreibad entstanden. Genau. An der Volksbühne direkt. Das eröffnet heute und morgen zum allerletzten Mal.
1: Ja.
0: Weiß nicht, ob die irgendwie Hellseher in den Rhein haben und wussten, dass das Wetter nochmal besser wird.
1: Kann sein.
0: Aber es ist leider schon ausgebucht.
1: Ach man.
0: Dafür hast du jetzt zumindest mal eine Erklärung, warum deine Kollegen dann nach der Mittagspause vielleicht nach Chlor riechen. Schönen Mittwoch für dich. Jetzt mit den besten neuen Hits. Loy und David Puentes, Golden Summer.

0: Jetzt ist es 6.45 Uhr, dreiviertel sieben.
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0: Abgang an diesem Mittwochmorgen über Berlin City. Ja, und das ist lustig übrigens in unserem Namen der Morgenshow, das wird heute Morgen nochmal lustiger, wenn du mithilfst.
1: Ja.
0: Denn die Morgencrew hat mal wieder Lust zu telefonieren.
1: So ist es.
0: Was wäre die Morgencrew ohne ein verrücktes Telefon? Ernsthaft?
1: Eben, ja.
0: Deswegen die Frage an dich. Wen sollen wir für dich mal auf den Arm nehmen? Wer in deinem Freundes- oder Familienkreis hat es wirklich mal so richtig verdient, ein bisschen veräppelt zu werden?
1: Ja.
0: Ich finde, uns kannst du das ganz vertrauenswürdig ruhig mal erzählen.
1: Absolut. Also wirklich jede Person, jedes Thema, da ist alles möglich. Dein bester Kumpel zum Beispiel mit seinem Shopping-Fimmel, deine Schwester, die irgendwie ihr Lieblingsoutfit verliehen hat oder irgendwie sowas. Sag uns einfach deinen Wunschkandidaten und Jan und ich, wir kümmern uns um den Rest.
0: Ja, schreib uns einfach eine WhatsApp, Stichwort verrücktes Telefon 030 884 8484 oder genau. Meld dich per Insta, Facebook, wie auch immer. Du kannst auch eine Brieftaube schicken.
1: Ja, ist gar kein Problem. Fax.
0: Und nominier deinen Wunschkandidaten fürs verrückte Telefon und dann gucken wir mal, bei wem wir den Morgen dann noch ein bisschen lustiger gestalten können, als er oder sie es erwartet.
1: Ja.
0: Wir sind sehr gespannt, was für Vorschläge bekommen.
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3: 6:50 Uhr, ich bin Christian Haffmann. Guten Morgen. Am BER sind Starts und Landungen jetzt noch sicherer. Der Hauptstadtflughafen hat ein neues Drohnenerkennungssystem. Und Dorothee Oster hat die Einzelheiten.
4: Die deutsche Flugsicherung kann damit Drohnen im An- und Abflugbereich frühzeitig aufspüren und sofort die zuständigen Stellen informieren. Bundesverkehrsminister Bilger sagt, die Gefahr durch Drohnen an Flughäfen werde sehr ernst genommen. Brandenburgs Verkehrsminister Krumbach betont, wie wichtig schnelles Reagieren sei. Der Hintergrund, allein am Hauptstadtflughafen sind im ersten Halbjahr 28 Drohnen gesichtet worden. Mehr als an jedem anderen deutschen Flughafen. 7-mal musste deswegen der Flugverkehr vorübergehend gestoppt werden.
3: Die Bundesregierung will heute im Kabinett über die Pflegereform beraten. Aber ob der Zeitplan noch steht, ist offen. Noch gestern wurde über die strittigsten Punkte verhandelt. Grund für die Eile, ohne neues Gesetz drohen im nächsten Jahr Beitragserhöhungen. Die SPD lehnt den Entwurf von Gesundheitsminister Linnemann und Ex-Ministerin Warken als reines Kürzungspaket ab. Außerdem geht es im Kabinett heute um härtere Strafen bei Angriffen auf Bahnmitarbeiter und um den Bericht zur Deutschen Einheit. Die Retourenflut im Online-Shopping erreicht einen neuen Höchststand. Rund 560 Millionen Pakete schicken Kunden in diesem Jahr voraussichtlich zurück. Das zeigen Berechnungen von Retourenforscher Björn Astecker aus Bamberg. Fast jedes vierte Paket geht zurück, vor allem Kleidung. Grund dafür, viele Händler bieten Gratis-Rücksendungen an und legen die Kosten einfach auf die Preise um. Zahlen müssen am Ende alle Kunden. Und weil immer mehr Leute über Smartphone shoppen, wo schneller gekauft wird, könnte die Quote sogar noch steigen. US-Präsident Trump will trotz Warnungen vor existenziellen Risiken künstlicher Intelligenz die Aufsicht über die Technologie ihren US-Entwicklern selbst überlassen. Die Unternehmen würden sich selber kontrollieren, sagte Trump nach einem Treffen mit Chefs von KI-Unternehmen in Washington. Tina Eck berichtet.
5: Wer in diesem Rennen der Superintelligenz nicht ganz vorne mitmischt und gewinnt, wird abgehängt, durch China womöglich. Daher soll die KI in den USA weiter vorangepeitscht werden. Die klugen Chefs der KI-Firmen würden schon aufpassen, dass dabei nichts in die Hose geht, da ist Trump zuversichtlich. Bei dem Treffen der Hightech-Spitzen im Weißen Haus wurden demnach robuste interne Kontrollen beschlossen. Die von Trump nun so benannte Superintelligenz birgt große Risiken, aber das Potenzial, so Trump, sei historisch einmalig.
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6: 6:53 Uhr. Guten Morgen. Ich bin Commander von Kellberg, live aus dem 104.6 RTL Verkehrslagezentrum. Wir haben gerade neue Nachrichten vom Unfall auf dem Stadtring 100 bekommen. Das Ganze Richtung Tegel im Baustellenbereich, also zwischen Albuinstraße und Kreuz Schöneberg, hat es mal wieder ordentlich gekracht. Und zwar 5 Fahrzeuge, einen Kleintransporter dabei. Und die müssen jetzt erstmal alle aus der Baustelle gezogen werden. Das wird eine Weile dauern. Polizei, Feuerwehr organisiert das Ganze. Es wird ab Tempelhofer Damm von der Autobahn geleitet. Stadtring 100 Richtung Tegel. Unfall im Baustellenbereich zwischen Albuinstraße und Kreuz Schöneberg. Tempelhofer Damm wird abgeleitet. Geblitzt wird in Charlottenburg auf der Kantstraße, hat Mustafa entdeckt. Dankeschön. Staus und Blitzer bitte an die 030 884 84110. 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
1: RTL-Wetter. Schönen guten Morgen. 14 Grad, maximal 24 Grad kriegen wir. Auch heute scheint schön viel die Sonne und es regnet nicht. Morgen geht's sonnig los, zum Nachmittag dann bewölkter, aber Regen nur ganz vereinzelt, wenn überhaupt, bei nochmal um die 24 Grad.
0: Jürgen Kloppo-Klopp ist unser Bundestrainer und natürlich auch Sprücheklopfer der Nation.
1: Jo.
0: Aber welche Hammersätze hat er wirklich rausgehauen?
1: Tja.
0: Der Live-Test zum Mitzocken heute am Quiz war auch gleich um 5 nach 7. Wird sehr lustig für dich.
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21: 6.57 Uhr.

0: Magic and Fruit, 6.49 Uhr, hier ist die 104.6 RTL Morgencrew.
1: Guten Morgen.
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0: 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Was ein Wahnsinn.

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2: 7 Uhr in Berlin, Berlin und Brandenburg. Schönen guten Morgen.
3: Hallo.
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3: Guten Morgen.
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0: 7:03, kurz nach 7.
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0: Schönen Mittwoch, hier ist die 104.6 RTL.
1: Hallo,
0: Morgen. Berlins und Brandenburgs lustigste Morgenshow. Es wird gezockt und jeder kann mitraten heute Morgen.
1: Ja.
0: Der Morgencrew Quizwoch. Und heute, können wir glaube ich sagen, werden wieder Sprüche gekloppt.
2: Mhm. Klopp oder bekloppt.
0: Ja, ich weiß. Ein etwas holpriger Start für Jürgen Klopp als Bundestrainer. Den Optimismus lässt er sich aber nicht nehmen. Finde ich ja genau richtig.
1: Nö, ist doch richtig. Ja.
0: Und unser Spielleiter heute Morgen in Klopp oder bekloppt ist echter Schiedsrichter.
3: Naja, so
0: mehr
3: halb.
0: Oder weniger.
3: Morgen zusammen.
0: Schönen guten Morgen, David.
1: Hallo, David.
3: Ja, ich präsentiere euch nochmal die Regeln und die sind ja wirklich ganz easy. Ihr bekommt von mir gleich ein paar Jürgen Klopp-Zitate genannt und vielleicht echt, vielleicht unecht. Das wird sich dann zeigen. Das müsst ihr mir nämlich dann sagen.
1: Mhm.
3: Soweit klar?
0: Auf jeden Fall.
1: Erstmal ja.
0: Klopp ist ja bekannt für seine komischen Sprüche.
3: So ist es.
1: Schauen wir
0: mal, welche echt sind und welche nicht.
3: Klopp oder bekloppt.
1: Okay.
3: Los geht's.
0: Let's go.
3: Wir starten mit dem ersten Zitat. Er soll vielleicht mal zu einem Schiri-Assistenten gesagt haben, wie viele Fehlentscheidungen sind eigentlich erlaubt? Weil wenn es 15 sind, dann hast du noch eine frei. Klopp oder bekloppt?
0: Gewohnt aggressiv? Ich kann mir das gut vorstellen.
3: Mhm.
0: Es würde mich nicht wundern.
1: Ich sage nee, weil ich finde, was kommt denn der auf so eine komische Zahl, das glaube ich.
3: Also Verena, nein. Jan,
0: Ich glaube schon, ja, weil er ist ja, also früher vor allem, bei Dortmund, auch bei Mainz an der Seite, hat er sich ja gerne mit den Schiris angelegt.
3: So ist es, ja.
0: Ich sage, hat er gesagt.
3: Nein, dann hören wir doch mal rein.
4: Das war dann eher peinlich, wie ich mich da verhalten habe. Aber da bin ich zum Schiedsrichterassistenten gegangen und habe gesagt, ich wollte nur fragen, wie viele Fehlentscheidungen eigentlich erlaubt sind. Weil wenn es 15 sind, hast du noch eine frei.
1: Oh.
3: Das war Klopp. Ja, ein Applaus war für dich, Jan. Ein Punkt für dich.
0: Dankeschön.
1: Okay, weiter geht's.
3: So, Zitat Nummer 2. In einer Pressekonferenz soll er zu einem Reporter angeblich gesagt haben, wenn ich das jetzt alles sagen würde, was ich gerade über dich denke, dann werden, glaube ich, Bushidos Liedtexte ein feuchter Furz dagegen. Klopp oder bekloppt.
0: Was glaubst du, Verena?
1: Hat er ein Verhältnis zu Bushido und würde er ihn erwähnen?
0: Gute Frage, ja.
1: Ich sag nochmal, nee, ich sehe den nicht mit Bushido irgendwie.
0: Also ich weiß auf jeden Fall, dass er mal, ich hab mir ja tatsächlich regelmäßig, nicht in Vorbereitung, wirklich nicht, sondern regelmäßig so Compilations angeguckt mit ihm und seinen Sprüchen. Da sind schon echt Banger dabei, muss man sagen.
3: So, auf jeden Fall.
0: Und ich glaube, er hat auch mal irgendwas gesagt in Richtung eines Reporters. Ich bin mir noch nicht sicher, ob es die Nummer war, aber ich würde jetzt einfach mal, weil Verena Nein gesagt hat, Risiko gehen und sagen, ja, ich glaube, er hat das gesagt.
1: Okay.
3: Dann hören wir doch mal in die Lösung rein.
4: Wenn ich das jetzt alles sagen würde, was ich gerade über dich denke, dann wäre, glaube ich, Bushidos Liedtext ein feuchter Furz dagegen.
1: Das gibt's doch nicht. Hat er
3: tut mir
1: alles
3: leid.
1: Gesagt. Was denn los?
3: Punkt für Jan an der Stelle. Ja, die Frage ist, was hat dieser Mann eigentlich noch nicht gesagt?
1: Ja, das frage ich mich auch.
3: So, dann kommen wir, also wenn wir mal ehrlich sind, eigentlich hat Jan schon gewonnen, aber wir reden nur für dich, drehen
1: wir noch. Ja.
0: Komm, den nehmen wir mit.
3: Zitat Nummer 3, ebenfalls vielleicht in einer Pressekonferenz passiert. Ich will erstmal wissen, wie deine Berufsbezeichnung ist, bevor ich diese blöde Frage beantworte. Klopp oder bekloppt?
1: Also, jetzt würde ich mich ja fast weit aus dem Fenster lehnen und der Meinung sein, dass ich dieses Zitat schon mal gehört habe.
0: Habe ich auch schon mal gehört. Ich glaube auch, dass es das gibt.
1: Dass er das gesagt hat.
3: Oh, das muss was heißen, Verena. Naja gut, dann hören wir doch mal rein.
4: Ich möchte erstmal wissen, wie deine Berufsbezeichnung ist, bevor ich diese blöde Frage beantworte.
3: Super, okay.
0: Schön.
1: Immerhin
3: noch ein Ehrenpunkt
1: für
3: dich.
1: Abgegriffen, freut mich.
0: Toll.
3: Der Pokal geht trotzdem an Jan. Herzlichen Glückwunsch.
0: Nee, nicht. Dankeschön. Ey, das hat mal wieder Spaß gemacht, muss ich sagen.
3: Sowas von.
0: David, danke. Top Zitate. Und wenn es nicht um Tore gehen würde, dann hätten wir beim nächsten Spiel, glaube ich, morgen die 3 Punkte sicher, ne?
3: Klar.
0: Ich hoffe, gegen Serbien wird das was morgen. Nächstes Quiz spielen wir dann nächsten Mittwoch um 5:05
1: so machen wir's.
0: Im Quizwoch.
1: Ohne Fußball, bitte.
3: Schauen wir mal.
0: 10:07 haben wir es jetzt. Schauen wir rüber auf die Straßen. Eine Menge los heute Morgen. Gucken wir ins 104.6 RTL Verkehrslagezentrum zu Commander Frank. Wie ist denn der Stand gerade auf dem Stadtring?
5: Jan, Unfallstelle auf dem Stadtring. 100 Richtung Tegel im Baustellenbereich zwischen Albuinstraße und Kreuzschöneberg ist geräumt. Die 5 verunglückten Fahrzeuge sind rausgeschoben worden. Da war die Polizei und die Feuerwehr wieder richtig flott. Das Ding ist erstmal gelöst. Nur der Stau mit jetzt 46 Minuten mehr, der wird sich zur Verkehrszeit nur sehr langsam auflösen. Und gerade habe ich noch einen Feuerwehreinsatz gemeldet bekommen auf der Frankfurter Allee einwärts, Höhe Samariterstraße, ist die Feuerwehr in einem Bed and Breakfast Hotel im Einsatz. Die Löschfahrzeuge blockieren hier die rechte Spur und das geht hier auch satt nach oben, 16 Minuten Passierdauer. Geblitzt wird, Lichterfelde unter den Eichen, hat Achim entdeckt. Danke. Staus und Blitzer, bitte an die 030 88484 110.
1: Und zum Wetter noch kurz, 14 Grad haben wir, die Sonne Sonne ist gerade im Aufgehprozess. Es sieht wirklich wunderschön aus hier, der ganze Himmel. Die scheint auch heute den ganzen Tag. Wir haben nur so ein paar Wölkchen, keinen Regen und es werden bis zu 24 Grad.
0: Lachsfarben, hast du gesagt.
1: Lachsfarben, ja, schön.
0: Kanzler Merz und seine Minister, wir schauen auch aufs eines der wichtigsten Themen heute zum Start, wollen heute ein Gesetz auf den Weg bringen, das härtere Strafen bei Angriffen auf Bahnmitarbeiter vorsieht. Wie dieses Gesetz aussieht, das hörst du gleich in RTL aktuell um 7.20 Uhr. Yeah.

0: Kygo, Khalid und Griffin, Save My Love, 7:19 Uhr, schönen guten Morgen. Hier ist
1: Morgen.
0: Die 104.6 RTL Morgen Crew. Du hast Berlins und Brandenburgs lustigste Morgenshow mit unseren Trends, Verena.
1: Ja.
0: Du hast neuen Gossip für uns?
1: Richtig, Tom Holland, bekannt ja als Spider-Man,
0: ja,
1: und Sabrina Carpenter werden das neue Hollywood-Traumpaar.
0: Aha.
1: Sie spielen nämlich in einem Film über Fred Astaire und Ginger Rogers die Hauptrollen.
0: Hm.
1: Fred Astaire, Ginger Rogers, ja so ein legendäres Tanzpaar aus den 30ern. Demzufolge werden auch Tom und Sabrina in dem Film tanzen und ja womöglich auch singen. Weil man sich natürlich im Netz schon sagt, ja, also komm hier, ne, wenn man schon Sabrina Carpenter hat und sie dann nur tanzt.
0: Das wäre langweilig.
1: Das wäre im Grunde Quatsch. Die Dreharbeiten sollen bald starten. Tom Holland kann gut tanzen. Der hat schon als Kind die Hauptrolle in dem Tanzmusical Billy Elliot gespielt. Er übt wohl gerade mit Sabrina Carpenter.
0: Ich frage mich ja, wenn ich sowas höre, was kann Tom Holland eigentlich nicht?
1: Ja, nee, der kann alles.
0: Cooler Typ.
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3: 7:20 Uhr. Ich bin Christian Haffmann. Guten Morgen. Am BER sind Starts und Landungen jetzt noch sicherer. Der Hauptstadtflughafen hat ein neues Drohnenerkennungssystem. Und Dorothee Oster hat die Einzelheiten.
4: Die deutsche Flugsicherung kann damit Drohnen im An- und Abflugbereich frühzeitig aufspüren und sofort die zuständigen Stellen informieren. Bundesverkehrsminister Bilger sagt, die Gefahr durch Drohnen an Flughäfen werde sehr ernst genommen. Brandenburgs Verkehrsminister Krumbach betont, wie wichtig schnelles Reagieren sei. Der Hintergrund: allein am Hauptstadtflughafen sind im ersten Halbjahr 28 Drohnen gesichtet worden. Mehr als in jedem anderen deutschen Flughafen. 7-mal musste deswegen der Flugverkehr vorübergehend gestoppt werden.
3: Wer Polizisten, Rettungskräfte oder Beschäftigte in Bus und Bahn angreift, soll in Zukunft härter bestraft werden. Das sieht ein Gesetzentwurf des Bundesjustizministeriums vor, über den das Kabinett heute beraten will. Justizministerin Hubig sagt, wer unser Land am Laufen hält, verdient unseren Schutz. Zoe Tasovali berichtet.
5: Ärzte, Pflegekräfte, Apotheker oder Zugbegleiter, sie alle sollen die neuen Regeln besser schützen. Wer sie angreift, muss künftig mit mindestens 6 Monaten Gefängnis rechnen, doppelt so lange wie bisher. Auslöser für die neuen Regeln ist der Tod eines Zugbegleiters im Februar nach einer Fahrkartenkontrolle. Und der Entwurf geht noch weiter. Bei Volksverhetzung sollen künftig bis zu 5 Jahre Haft möglich sein. Wer dafür verurteilt wird, darf möglicherweise dann 2 bis 5 Jahre lang nicht bei Wahlen kandidieren.
3: Die Retourenflut im Online-Shopping erreicht einen neuen Höchststand. Rund 560 Millionen Pakete schicken Kunden in diesem Jahr voraussichtlich zurück. Das zeigen Berechnungen von Retourenforscher Björn Astecker aus Bamberg. Fast jedes vierte Paket geht zurück, vor allem Kleidung. Grund dafür: viele Händler bieten Gratis-Rücksendungen an und legen die Kosten einfach auf die Preise um. Zahlen müssen am Ende alle Kunden. Und weil immer mehr Leute über Smartphone shoppen, wo schneller gekauft wird, könnte die Quote sogar noch steigen. Fans von Game of Thrones dürfen sich auf einen Kinofilm freuen. Warner Bros. Hat Aegon's Conquest für Juni 2029 angekündigt. Regie führt Owen Harris, bekannt durch den Serienableger A Knight of the Seven Kingdoms. Das Drehbuch stammt von Bo Williman, der schon House of Cards als Showrunner geleitet hat. Zur Besetzung und einem Drehstart ist noch nichts bekannt. 104.6 RTL, immer 10 Minuten früher auf den Punkt informiert.
6: 7:23 Uhr. Guten Morgen, ich bin Commander Frank Hellberg, live aus dem 104.6 RTL Verkehrslagezentrum. Der längste Stau von Berlin und Brandenburg ist mal wieder auf dem Stadtring 100 Richtung Tegel. Wir hatten vor einer halben Stunde einen Unfall mit Vollsperrung in der unsäglichen Baustelle zwischen Albuinstraße und Kreuz Schöneberg. Der Unfall ist geräumt, aber der Stau, der will sich natürlich um diese Tageszeit einfach nicht auflösen. Wir liegen immer noch um die 25 Minuten Abritzertunnel bis zur Baustelleneinfahrt. Und gerade ist noch eine neue Baustelle reingemeldet worden in Charlottenburg, Rückertstraße zwischen Bismarckstraße und Schillerstraße gesperrt. Gebaut wird dort bis zum 30. November. Geblitzt wird, Buschkrugallee hat Sina entdeckt. Danke und eine gute Fahrt. Staus zum Blitzer bitte an den 030 8848 4110. 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
1: Guten Morgen, 14 Grad, 24 Grad höchstens. Heute bleibt trocken, ein paar Schleierwölkchen haben wir. Ansonsten scheint die Sonne, die geht gerade immer noch sehr schön auf. Morgen erst sonnig, zum Nachmittag dickere Wolken, aber nur selten Regen bei nochmal so um die 24 Grad.
0: Heute um Mitternacht startet ja wieder der Tankrabatt. Dann sollen Benzin und Diesel 17 Cent pro Liter günstiger werden.
1: Mhm.
0: So, die Frage ist, was kommt wirklich bei dir an? Wie viel sparst du am Ende?
1: Ja.
0: Das klären wir für dich gleich um kurz nach halb.
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0: 7.27 Uhr. Guten Morgen.

0: Austis und Electrified. Wir haben es kurz vor 8:30, hier ist die 104.6 RTL Morgen.
1: Guten Morgen.
0: Schönen Mittwoch. Ja, achte weiter auf unseren Gewinnerhit in dieser Stunde.
1: Ja,
0: ne?
1: Auf jeden Fall.
0: Holly Humberstone, To Love Somebody.
1: Genau.
0: Wenn der läuft, dann solltest du schnell anrufen oder eine WhatsApp schicken.
1: Richtig.
0: 030 884 8484. Dann gibt's von uns nämlich 100 Euro sofort Cash plus deine Chance, unseren 250.000 Euro Tresor zu knacken. Und das können wir dir schon mal verraten. Unter Kumpels läuft garantiert vor 8. Also gibt eine Menge Gründe, am Radio zu bleiben.
1: Auf jeden Fall.
0: Egal, wie sehr der Chef drängelt.

0: The Weeknd, Pray For Me. 7:35 Uhr. Du hast die 104.6 RTL Morgencrew.
1: Berlins
0: und Brandenburgs lustigste Morgenshow an diesem Mittwoch. Solltest du heute irgendwie im Laufe des Tages so ein seltsames Kratzen hören, dann sind das ziemlich sicher die Autofahrer, die schon mit den Hufen scharren.
1: Also.
0: Denn heute ab Mitternacht gilt er wieder, der Tankrabatt in Deutschland.
1: Ja, na endlich.
0: Dann sollen Benzin und Diesel 17 Cent pro Liter billiger werden.
1: Mhm.
0: Das ist ja erstmal grundsätzlich eine Mega-News. Du hast es spätestens an der Reaktion von Verena bemerkt. Trotzdem sind natürlich viele skeptisch. Ne? Wie viel bringt das am Ende wirklich in mein Portemonnaie?
1: Ist die Frage.
0: Unser News-Chef Christian Haffmann, kann man das diesmal etwas besser beziffern? Wann kommt denn oder was kommt denn vom Tankrabatt wirklich an bei den Autofahrern?
2: Tja, berechtigte Frage. Denn beim letzten Tankrabatt im Frühjahr sind laut Bundeskartellamt nur rund 80% des Rabatts weitergegeben worden. Also statt 17 waren das knapp 14 Cent je Liter und die restlichen 20% gingen an die Ölkonzerne. Was natürlich nicht im Sinne des Erfinders war.
0: Gefühlt mehr Trinkgeld beim Tanken als im Restaurant, ne?
1: Aber wirklich. Also wird diese zweite Runde des Tankrabatts jetzt wahrscheinlich ähnlich aussehen, oder?
2: Ja, gut möglich. Das Bundeskartellamt sagt tatsächlich, dass es keine gesetzliche Verpflichtung der Unternehmen zur vollständigen Weitergabe der Steuersenkung gibt. Und selbst wenn der Tankrabatt 1:1 weitergegeben wird, dann haben das die Ölkonzerne wohl schon eingepreist. Denn laut ADAC sind die Benzinpreise in Relation zum Ölpreis schon seit Monaten viel zu hoch. Seit Februar ist Benzin im Schnitt um 50 Cent und Diesel sogar um 70 Cent pro Liter teurer geworden.
0: Ja, also ich hatte fest, der Tankrabatt, der wird natürlich eine Erleichterung sein. Das wird jeder Autofahrer verstehen. Aber auf die Preise von Jahresanfang werden wir damit leider nicht zurückkommen. Aber immerhin, danke dir, Hafi.
1: Mehr Updates gleich wieder bei dir in RTL aktuell um 10 vor. Jetzt aber erstmal rüber zum Bundestrainer. Es ist 7:37 Uhr.
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4: Ja, ihr kennt das. Hollywood. Wann rufen die an? Ja, Voraussetzungen sind da. Ich habe auch schon an mir rumschrauben lassen, wie so eine knitternde Filmdiva und habe schon eine große Rolle gespielt. Da musste die Sydney Sweeney noch von der Mama nackelig gemacht werden. Da hinten eine Frage.
5: Netflix vom Kinomagazin Top Flop. Was für Rollen könnten Sie sich denn vorstellen?
4: Also wenn die bei Star Wars noch so einen Chewbacca brauchen, ne? Ich kann meinen Barttrimmer auch mal ein paar Monate im Alibert lassen. Und so ein Indiana Jones und der Tempel des Todes, die Atmosphäre kriege ich locker jeden Morgen auf dem Porzellanthron produziert. Du hast noch eine Frage?
6: Buster Block vom Darmstädter Daumenkino. Sie haben schon so viel gewonnen. Reizt Sie auch noch der Oscar?
4: Ja klar, mit einem Oscar im Regal bist du halt in bester Gesellschaft mit italienischen Fußballspielern. Ja. Und wäre auch realistischer für mich als Kameraassi. Ich kann nämlich die Klappe nicht halten. Ja, also, ihr wisst ja, mit Klopp to the top und immer schön Zähne zeigen.
0: 7:38 Uhr, wir schauen ins 104.6 RTL Verkehrslagezentrum. Commander Frank, du hast einen Reifenplatzer für uns.
7: Ja, und der ist passiert auf der A10 in westlichen Berliner Ring. Reifenplatzer, das Ganze Richtung Dreieck Werder zwischen Potsdam Nord und Leest, liegen Reifenteile auf der rechten Spur. Der LKW muss mit den Schlappen so einigermaßen von der Autobahn bekommen sein, denn dort haben wir keinen Seitenstreifen mehr, da steht auch nichts, aber er hat uns die Reifenteile hingelegt. Das Ganze hier zwischen Potsdam Nord und Leest Richtung Dreieck Werder. Vorsichtig dort. Und jetzt schauen wir mal gleich zu den Blitzern und da wurde einiges gemeldet. A115 Höhe Babelsberg hat Carla entdeckt. Dankeschön Carla und eine gute Fahrt. Denn Charlottenburg auf der Kantstraße, Britz auf der Buschkuckallee. Staus und Blitzer bitte an die 030 884 84 110.
1: Und kurz zum Wetter noch. Die Sonne ist da. Sie scheint auch heute den ganzen Tag. Wir haben nur so ein paar kleine Wölkchen zwischendurch und es werden bis zu 24 Grad.
0: Verena, wenn du mal online was bestellt hast, hast du es auch schon mal zurückgeschickt?
1: Ja.
0: Ja, ne? Retour ist mittlerweile relativ normal und diese Retourenflut im Online-Shopping, die erreicht jetzt einen neuen Höchststand.
1: Oh.
0: Rund 560 Millionen Pakete.
1: Nicht im Ernst.
0: Schicken Kunden in diesem Jahr voraussichtlich zurück.
1: Das gibt's doch gar nicht.
0: Thema gleich in RTL aktuell um 10 vor.
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0: Holly Humberstone mit To Love Somebody. 7.43 Uhr, hier ist die 104.6 RTL
1: Morgen.
0: Mit deinem Zeichen das Handy in die Hand zu nehmen und anzurufen. Du gewinnst deine Chance auf 250.000 Euro plus sofort Cash. Immer dann, wenn du unsere Gewinnerhits hörst. In dieser Stunde war das Holly Humberstone.
1: Ja.
0: Und deswegen dürfen wir Kerstin aus Ahrensfelde gratulieren. Schönen guten Morgen und Glückwunsch.
2: Hallo, Glückwunsch.
0: 100 Euro hast du schon mal safe. Du machst gerade deine Kids Schule ready, ne?
3: Ja, sind sie gerade auf dem Sprung und haben noch mäßig gehört und haben Freunde, dass wir durchgekommen sind.
0: Ja, mega, sehr gut. Haben die Kids heute gut mitgemacht morgens oder hat es ein bisschen gedauert?
3: Ja, war fantastisch. Ja.
1: Voll super. Ja, aus dem
0: Hintergrund. Also 100 Euro safe und deinen Startplatz am Tresor hast du natürlich auch. Also toi, toi, toi, dass die 250.000 Euro in ein paar Wochen an dich gehen.
1: Ganz schön viel Glück. Tschüss.
3: Ja, danke schön.
0: Ciao.
1: Auf welchen Hit du als nächstes achten musst für deine Chance auf die 250.000 Euro, hörst du gleich wieder um.

0: Schönen guten Morgen, wir haben es 7.47 Uhr.
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0: 10:48 ist es.
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2: Und da steht ein neuer Agathe Bauer Song in den Startlöchern.
0: Ja, wir haben eine Mail bekommen von Stefanie aus Königs Wusterhausen. Sie schreibt: Hallo liebes Team, ich habe einen Agathe Bauer Song für euch von Louis Capaldi, Almost. Mhm. Und direkt am Anfang verstehe ich Stein im Waldbüro.
2: Okay, wir fangen erstmal mit Almost an.
0: Ja. Und jetzt Okay. Achten wir direkt am Anfang auf Stein im Waldbüro, sagt Steffi.
2: Wo findet man denn ein Waldbüro?
0: Ja, interessant.
3: Stein im Waldbüro.
2: Und so gefühlvoll.
0: Wie toll ist das denn? Stein im Waldbüro.
2: Okay, den muss ich nochmal.
0: Mach nochmal an.
3: Stein im Waldbüro.
2: Stein im Waldbüro. Ey, Steffi.
0: Also wirklich sensationell. Ich weiß gar nicht, was der wirklich singt.
2: Nee.
0: Der muss doch Stein im Waldbüro singen.
2: Auch, ja.
0: Toll.
2: Danke
0: Schön.
2: Dir.
0: Gut gefunden. Schick uns gerne auch deine Songverhörer auch per Mail. Gerne an morgencrew@104.6rtl.com oder einfach per WhatsApp oder Insta.
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4: 7.51 Uhr. Ich bin Christian Haffmann. Guten Morgen. Am BER sind Starts und Landungen jetzt noch sicherer. Der Hauptstadtflughafen hat ein neues Drohnenerkennungssystem. Und Dorothee Oster hat die Einzelheiten.
5: Die deutsche Flugsicherung kann damit Drohnen im An- und Abflugbereich frühzeitig aufspüren und sofort die zuständigen Stellen informieren. Bundesverkehrsminister Bilger sagt, die Gefahr durch Drohnen an Flughäfen werde sehr ernst genommen. Brandenburgs Verkehrsminister Krumbach betont, wie wichtig schnelles Reagieren sei. Der Hintergrund: allein am Hauptstadtflughafen sind im ersten Halbjahr 28 Drohnen gesichtet worden, mehr als in jedem anderen deutschen Flughafen. 7-mal musste deswegen der Flugverkehr vorübergehend gestoppt werden.
4: Nach dem linken Wahlsieg in Berlin buhlen andere Bundesländer offen um Berliner Polizisten. Brandenburgs Innenminister Rebmann hat auf Instagram für einen Wechsel in sein Bundesland geworben. An Bewerber aus Berlin und Sachsen-Anhalt, die sich um die politische Zukunft ihres Landes sorgen. Zuvor hatte bereits Baden-Württemberg Berliner Beamten einen Wechsel angeboten. Die Gewerkschaft der Polizei spricht von gezielten Abwerbeversuchen und warnt vor Folgen für die Sicherheit in Berlin. Die Bundesregierung will heute im Kabinett über die Pflegereform beraten, aber ob der Zeitplan noch steht, ist offen. Noch gestern wurde über die strittigsten Punkte verhandelt. Grund für die Eile: ohne neues Gesetz drohen im nächsten Jahr Beitragserhöhungen. Die SPD lehnt den Entwurf von Gesundheitsminister Linnemann und Ex-Ministerin Warken als reines Kürzungspaket ab. Außerdem geht es im Kabinett heute um härtere Strafen bei Angriffen auf Bahnmitarbeiter und um den Bericht zur Deutschen Einheit. Die Retourenflut im Online-Shopping erreicht einen neuen Höchststand. Rund 560 Millionen Pakete schicken Kunden in diesem Jahr voraussichtlich zurück. Das zeigen Berechnungen von Retourenforscher Björn Astecker aus Bamberg. Fast jedes vierte Paket geht zurück, vor allem Kleidung. Grund dafür: viele Händler bieten Gratis-Rücksendungen an und legen die Kosten einfach auf die Preise um. Zahlen müssen am Ende alle Kunden. Und weil immer mehr Leute über Smartphone shoppen, wo schneller gekauft wird, könnte die Quote sogar noch steigen. Fans von Game of Thrones dürfen sich auf einen Kinofilm freuen. Warner Bros. Hat Aegon's Conquest für Juni 2029 angekündigt. Regie führt Owen Harris, bekannt durch den Serienableger A Night of the Seven Kingdoms. Das Drehbuch stammt von Bo Williman, der schon House of Cards als Showrunner geleitet hat. Zur Besetzung und einem Drehstart ist noch nichts bekannt. 104.6 RTL, immer 10 Minuten früher auf den Punkt informiert.
6: 7:54 Uhr. Guten Morgen, ich bin Commander von Kellberg, live aus dem 104.6 RTL Verkehrslagezentrum. Und um eine Übersicht im Staugeschehen zu bekommen, machen wir jetzt mal die Top 3. Startring 100 mit jetzt genau 17 Minuten mehr Richtung Tegel vor der Baustelle zwischen Albuinstraße und Kreuz Schöneberg. 17 Minuten mehr. Dann kommt auf 2 die 115, ebenfalls im Baustellenstau. Das Ganze zwischen Kleinmachnow und Spanischer Allee. Da schiebt man sich in einer Spur 14 Minuten lang Richtung Dreieckfunktum durch. Und auf 3 natürlich Alt-Biesdorf, auch ein Baustellenstau mit 12 Minuten mehr zwischen Blumberger Damm und der Märkischen Allee. Das waren sie und die anderen Staus sind kleiner. Geblitzt wird Pankow, Prenzlauer Promenade, Höhe Kissingenstraße, hat Jens gemeldet. Danke dir, Jens, und einen guten Tag. Staus und Blitzer bitte an die 030 8848 110. 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
0: Wetter. Guten Morgen, 14 Grad. Es ist wieder sehr schön sonnig heute. Wir haben nur so ein paar Schleierwolken. 24 Grad werden es höchstens. Morgen auch bis zu 24 Grad. Da erst Sonne, später ein paar dickere Wolken, aber nur ganz selten etwas Regen.
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2: Jetzt 7:57 Uhr. Schönen guten Morgen.

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3: Hallo.
2: Schönen Mittwoch.
3: Guten
2: Hier
3: Morgen.
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3: Ja.
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1: Yeah.

0: nach 8 ist es.
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0: Menschen ins Kinderhaus, geht aber Schlag auf Schlag an diesem
1: aber
0: Mittwochmorgen.
1: Aber wirklich.
0: Hier ist die 104.6 RTL Morgencrew.
1: Guten Morgen.
0: Berlins und Brandenburgs lustigste Morgenshow um 8 Uhr und 8. Das war der Gewinner in dieser Stunde.
1: Genau.
0: Nicht mal 20 Minuten nach dem letzten.
1: Also.
0: Run River David Guetta und damit deine Chance, 250.000 Euro zu gewinnen. Schönen guten Morgen, Jana aus Rudo.
1: Hallo Jana.
2: Einen wunderschönen guten Morgen.
1: Morgen.
2: Ich freue mich, euch zu hören. Juhu.
1: Schön, wir freuen uns auch.
0: Kurze Kaffeekontrolle. Wie viel hast du schon drin heute?
2: Minimum 3. Kann auch sein mehr.
1: Oh, sehr gut. Bist du auf unserem Level?
0: Ja, gefühlt schon wieder Mittwoch Feierabend bei dir, wa? So schnell der Tag vorbei.
2: Ja, ja.
0: Du hast auf jeden Fall aufgepasst, angerufen und jetzt auch noch abgeräumt. 100 Euro gehen an dich. Glückwunsch.
1: Glückwunsch.
2: Dankeschön.
1: Und fast noch wichtiger, Jana, du gewinnst auch noch einen Startplatz an unserem 250.000 Euro Tresor.
0: Das ist geil, ey, wirklich.
2: Wow.
0: Ich finde, das muss man sich.
2: Überleg mir was.
0: Ich finde, das muss man sich ein bisschen wie Haus des Geldes vorstellen, ne?
1: Ja.
0: Also so ein fetter Tresor, der bis oben mit Geld gefüllt ist, überall drumherum Securities, Überwachungskameras. Und die große Frage, wer schafft es, das Zahlenschloss zu knacken, um dann mit satten 250.000 Euro nach Hause zu gehen?
1: Tja, du brauchst nur den richtigen fünfstelligen Code, Jana, und die ganze Kohle gehört dir. Weißt du denn schon, was du mit so viel Geld machen würdest?
2: Oh Gott. Alles erstmal gerade biegen
1: okay.
2: und komplett alles neu kaufen. Alles neu, Haus neu, alles neu.
1: Guter Plan.
0: Und Kaffee trinken gehen, ne?
2: Sowieso.
1: Das immer.
0: Also denk dran, Jana, auch du kannst weiter mitmachen, weiter Startplätze gewinnen, damit du dann noch mehr Chancen hast, den Tresor zu
1: ganz
0: knacken.
1: Genau.
0: Jetzt wünschen wir dir erstmal ganz viel Spaß mit dem Sofortcash. Danke fürs Einschalten.
1: Jo.
0: Hab einen schönen Mittwoch.
1: Und viel Glück schon mal.
2: Tschüss.
0: Und wenn auch du Bock auf 250.000 Euro hast, die nächste Chance gibt's um Punkt 11 bei Aileen. Darfst du nicht verpassen. Wir schauen mal zu 104.6 RTL Verkehrslagezentrum. Wir haben es 8 Uhr und 9. Frank, hast du neue Meldungen für uns?
3: Ja, einmal Westend hier. Die Reichstraße ist jetzt einspurig. Zwischen Platanenallee und Hesseallee wird bis 2. Dezember auf der Reichstraße gebaut. Und Kran wird jetzt gerade aufgestellt. Hallo Dahlem. Die Königin-Luise-Straße ist bis 20 Uhr zwischen Vogelsang und Gelfertstraße gesperrt. Für beide Richtungen. Da darf man nicht lang. Da steht jetzt der Kran. Geblitzt wird und Mustafa hat gerade reingefunkt hier, Charlottenburg auf der Kannstraße. Danke Mustafa und eine schöne Tour. Staus und Blitzer bitte an die 030 8844 110.
1: Und zum Wetter noch kurz. Wir haben 14 Grad, paar Wölkchen immer mal, aber kein Regen und viel Sonnenschein heute bei maximal 24 Grad.
0: Gute Nachrichten gibt's vom Hauptstadtflughafen. Starts und Landungen am BER sollen nämlich ab sofort sicherer werden. Wie das funktioniert, hörst du gleich in RTL aktuell um 8.20 Uhr.
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0: Die besten neuen Hits. Michael Schulte, Lovesick. Hier ist die 104.6 RTL.
1: Hi, Morgencrew.
0: Einen schönen Mittwoch für dich. Also schön im wahrsten Sinne, ne?
1: Ja, voll.
0: Geiles Wetter. Sommer irgendwie nochmal.
1: Richtig schön.
0: Am letzten Septembertag. 24 Grad, gibt viel Sonne. Wir haben auf Instagram mal gefragt, was machst du Schönes am letzten Sommertag?
1: Und?
0: Viel zusammengekommen. Alena schreibt Rasenmähen.
1: Was? Ach so.
0: Ergibt schon
1: Sinn. Muss man, wahrscheinlich.
0: Ist schon cool.
1: Ja, ja.
0: Ich auch. Andere schreiben Arbeiten. Hier geht noch einer auf eine Rooftop-Bar.
1: Oh, nicht schlecht.
0: Sehr cool. Verena hat gesagt, Kaffeekuchen.
1: In der Sonne ist es wichtig.
0: Sonne.
1: So schön. Du wolltest spazieren gehen. Ja, ja, also Entschuldigung.
0: Was machst du? Ey, geh gerne in unsere Instagram-Story. Schreib uns mal. Wir freuen uns, von dir zu hören.
1: Ja, sehr.
0: Hab einen schönen Mittwoch. Jetzt mit Dua Lipa, Houdini.

0: 8.20 Uhr. Du hörst die 104.6 RTL Morgen Crew mit Hallo. Dua Lipa. Schönen guten Morgen.
1: Morgen.
0: Wir schauen gemeinsam mit Verena an diesem Mittwochmorgen auf unsere Trends. Da ist was dabei für alle Gamer heute Morgen.
1: Ja, für Minecraft-Fans. Aha. Spielst du auch?
0: Ja, habe ich schon ein paar Mal gespielt, ja.
1: Weil da ist kompletter Ausnahmezustand ausgebrochen, denn es wird zum ersten Mal seit fast 15 Jahren eine neue Dimension in dem Spiel geben.
0: Oh.
1: Das ist offenbar wild. Das ist die vierte. Im Moment gibt es 3 Dimensionen. Die neue wird The Sift heißen.
0: Mhm.
1: Und da sind wirklich alle ganz aufgeregt. Es gibt schon erste Fotos, wie die Dimension aussehen wird. Und in den Kommentaren rasten dann alle völlig aus. Man kommt überein, dass es insgesamt eine krassere Info als das GTA 6 im November rauskommt. Die neue Minecraft-Dimension The Sift ab 2027.
0: Gut, GTA 6, neue Minecraft-Dimension. Das ist eine Frage der Perspektive, was das da krasser ist.
1: Wohl wahr.
0: Und ob es überhaupt krass ist, wahrscheinlich.
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3: 8.21 Uhr. Ich bin Christian Haffmann. Guten Morgen. In Potsdams Norden wird heute Weltkriegsmunition entschärft. Rund um die Großklinika Heide richtet die Stadt dafür einen Sperrkreis mit 1500 Metern Durchmesser ein. Michael Bottleck berichtet.
4: Betroffen ist auch die Bundesstraße B2, die gegen 9.30 Uhr gesperrt wird. Autofahrer müssen über Ritterfelddamm, Kladower Damm und Gartower Straße ausweichen. Die Buslinie 604 fällt während der Sprengung komplett aus. Die Linie 638 fährt eine Umleitung. Innerhalb des Sperrkreises befinden sich die Waldsiedlung Großklinike, die Preußenhalle, das Landesamt für Umwelt, eine Gemeinschaftsunterkunft sowie eine Einrichtung für betreutes Wohnen. In Spandau sind rund 50 Einfamilienhäuser, der Landschaftsfriedhof Gartow, Teile der Rieselfelder sowie der Habichtswald von den Sperrungen betroffen.
3: Die Bundesregierung will heute im Kabinett über die Pflegereform beraten, aber ob der Zeitplan noch steht, ist offen. Noch gestern wurde über die strittigsten Punkte verhandelt. Grund für die Eile: ohne neues Gesetz drohen im nächsten Jahr Beitragserhöhungen. Die SPD lehnt den Entwurf von Gesundheitsminister Linnemann und Ex-Ministerin Warken als reines Kürzungspaket ab. Außerdem geht es im Kabinett heute um härtere Strafen bei Angriffen auf Bahnmitarbeiter und um den Bericht zur Deutschen Einheit. Immer mehr Menschen in Deutschland arbeiten nur noch wegen des Geldes. Laut einer neuen YouGov-Umfrage für den Versicherer HDI sagen das inzwischen 59%. Das sind fast doppelt so viel wie noch 2019. Besonders bei den 55- bis 64-Jährigen würden 63% sofort aufhören zu arbeiten, wenn sie könnten. Ein deutlicher Wertewandel, so HDI-Vorstand Holm Dietz. Beim Thema künstliche Intelligenz sind die Gefühle gemischt. 42% fürchten Stellenabbau. Ziemlich sicher scheinen dagegen die Jobs von Köchen zu sein. Nur 3% glauben, KI könnte sie ersetzen. Fans von Game of Thrones dürfen sich auf einen Kinofilm freuen. Warner Bros. Hat Aegon's Conquest für Juni 2029 angekündigt. Regie führt Owen Harris, bekannt durch den Serienableger A Night of the Seven Kingdoms. Das Drehbuch stammt von Bo Williman, der schon House of Cards als Showrunner geleitet hat. Zur Besetzung und einem Drehstart ist noch nichts bekannt. 104.6 RTL, immer 10 Minuten früher auf den Punkt informiert.
5: 8.23 Uhr. Guten Morgen. Ich bin Commander Frank Hellberg, live aus dem 104.6 RTL Verkehrslagezentrum. Der Berufsverkehr hat jetzt so langsam seinen Höhepunkt erreicht und die größte Stauveränderung haben wir gerade in Lichterfelde. Da sind wir jetzt bei 23 Minuten Passierdauer auf der Königsberger Straße. Das ist ja die einspurige Emil-Schulze-Brücke. Dort wird noch bis Januar 27 gebaut und leider auch gestaut. Alle zuführenden Straßen. Da sind wir jetzt bei Stop and Go und das längste Ding ist hier auf der Königsberger Straße. Geblitzt wird Gesundbrunnen auf der Pankstraße, hat Ariane entdeckt. Danke dir. Dann Marzahn auf der Eisenacher Straße und in Reinickendorf auf der Mirau-Straße. Staus und Blitzer bitte an die 030 884 8410. 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
1: Guten Morgen, 14 Grad, paar Wölkchen, sonst scheint die Sonne heute, 24 Grad werden es höchstens. Morgen auch um die 24 Grad, da ist es erst sonnig und trocken, am Nachmittag dann eher bewölkt, aber es regnet, wenn überhaupt, nur ganz kurz und ganz vereinzelt.
0: Neues Highlight bei der Morgencrew, deine Kids im Radio,
1: ja,
0: mit ihrem ganz großen und vor allem sehr lustigen Auftritt.
1: Wird süß gleich, Jans Kids um kurz nach halb.
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1: 3 Minuten vor 8:30, 8:27 Uhr.

0: Wer hätte gedacht, dass der Sommerhit des Jahres Ende September nochmal so zur Geltung kommt?
1: Ja, kannst du mal sehen.
0: Shakira und Burna Boy, Die Die. Hier ist die 104.6 RTL Morgencrew am
1: Morgen.
0: Mittwoch. 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
1: Krass.
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1: Ja, ja.
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1: Genau.
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0: Schönen guten Morgen, hier ist die 104.6 RTL
1: Morgencrew.
0: Du hörst Berlins und Brandenburgs lustigste Morgenshow. Und ab sofort machen wir ja Platz für die echten Stars. Ja.
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0: Und wir haben von Carla, 7 Jahre alt, aus Lübenthal eine Sprachnachricht bekommen. Sie möchte uns ihren Lieblingswitz erzählen. Wir sind gespannt,
1: da
0: Carla.
1: Freuen wir uns.
0: Leg mal los.
3: 2 Zitronen treffen sich. Die eine kommt nicht. Zitrone sauer.
1: Uiuiui, der ging aber schnell.
0: Carla, das ist super.
1: Wirklich, sehr schön.
0: Also wenn Kinder Witze erzählen, sind die immer witzig, ne?
1: Das ist das Beste überhaupt.
0: Mega. Vielen Dank für die Sprachnachricht, Carla.
1: Ja. Und wenn deine Kids bei uns auch mal ihren Lieblingswitz loswerden möchten, dann schreib uns einfach eine WhatsApp 030 884 8484.
0: Und wenn nicht, dann sauer.
1: So.
0: So.
1: Der nächste kleine Comedy-Star morgen wieder um kurz nach 8:30.
0: 8.38 Uhr. Wir schalten zu Commander Frank ins 104.6 RTL Verkehrslagezentrum. In Potsdam gibt es heute eine Bombenentschärfung. Frank, wie wirkt sich das auf die Straßen aus?
4: Jan, wir haben hier Sperrung auf der Bundesstraße 2. Das ist die Potsdamer Chaussee dort zwischen Abzweig nach Engelsfelde und Klade. In beiden Richtungen ist die B2 dort, Potsdamer Chaussee, gesperrt ab jetzt. Und die wollen so circa 15.30 Uhr dann fertig sein. Dann wird es wieder aufgehoben. Also das wird uns heute so den ganzen Tag begleiten. Wir schauen zu den Blitzern und da wurde reingefunkt. Ja, Reinickendorf, Miraustraße, dann Marzahn, Eisenacher Straße und Pankow auf der Prenzlauer Promenade, Kissingenstraße hat Jens entdeckt. Dankeschön und eine gute Fahrt. Staus und Blitzer bitte an die 030 8848 4110.
1: Und zum Wetter noch kurz. 14 Grad, Wolken ab und zu, aber auch viel Sonnenschein heute bei maximal 24 Grad.
0: Ja, die Bombenentschärfung in Potsdam beschäftigt uns heute Morgen zum einen, zum anderen aber auch Kanzler Merz und seine Minister. Die wollen nämlich heute ein Gesetz auf den Weg bringen, das härtere Strafen bei Angriffen auf Bahnmitarbeiter vorsieht.
1: Mhm.
0: Mehr dazu gleich in RTL aktuell um 10 vor.
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0: Shawn Mendes für deinen Mittwochmorgen, When You're Gone. Wir haben es 8.42 Uhr.
1: Morgen.
0: Guten Start, hier ist die 104.6 RTL Morgencrew. Wichtige Info für alle, die heute mit der S-Bahn unterwegs sind. Ab heute Abend fährt nämlich wegen Bauarbeiten keine Ringbahn mehr zwischen Halensee und Beusselstraße.
1: Ui.
0: Und zwar bis Sonntagnacht.
1: Ei, ei, ei.
0: Also das zieht sich ein bisschen.
1: Ja.
0: Da steht allerdings auch an jeder S-Bahn-Station, es ist ein Ersatzverkehr mit Bussen eingerichtet.
1: Naja.
0: Also anders gesagt, zum Glück ist Fahrradwetter.
1: Ja.
0: Komm gut in den Mittwoch, jetzt mit Tame Impala und Jenny. Dracula.

0: So don't call me up. Mabel, don't call me up. 8.49 Uhr, hier ist die 104.6 RTL Morgencrew. Schönen Mittwoch. Eine der beliebtesten und erfolgreichsten Serien Deutschlands könnte ab heute tatsächlich noch ein bisschen beliebter werden. Die Rede ist von GZSZ. Heute gibt's nämlich das große Comeback von Oli P. Gute Zeiten, schlechte Zeiten mit Oli P. Heute ist es soweit. Ich glaube, sehr, sehr gute Zeiten für Oli P-Fans.
1: Absolut. Ja, wenn man mal überlegt, der ist vor 27 Jahren bei GZSZ ausgestiegen.
0: Crazy.
1: Und es war damals ein Riesenschock für viele, weil er eben einfach in seiner Rolle als Ricky Marquardt so beliebt war.
0: Die Rolle wird er jetzt übrigens auch wieder spielen, wobei sein Ricky jetzt wohl Standesbeamter ist und eine Trauung vollziehen wird.
1: Mhm.
0: Ich meine, von Oli P. verheiratet werden, da kriegen, glaube ich, ein paar Flugzeuge im Bauch.
1: Aber locker.
0: GZSZ 19.40 Uhr bei RTL Fernsehen und RTL Plus. Geplant ist der Auftritt von Oli P. übrigens nur heute und morgen.
1: Ja, das stimmt.
0: Ob er danach dann nochmal auftauchen wird, das ist unklar, aber ich gehe stark davon aus, dass die Quoten dafür sprechen.
1: Ja, mit Sicherheit.
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3: 8.50 Uhr. Ich bin Christian Haffmann. Guten Morgen. In Potsdams Norden wird heute Weltkriegsmunition entschärft. Rund um die Großklinika Heide richtet die Stadt dafür einen Sperrkreis mit 1500 Metern Durchmesser ein. Michael Bottleck berichtet.
4: Betroffen ist auch die Bundesstraße B2, die gegen 9.30 Uhr gesperrt wird. Autofahrer müssen über Ritterfelddamm, Kladower Damm und Gator Straße ausweichen. Die Buslinie 604 fällt während der Sprengung komplett aus. Die Linie 638 fährt eine Umleitung. Innerhalb des Sperrkreises befinden sich die Waldsiedlung Großklinike, die Preußenhalle, das Landesamt für Umwelt, eine Gemeinschaftsunterkunft sowie eine Einrichtung für betreutes Wohnen.

0: In Spandau sind rund 50 Einfamilienhäuser, der Landschaftsfriedhof Gatow, Teile der Rieselfelder sowie der Habichtswald von den Sperrungen betroffen.
1: Am Flughafen BER ist ein neues System zur Drohnenerkennung in Betrieb gegangen. Es soll Drohnen im An- und Abflugbereich frühzeitig aufspüren und die zuständigen Stellen warnen. Bundesverkehrsminister Bilker spricht von einer zunehmenden Gefahr an Flughäfen. Allein im ersten Halbjahr 2026 hat der Tower am BER 28 Drohnen registriert, mehr als an jedem anderen deutschen Flughafen. In 7 Fällen musste der Flugverkehr deshalb unterbrochen werden. Die Polizei ist heute Morgen mit mehr als 1000 Einsatzkräften in Deutschland und weiteren europäischen Ländern gegen ein Geldwäschenetzwerk um die Rocker von Hells Angels vorgegangen. Mehr als 100 Objekte sind durchsucht worden. Es gibt 71 Beschuldigte. Mehrere Haftbefehle wurden vollstreckt. Die Ermittler wollen Vermögenswerte in Höhe von 48,6 Millionen Euro beschlagnahmen. Den Motorradrockern wird unter anderem Bildung einer kriminellen Vereinigung, aber auch Erpressung, Betrug und Geldwäsche vorgeworfen. Immer mehr Kinder und Jugendliche in Deutschland trinken Energy Drinks. Das zeigt eine neue Auswertung im Deutschen Ärzteblatt. Fast jedes zweite Kind zwischen 9 und 12 hat schon mal welche probiert. Bei den 13- bis 15-Jährigen sind es sogar 72%. Besonders der monatliche Konsum ist deutlich gestiegen. Ärzte warnen, die hohen Koffein- und Zuckermengen können langfristig Bluthochdruck, Übergewicht und Herz-Kreislauf-Probleme begünstigen. Auffällig ist auch, wer täglich Energy Drinks trinkt, konsumiert häufiger auch Nikotin, Alkohol oder Cannabis. 104.6 RTL, immer 10 Minuten früher auf den Punkt informiert.
2: 8:52 Minuten. Guten Morgen, ich bin Commander Frank Hellberg, live aus dem 104.6 RTL Verkehrslagezentrum. Erst schauen wir nach Westend und dann nach Dahlem. Westend-Reichstraße, die ist nämlich jetzt einspurig zwischen Platanenallee und Hessenallee. Da wird bis zum 2. Dezember gebaut auf der Reichstraße und eine Kranaufstellung in Dahlem, nämlich die Königin-Luise-Straße, ist bis 20 Uhr heute zwischen Vogelsang und Gelfertstraße gesperrt. Für beide Richtungen, da steht der Kran, da darf man nicht durch. Geblitzt wird in Reinickendorf, Mirau-Straße, dann Britz-Busch-Krug-Allee und Charlottenburg auf der Kantstraße hat Mustafa entdeckt. Dankeschön, eine gute Tour, Mustafa. Staus und Blitzer, bitte an die 030-884-84-110. 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
3: Guten Morgen, 15 Grad, 24 Grad maximal heute. Schön sonnig ist es wieder und es bleibt auch trocken. Morgen auch so um die 24 Grad, da geht's sonnig los. Im Laufe des Tages bewölkt sich so ein bisschen, aber Regen, wenn überhaupt, nur ganz vereinzelt.
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3: Hallo.
2: Schönen guten Morgen. Hier Morgen. Ist die 104.6 RTL Morgencrew. Berlins und Brandenburgs lustigste Morgenshow. Mit mir, Jan Dohan. 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
3: Ganz genau.
2: 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Und die nächste Runde spielen wir heute um 11 bei Aline. Yeah.

0: Schönen Mittwoch, hier ist die 104.6 RTL Morgencrew.
1: Morgen.
0: Berlins und Brandenburgs lustigste Morgenshow. Es wird gezockt und jeder kann mitraten heute Morgen.
1: Ja.
0: Der Morgencrew Quizwoch. Und heute, können wir glaube ich sagen, werden wieder Sprüche gekloppt.
2: Mhm. Klopp oder bekloppt.
0: Ja, ich weiß. Ein etwas holpriger Start für Jürgen Klopp als Bundestrainer. Den Optimismus lässt er sich aber nicht nehmen. Finde ich ja genau richtig.
1: Nö, ist doch richtig. Ja.
0: Und unser Spielleiter heute Morgen in Klopp oder bekloppt ist echter Schiedsrichter.
3: Naja, so
0: mehr
3: halt.
0: Oder weniger.
3: Morgen zusammen.
0: Schönen guten Morgen, David.
1: Hallo David.
3: Ja, ich präsentiere euch nochmal die Regeln und die sind ja wirklich ganz easy. Ihr bekommt von mir gleich ein paar Jürgen Klopp-Zitate genannt und vielleicht echt, vielleicht unecht. Das wird sich dann zeigen. Das müsst ihr mir nämlich dann sagen.
1: Mhm.
3: Soweit klar?
0: Auf jeden Fall.
1: Erstmal ja.
0: Klopp ist ja bekannt für seine komischen Sprüche.
3: So ist es.
1: Schauen wir
0: mal, welche echt sind und welche nicht.
3: Klopp oder bekloppt.
1: Okay.
3: Los geht's.
0: Let's go.
3: Wir starten mit dem ersten Zitat. Er soll vielleicht mal zu einem Schiri-Assistenten gesagt haben, wie viele Fehlentscheidungen sind eigentlich erlaubt? Weil wenn es 15 sind, dann hast du noch eine frei. Klopp oder bekloppt?
0: Gewohnt aggressiv? Ich kann mir das gut vorstellen.
3: Mhm.
0: Es würde mich nicht wundern.
1: Ich sage nee, weil ich finde, was kommt denn der auf so eine komische Zahl, das glaube ich.
3: Also Verena, nein. Jan,
0: ja. Ich glaube schon ja, weil er ist ja, also früher vor allem, bei Dortmund, auch bei Mainz an der Seite, hat er sich ja gerne mit den Schiris angelegt.
3: So ist es, ja.
0: Ich sage, hat er gesagt.
3: Na, dann hören wir doch mal rein.
4: Das war dann eher peinlich, wie ich mich da verhalten habe. Aber da bin ich zum Schiedsrichter als Assistent gegangen und habe gesagt, ich wollte nur fragen, wie viele Fehlentscheidungen eigentlich erlaubt sind. Weil wenn es 15 sind, hast du noch eine frei.
3: Das war Klopp. Ja, ein Applaus war für dich, Jan. Ein Punkt für dich.
0: Dankeschön.
1: Okay, weiter geht's.
3: So, Zitat Nummer 2. In einer Pressekonferenz soll er zu einem Reporter angeblich gesagt haben, wenn ich das jetzt alles sagen würde, was ich gerade über dich denke, dann werden, glaube ich, Bushidos Liedtexte ein feuchter Furz dagegen. Klopp oder bekloppt.
0: Was glaubst du, Verena?
1: Hat er ein Verhältnis zu Bushido und würde er ihn erwähnen?
0: Gute Frage, ja.
1: Ich sag noch mal, nee, ich sehe den nicht mit Bushido irgendwie.
0: Also ich weiß auf jeden Fall, dass er mal, ich hab mir ja tatsächlich regelmäßig, nicht in Vorbereitung, wirklich nicht, sondern regelmäßig so Compilations angeguckt mit ihm und seinen Sprüchen. Da sind schon echt Banger dabei, muss man sagen.
3: So, auf jeden Fall.
0: Und ich glaube, er hat auch mal irgendwas gesagt in Richtung eines Reporters. Ich bin mir noch nicht sicher, ob es die Nummer war, aber ich würde jetzt einfach mal, weil Verena Nein gesagt hat, Risiko gehen und sagen, ja, ich glaube, er hat das gesagt.
1: Okay.
3: Dann hören wir doch mal in die Lösung rein.
4: Wenn ich das jetzt alles sagen würde, was ich gerade über dich denke, dann wäre, glaube ich, Bushidos Liedtext ein feuchter Furz.
1: Gibt's doch nicht. Ich hatte alles gesagt. Was denn los?
3: Punkt für Jan an der Stelle. Ja, die Frage ist, was hat dieser Mann eigentlich noch nicht gesagt?
1: Ja, das frage ich mich auch.
3: So, dann kommen wir, also wenn wir mal ehrlich sind, eigentlich hat Jan schon gewonnen, aber wir reden nur für dich, drehen wir noch eine Ehrenrunde.
1: Ja.
0: Komm, den nehmen wir mit.
3: Zitat Nummer 3, ebenfalls vielleicht in einer Pressekonferenz passiert. Ich will erstmal wissen, wie deine Berufsbezeichnung ist, bevor ich diese blöde Frage beantworte. Klopp oder bekloppt?
1: Also, jetzt würde ich mich ja fast weit aus dem Fenster lehnen und der Meinung sein, dass ich dieses Zitat schon mal gehört habe.
0: Habe ich auch schon mal gehört. Ich glaube auch, dass es das gibt.
1: Dass er das gesagt hat.
3: Und das muss was heißen, Verena. Naja gut, dann hören wir doch mal rein.
4: Ich möchte erstmal wissen, wie deine Berufsbezeichnung ist, bevor ich diese blöde Frage beantworte.
3: Super, okay.
0: Schön.
1: Ja, guck mal,
3: ein Ehrenpunkt
1: hab ich
3: für dich.
1: Abgegriffen. Freut mich.
0: Toll.
3: Der Pokal geht trotzdem an Jan. Herzlichen Glückwunsch.
0: Nee, nicht. Dankeschön. Ey, das hat mal wieder Spaß gemacht, muss ich sagen.
3: Sowas von.
0: David, danke. Top Zitate. Und wenn es nicht um Tore gehen würde, dann hätten wir beim nächsten Spiel, glaube ich, morgen die 3 Punkte sicher, ne?
3: Klar.
0: Ich hoffe, gegen Serbien wird das was morgen. Nächstes Quiz spielen wir dann nächsten Mittwoch um 6:55
1: so
0: im Quizwoch.
1: Ohne Fußball, bitte.
3: Schauen wir mal.
5: 9:10. Guten Morgen, ich bin Commander Frank Hellberg, live aus dem 104.6 RTL Verkehrslagezentrum. Unfall, Stadtring 100 Richtung Tegel. Im Tunnel Britz, also direkt Höhe Ausfahrt von Tunnel, ist jetzt die linke Spur dort blockiert. Ein PKW und ein Kleinbus, aber ich habe gerade die Info bekommen, das wird schnell geräumt sein. Das ist eine gute Nachricht. Zurzeit sind wir jetzt hier bei 22 Minuten Passierdauer zwischen Tunnel Britz und Kreuz Schöneberg Unfallbergung. Geblitzt wird Gesundbrunnen auf der Pankstraße hat Ariane entdeckt. Danke sehr. Staus zum Blitzer bitte an die 030 8848 4110.
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1: Guten Morgen, 14 Grad. Es ist und bleibt schön sonnig heute. Wir haben höchstens mal so ein paar dünne Wolken dazwischen. 24 Grad werden es höchstens. Morgen erst viel Sonne, später mehr Wolken, aber nur ganz vereinzelt so ein bisschen Regen bei nochmal um die 24 Grad.
0: Also ist wirklich irgendwie ein bisschen sommerlich, ja?
1: Ja, an diesem, schön.
0: An diesem Mittwoch.
1: Richtig
0: und
1: gut.
0: Diesen Mittwoch starten wir für dich mit mehr Musik am Stück.
1: Jo.
0: Gleich Another Talk to You, Cat Burns, Know That You're Not Alone und das hier Samba und Undressed. Hab eine gute Mitte.

0: Another mit den Best Non-Hits. Talk to you. 29. 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Ja, heute Nacht startet der Tankrabatt ja wieder. Allerdings sind die Benzin- und Dieselpreise mittlerweile so hoch,
1: dass
0: die 17 Cent Ersparnis pro Liter sehr wahrscheinlich echt nur so ein Trostpflaster sein werden. Ne?
1: Ja, und deswegen wollen wir jetzt mal von dir wissen, wie hat der Spritpreis dein Autofahren verändert? Und vor allem, welche Strecke zum Beispiel sparst du dir inzwischen vollkommen?
0: Ja, ruf uns an oder schick eine WhatsApp. Jo. 030 884 8484. Deine Tanktaktik zum Geldsparen gibt's dann morgen früh bei uns in der Morgencrew um 5 Uhr.

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1: Guten Morgen.
0: Am Mittwoch, heute der 30. September, der letzte Tag in diesem Monat, ist zeitgleich gefühlt der Sommerliste.
1: Das stimmt.
0: Man kann das Wetter nochmal richtig nutzen heute zum Feiern.
1: Aber total.
0: Wir haben dich gefragt auf Instagram, was machst du? Daniela hat geschrieben, pass auf, die Arme, mit Arbeiten verbringt sie heute den Tag.
1: Ach, das ist ja doof.
0: Aber sie kommt auch erst aus dem 3-wöchigen Urlaub. Also ich finde,
1: naja, gut, okay. Dann hat's einen Vorsprung.
0: Kann sich nicht beschweren. Währenddessen schreibt uns dann die G's zum Beispiel, chillen, Balkonien.
1: Auch gut.
0: Sehr entspannt.
1: Bin ich dabei.
0: Verena isst heute Kaffeekuchen. Ich gehe
1: in der Sonne. Oh. Also wilder geht es kaum, würde ich mal sagen.
0: Und egal wie du deinen Mittwoch verbringst, verbringe gut. Jetzt mit Bruno Mars. 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

0: Nico Santos und Why Don't You Stay? Schönen guten Morgen, hier ist die 104.6 RTL Morgen
1: Früh. Morgen.
0: Heute Morgen mit einem absoluten Expertentipp. Und Verena, diesen Expertentipp möchte ich gerne auch an dich weitergeben.
1: Ja, ich bin gespannt.
0: Am Samstag ist der 3. Oktober, ne?
1: Das stimmt.
0: Und das ist ein Feiertag.
1: Ach ja.
0: Solltest du also einkaufen gehen wollen? Solltest du das entweder am Freitag machen?
1: Ja.
0: Ich kann dir nur aus Erfahrung sagen, und das weiß glaube ich auch jeder, Freitag wird es richtig voll in den Supermärkten.
1: Das stimmt.
0: Vielleicht gehst du einfach heute oder morgen schon mal einkaufen fürs Wochenende.
1: Aber vielleicht vergessen das auch voll viele und es ist gar nicht so voll
0: ich
1: am Freitag.
0: Das ganz stark.
1: Ich würde es vergessen. Ich hätte es voll vergessen.
0: Und deswegen sitze ich hier und habe es dir gesagt.
1: Oh Mann, ey.
0: Hier geht's gleich mit Aileen weiter. 104.6 RTL bei der Arbeit. Vorher noch Michael Schulte, Afterlife.

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1: 9.50 Uhr. Ich bin Christian Haffmann. Guten Morgen. In Goos Klinik in Potsdams Norden bereiten Kampfmittelspezialisten eine Entschärfung vor. Der Sperrkreis hat einen Durchmesser von 1500 Metern und reicht bis nach Spandau. Betroffen sind rund 700 Menschen in der Waldsiedlung Goos Klinik und etwa 150 in Gartow, die den Bereich verlassen. Auch der Verkehr ist betroffen. Die B2 ist gesperrt. Busse der Linie 604 fallen aus. Die Kampfmittel aus dem Zweiten Weltkrieg sollen in vier Phasen gesprengt werden. Sie waren vermutlich vom Flugplatz Gartow gekommen und 1945 in den Wald gebracht worden. Nach dem Wasserrohrbruch in Siemensstadt ist der Feuerwehreinsatz nach 21 Stunden beendet worden. In der Nacht zuvor waren am Wernerwerk Damja über mehrere Stunden mehr als 1 Million Liter Wasser ausgelaufen. 142 Einsatzkräfte waren vor Ort. Ein fünfstöckiges Wohnhaus ist wegen Einsturzgefahr geräumt worden. Die Bewohner sind im Hotel untergebracht. 1200 Anwohner waren zeitweise ohne Strom und Wasser. Statiker haben die betroffenen Gebäude inzwischen als nicht einsturzgefährdet eingestuft. Mit einer groß angelegten Razzia geht die Polizei nach dpa-Informationen in Deutschland und europaweit seit dem Morgen gegen ein Geldwäschenetzwerk und Rocker der Hells Angels vor. Laut der zuständigen Polizei in Duisburg sollen auch mehrere Haftbefehle vollstreckt werden. Fiona Reinhardt weiß mehr.
2: Insgesamt werden nach dpa-Informationen

0: Operation 140 Objekte durchsucht. Unter anderem soll es einen großen Polizeieinsatz an der Adresse eines einflussreichen Hells Angels Rockers in Duisburg gegeben haben. Eine Sprecherin der Polizei erklärt, dass sich der Einsatz gegen ein internationales Netzwerk von Geldwäschern richtet und gegen eine kriminelle Vereinigung. Und bei dieser handelt es sich nach dpa-Informationen um die Hells Angels. Mehr als 1000 Einsatzkräfte sind in Deutschland und anderen europäischen Ländern an der Razzia heute Morgen beteiligt.
1: Immer mehr Kinder und Jugendliche in Deutschland trinken Energy Drinks. Das zeigt eine neue Auswertung im Deutschen Ärzteblatt. Fast jedes zweite Kind zwischen 9 und 12 hat schon mal welche probiert. Bei den 13- bis 15-Jährigen sind es sogar 72%. Besonders der monatliche Konsum ist deutlich gestiegen. Ärzte warnen, die hohen Koffein- und Zuckermengen können langfristig Bluthochdruck, Übergewicht und Herz-Kreislauf-Probleme begünstigen. Auffällig ist auch, wer täglich Energy Drinks trinkt, konsumiert häufiger auch Nikotin, Alkohol oder Cannabis. 104.6 RTL, immer 10 Minuten früher auf den Punkt informiert.
2: 9 Uhr und 52 Minuten. Guten Morgen, ich bin Commander von Kellberg, live aus dem 104.6 RTL Verkehrslagezentrum. Uns wurde gerade eine ungesicherte Unfallstelle gemeldet. Achtung für alle, die auf der A24 jetzt Richtung Berlin fahren, zwischen Neuruppin Süd und Fehr-Berlin, eine ungesicherte Unfallstelle. Und der längste Stau von Berlin und Brandenburg, der baut sich jetzt gerade auf hier. Das ist auf dem östlichen Berliner Ring Richtung Dreieck-Barnim, nämlich zwischen Erkner und Rüdersdorf. Linke Spur gesperrt, rechte Spur gesperrt. Das sind Instandhaltungsarbeiten und die dauern bis 14 Uhr. Und jetzt dauert es genau 16 Minuten mehr, denn wir haben dort nur noch eine Spur. Geblitzt wird Marzahn auf der Eisenacher Straße, hat Ramona entdeckt. Danke sehr. Staus und Blitzer, bitte an die 030 884 8410. 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
3: Morgen, 16 Grad, viel Sonne, kein Regen heute, 24 Grad werden es höchstens. Morgen erst viel Sonnenschein, später dann dickere Wolken, aber kaum Regen bei nochmal so um die 24 Grad.
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2: Es ist kurz vor 10 Uhr bei uns in Berlin, Berlin und Brandenburg. Hallo, ich bin's, Eileen. Einen schönen guten Morgen. Ich bin für Juliane bei der Arbeit am Start. Ich wünsche dir einen guten Mittwoch und gewinne 250.000 Euro. 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

Morgen. Und wenn ich hier aus dem Studiofenster rausgucke, sehe ich einige Schleierwolken, aber auch richtig schön sieht das aus. Hab einen angenehmen Start. Weiter in deinen Mittwocharbeitstag rein. Gleich auch Olivia Nien. Zuerst die brandneue Single von Miley. Bass Persuades. 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

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Die 104.6 RTL Morgencrew jetzt neu mit Jan Lohan. Gleich auch die brandneue Single von Take That und Michael Patrick Kelly. Zuerst Olivia Dean, So Easy. 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

0: Hello. Entdecket neue Musik auf 104.6 RTL, Berlin zum Brandenburgs Hitradio, Take That und Michael Patrick Kelly, Feel My Love. Halte gut durch heute at work, gleich auch unter anderem mit David Puentes und Loy, Golden Summer.
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In Potsdams Norden wird Weltkriegsmunition unschädlich gemacht. Hunderte Anwohner müssen den Sperrkreis verlassen. Mehr dazu erfährst du gleich von Christian Haffmann bei 104.6 RTL aktuell. Jetzt Martin Garrix und Ed Sheeran.

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1: 10.48 Uhr. Ich bin Christian Haffmann. Guten Tag. In Ingos Klinike in Potsdams Norden bereiten Kampfmittelspezialisten eine Entschärfung vor. Der Sperrkreis hat einen Durchmesser von 1500 Metern und reicht bis nach Spandau. Betroffen sind rund 700 Menschen in der Waldsiedlung Großklinike und etwa 150 in Gartow, die den Bereich verlassen. Auch der Verkehr ist betroffen. Die B2 ist gesperrt. Busse der Linie 604 fallen aus. Die Kampfmittel aus dem Zweiten Weltkrieg sollen in vier Phasen gesprengt werden. Sie waren vermutlich vom Flugplatz Gartow gekommen und 1945 in den Wald gebracht worden. In Berlin haben im September mehr als 15.500 Menschen einen neuen Job gefunden. Die Zahl der Arbeitslosen ist im Vergleich zum August um mehr als 4.000 auf 223.826 gesunken. Die Arbeitslosenquote sank um 0,2 Punkte auf 10,4%. Die Bundesagentur für Arbeit spricht von einem positiven Signal der Unternehmen und einem Zeichen wirtschaftlicher Stabilität trotz globaler Unsicherheiten. Bundeswirtschaftsministerin Reiche will jetzt etwas gegen die niedrigen Gasspeicherfüllstände tun. Sie hat das bundeseigene Unternehmen Sefe angewiesen, bis zum 15. Dezember 8 Terawattstunden Gas zusätzlich zu beschaffen und einzuspeichern. Die Entscheidung ist mit Bundeskanzler Merz abgesprochen. Grund sind anhaltende geopolitische Risiken, heißt es. Aktuell sind die deutschen Gasspeicher vor dem Winter nur zu knapp 58% gefüllt. Die USA sind jetzt komplett aus dem Irak abgezogen. Das Pentagon hat das heute bestätigt. Rund 2.500 Soldaten waren zuletzt noch im Land, unter anderem in Erbil und nahe Bagdad. 12 Jahre lang wurde gegen den IS gekämpft, der laut Pentagon als militärische Bedrohung besiegt ist. Jetzt trägt die irakische Regierung die Verantwortung, auch für die iranfreundlichen Milizen, die eigentlich entwaffnet werden sollten. Das ist ja mal eine eher ungewöhnliche Geschichte. Auf einem Fly-Dubai-Flug von Dubai nach Tel Aviv sollen sich die beiden Piloten im Cockpit geprügelt haben. Und zwar so heftig, dass einer von ihnen wohl das Bewusstsein verlor. Die Maschine hat dann erst einen Notruf abgesetzt, dann sogar den Code für eine Flugzeugentführung gesendet. Am Ende ist sie in Saudi-Arabien gelandet. Eine Entführung hat sich nicht bestätigt. An Bord waren rund 180 Israelis. Die Passagiere mussten sitzen bleiben, nur die Piloten sind von Bord gebracht worden. 104.6 RTL, immer 10 Minuten früher auf den Punkt informiert.
2: Hallo, ich bin Commander von Kellberg, live aus dem 104.6 RTL Verkehrslagezentrum. Und das wird uns den ganzen Tag begleiten und besonders die Potsdamer, die haben nämlich heute eine Bombenentschärfung. Deshalb B2 Potsdamer Chaussee zwischen Abzweig nach Engelsfelde und Klado in beiden Richtungen gesperrt. Das liegt in diesem Gebiet, Bombenentschärfung, und die rechnen so bis ca. 15.30 Uhr. Dann soll das da durch sein. Geblitzt wird in Pankow, Prenzlauer Promenadehöhe, Kissingstraße, hat Jens entdeckt. Danke Jens, und eine gute Tour. Dann in Britz auf der Buschkuckallee, Charlottenburg-Kantstraße. Staus und Blitzer, bitte an die 030 88484 110.
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3: 18 Grad haben wir aktuell und dazu gibt es gerade sehr viele Schleierwolken. Es bleibt heute trocken, die Sonne kommt aber auch immer.

0: Mal wieder so ein bisschen durch. 22 bis 24 Grad heute maximal. Nachts 11 bis 8 Grad, kein Regen. Und morgen wird es genauso wie heute, heiter bis wolkig, aber es gibt etwas mehr Sonne morgen. Es bleibt trocken bei 22 bis 24 Grad.
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2: 11 Uhr bei uns in Berlin, Berlin und Brandenburg. Hallo, ich bin's Eileen für Juliane bei der Arbeit. Ich wünsche dir einen richtig guten Mittwoch und gewinne 250.000 Euro. Hör Katy Perry mit Watch It Burn. Dann ruf sofort an oder schick eine WhatsApp 030 8848484 und gewinn sofort Cash plus deine Chance, den 250.000 Euro Tresor zu öffnen. 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Yeah.

Katy Perry auf 104.6 RTL, Berlins und Brandenburgs Hitradio, Watch It Burn. Und das ist er in dieser Stunde, der Tresor-Hit 030 884 8484, oder WhatsApp, schnapp dir sofort Cash und deinen Startplatz für den 250.000 Euro Tresor. Gleich auf Kamrad, zuerst aus Saints.

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Ich habe heute Morgen schon so gelacht. Ich sag nur Zitrone sauer, wenn Kinder Witze erzählen. Einfach super sweet. Also morgen wieder. Jetzt David Guetta. Run, run.

0: Cash gewinnen plus die Chance, den 250.000 Euro Tresor zu öffnen. Hallo!
1: Ja, hallo Aileen, hier ist die Sandra aus Neuenhagen. Ich höre gerade Katy Perry im Radio.
0: Sandra, damit hast du richtig gehört, dass der Tresor Hit in dieser Stunde. Du gewinnst 100 Euro sofort Cash.
1: Oh, wie cool, danke schön.
0: Herzlichen Glückwunsch.
1: Tatsächlich gerade mein absoluter Lieblingssong. Ich habe mich richtig gefreut. Ja,
0: das passt
1: schön.
0: Ja da mega mit Katy Perry. Ja, du hast genau richtig gehört und du gewinnst natürlich auch deinen Startplatz am 250.000 Euro Tresor. Herzlichen Glückwunsch.
1: Oh, mega, danke schön.
0: Was machst du mit den 100 Euro?
1: Ich glaube, da würde ich mit meinem Mann mal essen gehen. Wir haben diesem Jahr unseren Hochzeitstag nicht so doll gefeiert und ich glaube, da würde ich die 100 Euro nutzen und mal schön zum Essen gehen mit ihm. Genau.
0: Oh, wie schön. Ja, dann habt ein schönes Date mit den 100 Euro.
1: Dankeschön.
0: Ganz viel Spaß. 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Die nächste Chance gibt's ab 15 Uhr bei Chris am Nachmittag.
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1: Letztes Jahr um die Zeit haben wir ihr brandneues Album gefeiert. Live of a Showgirl von Megastar Taylor Swift. Und jetzt gerade hat sie nachgelegt mit 4 weiteren brandneuen Songs. Und richtig schön. Jetzt für dich zum Wegträumen. Taylor Swift. Brandneu. Passion Zero.

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Wenn du gerade unterwegs bist im Auto oder im Lieferdienstfahrzeug, wünsche ich dir auch eine gute Fahrt. Halte gut durch at work und jetzt der Sommerhit des Jahres. Wir träumen uns kurz in den Sommer mit Shakira und Burna Boy. Die besten meine Hits.

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1: 11.49 Uhr. Ich bin Christian Haffmann. Guten Tag. In Berlin haben im September mehr als 15.500 Menschen einen neuen Job gefunden. Die Zahl der Arbeitslosen ist im Vergleich zum August um mehr als 4.000 auf 223.826 gesunken. Die Arbeitslosenquote sank um 0,2 Punkte auf 10,4%. Die Bundesagentur für Arbeit spricht von einem positiven Signal der Unternehmen und einem Zeichen wirtschaftlicher Stabilität, trotz globaler Unsicherheiten. Berlin bleibt für Studenten ganz schön teuer. Laut MLP Studentenwohnreport zahlt man für eine Musterwohnung mit 30 Quadratmetern im Schnitt 725 Euro Warmmiete. Damit ist Berlin nach München die zweiteuerste Unistadt Deutschlands. Ein WG-Zimmer kostet im Schnitt 659 Euro. Die BAföG-Wohnpauschale von 380 Euro reicht da bei weitem nicht, selbst nach der geplanten Erhöhung auf 440. Bundesweit deckt die Pauschale die Warmmiete nur noch in Chemnitz, wo eine Wohnung rund 280 Euro kostet. Nach dem Wasserrohrbruch in Siemensstadt ist der Feuerwehreinsatz nach 21 Stunden beendet worden. In der Nacht zuvor waren am Wernerwerk Damja über mehrere Stunden mehr als 1 Million Liter Wasser ausgelaufen. 142 Einsatzkräfte waren vor Ort. Ein 5-stöckiges Wohnhaus ist wegen Einsturzgefahr geräumt worden. Die Bewohner sind im Hotel untergebracht. 1200 Anwohner waren zeitweise ohne Strom und Wasser. Statiker haben die betroffenen Gebäude inzwischen als nicht einsturzgefährdet eingestuft. Also doch, das Bundeskabinett hat heute die Pflegereform von Gesundheitsminister Lindemann beschlossen. Vorangegangen waren zähe Verhandlungen bis zuletzt zwischen Union und SPD. Details sind noch nicht klar. Grund für die Reform der Pflegeversicherung droht in diesem Jahr ein Milliardendefizit. Steigende Beiträge sollen verhindert werden. Die SPD hatte zunächst mit Blockade gedroht, weil sie ein reines Kürzungspaket ablehnte und stattdessen eine gerechtere Verteilung der Finanzierung forderte, etwa durch einen Beitrag der Privatversicherten. Bundeswirtschaftsministerin Reiche will jetzt etwas gegen die niedrigen Gasspeicherfüllstände tun. Sie hat das bundeseigene Unternehmen Sefe angewiesen, bis zum 15. Dezember 8 Terawattstunden Gas zusätzlich zu beschaffen und einzuspeichern. Die Entscheidung ist mit Bundeskanzler Merz abgesprochen. Grund sind anhaltende geopolitische Risiken, heißt es. Aktuell sind die deutschen Gasspeicher vor dem Winter nur zu knapp 58% gefüllt. 104.6 RTL, immer 10 Minuten früher auf den Punkt informiert.
2: 11.51 Uhr, der 104.6 RTL Verkehrsreport. Das beschäftigt uns ja auch schon den ganzen Morgen und den Vormittag. B2 Potsdamer Chaussee zwischen dem Abzweig nach Engelsfelde und Ritterfelddamm in beiden Richtungen gesperrt wegen einer Bombenentschärfung. Und A113 Autobahnzubringer Dresden, Schönefeld Richtung Neukölln zwischen Schönefelder Kreuz und Waltersdorfer Dreieck. Gefahr durch ein liegen gebliebenes Fahrzeug auf dem Standstreifen. Und geblitzt wird unter anderem in Kreuzberg auf der Manteuffelstraße, in Reinickendorf auf der Lindauer Allee und auch in Marzahn auf der Eisenacher Straße. Staus und Blitzer bitte melden unter 030 884 84110.
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2: RTL-Wetter. 21 Grad haben wir aktuell, dazu ziemlich viele Schleierwolken. Hier und da kommt die Sonne auch

0: durch. 22 bis 24 Grad heute maximal. Es bleibt trocken, auch in der Nacht kein Regen. Dann 11 bis 8 Grad und morgen wird es genauso wie heute heiter bis wolkig, aber es gibt etwas mehr Sonne morgen. Es bleibt auch morgen trocken bei 22 bis 24 Grad.
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2: Jetzt habe ich hier mir ein paar Wettermodelle mal angeschaut. In 2 Wochen soll ja eigentlich Wintereinbruch sein.
0: Ja.
2: Aber ich sag dir ehrlich, vor 2 Wochen hätte ich auch einen Vogel gezeigt, dass Deutschland gegen Griechenland verliert. Wegen Bauarbeiten fährt keine Ringbahn mehr zwischen Halensee und Beusselstraße. Und zwar bis Sonntagnacht. Also es zieht sich ein bisschen. Da steht allerdings auch an jeder S-Bahn-Station, es ist ein Ersatzverkehr mit Bussen eingerichtet. Also anders gesagt, zum Glück ist Fahrradwetter. Ja.
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2: Kurz nach 12 Uhr Mittag bei uns in Berlin und Brandenburg am Mittwoch. 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

0: 104.6 RTL Berlin zum Brandenburg sind Radio. Steffi bei mir der Show. Was machst du gerade?
1: Bin tatsächlich arbeiten. Die Woche ist aber extrem anstrengend, weil der Chef ab nächste Woche 2 Wochen im Urlaub ist.
0: Oh.
1: Und da ist hier echt eine Menge. Ja, das ist ja dann immer so.
0: Da muss man vorher viel machen noch, ne? Ja. Und
1: genau.
0: Was arbeitest du, wenn ich fragen darf?
1: Ich bin Sekretärin bei einem Elektriker.
0: Dann halt noch.

Mittwoch mit 104.6 RTL, Berlin zum Brandenburgs Radio und Tankrabatt Comeback gegen den Spritpreiswahnsinn. Aber da geht noch mehr. Wie hat sich dein Fahrverhalten verändert und welche Strecke sparst du dir inzwischen? Deine Tanktaktik zum Geldsparen morgen um 7.05 Uhr bei der 104.6 RTL Morgencrew bei Berlin zum Brandenburgs lustigster Morgenshow. 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

0: Entdecke neue Musik auf 104.6 RTL, Berlin zum Brandenburgs Hit Radio, Ray Garvey und Imran Rivers stark. Hab einen guten Arbeitstag gleich unter anderem mit One Republic.
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Weiterhin Aufregung in Spandau und Groß-Glienicke. Dort laufen ja die Sprengungen von insgesamt 4 Tonnen Munition. Wie es aktuell aussieht und ob die Straßen wieder frei sind, das hörst du gleich um 10 vor.

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1: 12.49 Uhr, ich bin Jan Seifert. Guten Tag. Aufatmen in Spandau und nördlich von Potsdam. Eine große Menge Blindgänger ist erfolgreich unschädlich gemacht worden. Details von Michael Bottlick aus der 104.6 RTL Aktuell Redaktion.
2: Rund 4 Tonnen Kampfmittel aus dem Zweiten Weltkrieg sind gesprengt worden. Insgesamt 8000 Munitionsstücke. Von der Handgranate bis zur Fliegerbombe. Die Aktion hatte sich verzögert, weil sich 2 Anwohner zunächst geweigert hatten, aus ihren Häusern zu gehen. Insgesamt betrifft die heutige Sperrung rund 800 Menschen in der Waldsiedlung Großglienicke und 150 im Spandauer Ortsteil Gatow.
1: Jetzt ist klar, rund 90.000 Mieter in den landeseigenen Wohnungen hier in Berlin zahlen bald mehr. Im Schnitt werden 15 bis 30 Euro pro Monat draufkommen. Bei großen Wohnungen über 100 Quadratmeter können es auch mehr als 100 Euro sein. Alle Obergrenzen würden eingehalten, sagt der Sprecher der Unternehmen. Mit der Wahl zum Abgeordnetenhaus habe der Zeitpunkt der Mieterhöhungen übrigens nichts zu tun. Dort war ja die Linke stärkste Kraft geworden und die möchte die Mietpreise einfrieren. Damit Zugbegleiter, Polizisten oder auch Ärzte sicherer arbeiten können, jetzt gibt's härtere Strafen für Angreifer. Die Bundesregierung hat beschlossen, bei tätlichen Angriffen auf Polizisten steigt die Mindeststrafe von 3 auf 6 Monate. In schweren Fällen drohen bis zu 10 Jahre Haft. Auch Angriffe auf Zugpersonal oder Pflegekräfte werden genauso hart geahndet. Gute Nachrichten von der ostdeutschen Wirtschaft. Zwischen Rügen und Erzgebirge wird die Stimmung besser. Der Geschäftsklimaindex ist im September auf 91,1 Punkte gestiegen, von 89,9 im Vormonat. Besonders zuversichtlich sind Industrie- und Dienstleister. Im Handel hat sich die Stimmung dagegen etwas eingetrübt. Im Bau hat sich kaum etwas bewegt. Gute Nachrichten vom Arbeitsmarkt. Die Arbeitslosenzahlen sind im September wieder unter der 3-Millionen-Marke. Janina Singer.
3: Im Vergleich zum letzten Jahr sind damit allerdings 40.000 Menschen mehr ohne Job. Der Auftakt der Herbstbelebung, die üblicherweise im September beginnt, falle schwunglos aus, so die Chefin der Bundesagentur für Arbeit Nahles. Die wirtschaftliche Verbesserung komme auf dem Arbeitsmarkt derzeit noch nicht an. Die Nachfrage nach Arbeitskräften bleibt gering, aber immerhin wurden mehr offene Stellen gemeldet als letztes Jahr.
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4: 12.52 Uhr, der 104.6 RTL Verkehrsreport. Du hast es gerade in 104.6 RTL aktuell gehört. Die Sprengungen zwischen Potsdam und Spandau sind durch. Der Sperrkreis wird aufgehoben und die B2 und die L20 sind wieder freigegeben. Und Charlottenburg-Nord, der Siemensdamm, ist ab Nikolaus-Großweg in Richtung Jakob-Kaiser-Platz nach einem Unfall gesperrt. Geblitzt wird unter anderem in Friedenau auf der Wiesbadener Straße, in Kreuzberg auf der Manteuffelstraße und auch in Rummelsburg auf der Hauptstraße. Staus und Blitzer bitte melden unter 030 884 84110.
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4: RTL-Wetter. 22 Grad haben wir aktuell, dazu viele Schleierwolken, aber hier und da kommt die Sonne auch immer mal wieder durch. Maximal 22 bis 24 Grad heute haben wir jetzt eigentlich schon fast erreicht. Nachts dann 11 bis 8 Grad, auch kein Regen und morgen wird es genauso wie heute. Heiter bis wolkig, aber morgen gibt es etwas mehr Sonne bei 22 bis 24 Grad.
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0: Kader von Jürgen Klopp, der wurde ja jetzt nach Hause geschickt.
1: Ach was.
0: Ab sofort trainiert der zweite Kader fürs Spiel am Donnerstag.
1: Mhm.
0: Die Spieler waren ja am Sonntag sogar alle im Stadion, haben zugeschaut.
1: Na dann.
0: Ja, jetzt wissen die schon mal, wie es nicht funktioniert. Am Wochenende war Marathon und für mich der größte Gag an der ganzen Nummer war die BVG, die am U-Bahnhof Brandenburger Tor wirklich muskelbepackte Männer hingestellt hat und gesagt hat, hey, wenn ihr die Treppen nicht mehr schafft, liebe Marathonläuferinnen und Läufer, tragen wir euch einfach runter.
1: Geile Idee.
0: So, jetzt ist der Marathon vorbei. Was machen wir mit den Muskelmännern? Ich hätte eine Idee.
1: Hm?
0: Und zwar am Südkreuz gehen die ersten Rolltreppen wieder. Das ist eine gute Nachricht.
1: Applaus an die
0: Aber halt nicht alle. So.
1: Nee, ach so.
0: Das heißt, für die restlichen kaputten Rolltreppen, liebe BVG,
1: da stellen wir die hin.
0: Hätte ich den nächsten Einsatz.
1: Na, oder?
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21: Gleich ist es 13 Uhr hier bei uns in Berlin, Berlin und Brandenburg. Hallo, ich bin Salin für Juliane bei der Arbeit. Ich wünsche dir einen guten Mittwoch und gewinne 250.000 Euro. 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Gleich dann wieder ab 15 Uhr bei Chris am Nachmittag. Yeah.

0: Mittwoch mit 104.6 RTL, Berlin zu Brandenburgs Hitradio. Heute der letzte Tag auch im September. Und Benny bei mir in der Show, du bist auch fleißig unterwegs gerade.
1: Ich bin unterwegs im Auto, genau.
0: Was machst du?
1: Muss arbeiten heute.
0: Was machst du denn?
1: Natürlich in der Wasserbetriebe, ein Stördienst.
0: Ah, okay. Du bist wichtig.
1: Richtig, genau.
0: Ach, wie cool. Hab noch einen guten Arbeitstag. Jetzt mit Are You With Me?
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0: Hab einen guten Arbeitstag mit 104.6 RTL, Berlitz und Brandenburg Hit Radio und gleich mit Kings of Leon und auch Somber, die besten neuen Hits.
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0: 104.6 RTL, Berlin zum Brandenburgs Radio. Gleich mit Chris am Nachmittag ab 14 Uhr. Hey. Okay, ist er schon bei mir.
1: Das fühlt sich heute ein bisschen an wie der letzte Tag im Juli, ne? So ja. Wettertechnisch. Es ist aber der letzte Tag im September.
0: Morgen Herbst.
1: Ja. Morgen richtig Herbst vielleicht. 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Hol dir einen Startplatz am Tresor, hol dir deine Chance aus so viel Geld und 100 Euro Sofort-Cash. 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

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Wenn du gerade unterwegs bist, wünsche ich dir eine gute Fahrt, ob im Pflegedienstfahrzeug, im LKW oder in deinem Auto. Gleich auch in 8 Minuten mit Magnetic, The Bowser, die besten neuen Hits. Zuerst jetzt, Drive Safe!

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3: Es ist 13.48 Uhr. Ich bin Jan Seifert. Guten Tag. Jetzt ist klar, rund 90.000 Mieter in den landeseigenen Wohnungen hier in Berlin zahlen bald mehr. Im Schnitt werden 15 bis 30 Euro pro Monat draufkommen. Bei großen Wohnungen über 100.

0: ein Dutzend Rockerbosse sind geschnappt worden. Sie sollen mit Drogen, Waffen, Schutzgeld und Rotlichtgeschäften Millionen gemacht und das Geld gewaschen haben. Aufatmen in Spandau und nördlich von Potsdam. Eine große Menge Blindgänger ist erfolgreich unschädlich gemacht worden. Details von Michael Bottlick aus der 104.6 RTL Aktuell Redaktion.
1: Rund 4 Tonnen Kampfmittel aus dem Zweiten Weltkrieg sind gesprengt worden. Insgesamt 8000 Munitionsstücke. Von der Handgranate bis zur Fliegerbombe. Die Aktion hatte sich verzögert, weil sich 2 Anwohner zunächst geweigert hatten, aus ihren Häusern zu gehen. Insgesamt betrifft die heutige Sperrung rund 800 Menschen in der Waldsiedlung Großglienicke und 150 im Spandauer Ortsteil Gatow.
0: Eine warme Bleibe in der kalten Zeit. Ab morgen bietet Berlins Kältehilfe wieder 1000 Plätze für die Nacht an. Wohlfahrtsverbände sagen aber auch, ein Schlafplatz allein reicht nicht. Wer auf der Straße lebt, hat oft noch ganz andere Probleme. Berlin müsse Wohnungslosigkeit endlich verhindern, statt sie nur zu verwalten. Damit Zugbegleiter, Polizisten oder auch Ärzte sicherer arbeiten können, jetzt gibt's härtere Strafen für Angreifer. Die Bundesregierung hat beschlossen, bei tätlichen Angriffen auf Polizisten steigt die Mindeststrafe von 3 auf 6 Monate. In schweren Fällen drohen bis zu 10 Jahre Haft. Auch Angriffe auf Zugpersonal oder Pflegekräfte werden genauso hart geahndet. Abschlusstraining für Kloppos Jungs. Der komplette Kader hat sich in Herzogenaurach fit fürs Serbien-Spiel gemacht. 25 Spieler waren dabei, 2 müssen aber noch rausfliegen, denn laut UEFA darf er nur 23 mitnehmen. Möglicherweise wird's auf jeden Fall Nico Schlotterbeck treffen, denn der hat sich beim Training verletzt. Es scheint das rechte Sprunggelenk zu sein, sagt der DFB nach dem MRT. Morgen wird dann in München gekickt. Übrigens das erste Mal seit 1982, dass dort wieder ein Länderspiel parallel zum Oktoberfest läuft. 104.6 RTL, immer 10 Minuten früher auf den Punkt informiert.
2: 13.50 Uhr, der 104.6 RTL Verkehrsreport. A10, nördlicher Berliner Ring, Dreieck Havelland Richtung Dreieck Barnim zwischen Mühlenbeck und Dreieck Pankow. Ein Unfall, der rechte Fahrstreifen ist gesperrt, die Polizei ist vor Ort. Und A12, Autobahn der Freiheit, Berliner Ring Richtung Frankfurt oder zwischen Fürstenwalde West und Fürstenwalde Ost. Gefahr durch Personen auf der Fahrbahn, ein defekter PKW ist dort und bitte besonders vorsichtig fahren. Geblitzt wird unter anderem in Steglitz, auf dem Steglitzer Damm, in Rummelsburg auf der Hauptstraße und auch in Mariendorf auf der Ringstraße. Staus und Blitzer bitte melden unter 030 884 84 110.
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2: Wetter. 22 Grad jetzt, heute viele Schleierwolken, dazu aber auch immer mal wieder Sonne. Es bleibt trocken bei maximal 22 bis 24 Grad, haben wir jetzt eigentlich auch erreicht. Nachts dann auch kein Regen bei 11 bis 8 Grad. Und morgen wird es genauso wie heute, heiter bis wolkig, aber morgen gibt es etwas mehr Sonne am Nachmittag. Es bleibt trocken bei auch maximal 24 Grad.
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2: und das um ganz genau 14 Uhr in Berlin und Brandenburg. Freue mich sehr, dass du mit am Start bist. Chris am Nachmittag hier bis 19 jetzt und gewinn 250.000 Euro. Hits hören, anrufen, WhatsApp, sofort Cash einsacken. Plus natürlich deine Chance, den 250.000 Euro Tresor zu öffnen. Bei mir geht's gleich schon weiter hier um 15 Uhr.

0: Razor Light auf der 4.6 RTL Berlin zum Brandenburg-Hit-Radio. Chris am Nachmittag, am letzten Tag im September. Ja, die Hauptstadt chillt immer noch im T-Shirt, ne? Bei 23 Grad. Caro liebt's.
1: Also ich bin ja der totale Sommermensch und ich finde so bis 25 Grad ist die perfekte Temperatur.
0: Dann ist das
1: also
0: dein Wetter, Caro, ja, oder?
1: Genau.
0: Ich find's auch ganz nice. Ich kann dir aber sagen, wann's schlechter wird.
1: Ja.
0: Und zwar ab dem 12. Oktober, da habe ich nämlich Urlaub, 2 Wochen. Und da wird richtig schön das Kackwetter reinhauen. Das kann ich dir jetzt schon sagen.
1: Ich drücke dir auf jeden Fall die Daumen.
0: Ja. Also bis dahin genieß jede Minute Sonne, okay?
1: Ja, danke. Du auch.

104.6 RTL Berlin zum Brandenburg-Hit-Radio. Na, hast du gehört? Die heftigen Explosionen bei Dalgo-Döberitz heute. Da wurden ja in dem Waldgebiet eben Bomben und Granaten aus dem Zweiten Weltkrieg gesprengt. Ist aber alles gut gelaufen. Verkehr rollt auch schon wieder. B2 ist wieder offen. Von Spandau nach Potsdam und zurück. Ich bring dich Richtung Feierabend heute Nachmittag. Gleich mit der neuen von Cat's Eye. Freu dich auf Animal. Gib's direkt nach Kamerad.

0: Herz Ei mit Animal. Entdecke neue Musik auf Berlin zum Brandenburg Radio, 14.21 Uhr, der 104.6 der RTL Verkehrsreport. Dauert im Moment gute 12 Minuten länger in beiden Richtungen auf dem Stadtring der A100 zwischen Jakob-Kaiser-Platz und Oberlandstraße. Schuld sind natürlich die beiden dicken Baustellen, die wir da haben. Und es geht schon raus nach Brandenburg. Achtung, A10 südlicher Berliner Ring Richtung Dreieck Spreeau, beziehungsweise weiter Richtung Frankfurt-Oder zwischen Ludwigsfelde West und Ost. Da haben wir einen Liegenbleiber, gut aufpassen. Genutzt wird Kreuzberg, Obernstraße, Rummelsburg, die Hauptstraße und Gesundbrunnen, Osloer Straße. Mehr Verkehr in einer halben Stunde und gleich Teddy Swims hier mit den besten neuen Hits. 104.6
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0: Die Swims mit den besten neuen Hits, 104.6 RTL, Berlins und Brandenburgs Hitradio. Morgen ja 1. Oktober, Tankrabatt-Comeback bei uns in Deutschland. Ja, gegen den Spritpreiswahnsinn. Jan Lohan ist da aus der 104.6 RTL Morgencrew.
1: Ja, es ist tatsächlich ein schönes Bild hier gerade zu sehen. Chris, weil du scharfst schon die ganze Zeit mit dem Hufen, ne? Du freust dich auf den Tankrabatt, glaube ich,
0: ja,
1: als Autofahrer. Ich freue
0: mich tierisch, ja. Ich ertrag's nicht mehr mit dem Tanken.
1: Verständlich. Ja, die große Frage ist, wie viel hilft der am Ende des Tages wirklich? Das können wir nicht unbedingt beantworten. Wir können dir aber helfen, eine Tanktaktik zu entwickeln. Wir wollen gerne von unseren Morgencrew-Hörern wissen, was für eine Tanktaktik fährst du in den letzten Tagen und Wochen? Also so ein paar Tipps zum Geldsparen gibt's morgen früh bei uns um 7.05 Uhr.
0: Berlin zu Brandenburgs lustigste Morgenshow an und das ist Lost Frequencies. Hey.

Katy Perry, 104.6 RTL, Berlin zum Brandenburg Radio. Achtung, neuester Blitzer ploppt hier gerade auf in Pankow, Bereich Wollangstraße. Und dieser neue Blitzer an der B96 bei Oranienburg, der feiert heute übrigens schon sein Einjähriges. Und es ist richtig krass, wie viel Kohle ein so ein Blitzer im Jahr einnimmt. Wer war der schnellste Autofahrer? Alle heftigen Zahlen hörst du gleich um 10 vor 3 in 104.6 RTL aktuell. Vorher habe ich noch die neue Miley für dich, Udo mit Apache und jetzt David Guetta und Alok, Run Run River. Die besten neuen Hits.

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1: 14.50 Uhr, ich bin Jan Seifert, guten Tag. Post vom Abmahnanwalt der Berliner Linken geht jetzt sogar nach Brandenburg. Elisa Engel aus der 104.6 RTL aktuell Redaktion kennt den Adressaten.
2: Diesmal Brandenburgs Innenminister Rethmann, CDU. Er hatte bei Instagram gewarnt, Clanchefs und Islamisten würden den Sieg feiern. Antisemitismus habe womöglich bald eine Stimme in der Landesregierung. Die Linke sieht ihre Chancengleichheit verletzt und fordert eine Unterlassungserklärung bis Freitag. Rethmann ist nicht der Erste mit Anwaltspost der Berliner Linken. Auch gegen Bundeswirtschaftsministerin Reicher und Schleswig-Holsteins Innenministerin Finke geht die Partei vor und hat Strafanzeige gegen Bundesinnenminister Dobrindt gestellt.
1: Ein Blitzer, 850.000 Euro Einnahmen pro Jahr. Das ist die Bilanz der Blitzersäule der B96 bei Oranienburg. Insgesamt hat es dort fast 30.000 Mal geblitzt und der Spitzenreiter ist ein Raser mit Tempo 234 bei erlaubten 120 gewesen, wie Kurier und Märkische Allgemeine berichten. Hier in Berlin liegt laut Daten vom Frühjahr der Blitzer-Hotspot in der Heidestraße in Mitte und die Autobahnblitzer auf der 111 und 115. Studentenbuden sind teuer. Im Ranking liegt München auf Platz 1 vor Berlin, wo ein WG-Zimmer im Schnitt 660 Euro, eine kleine Wohnung 725 warm kostet. Das BAföG reicht dafür längst nicht aus. Die Wohnpauschale liegt bei aktuell 380 Euro. Selbst nach der geplanten Anhebung auf 440 bleibt also eine dicke Lücke. Einzige Unistadt in Deutschland, wo das reichen würde, Chemnitz. Zugriff im Morgengrauen. Hier in Berlin und an weiteren Orten in Deutschland, Belgien, den Niederlanden und Bulgarien haben Ermittler Räume der Hells Angels durchsucht. Rund ein Dutzend Rockerbosse sind geschnappt worden. Sie sollen mit Drogen, Waffen, Schutzgeld und Rotlichtgeschäften Millionen gemacht und das Geld gewaschen haben. Abschlusstraining für Kloppos Jungs. Der komplette Kader hat sich in Herzogenaurach fit fürs Serbien-Spiel gemacht. 25 Spieler waren dabei, zwei müssen aber noch rausfliegen, denn laut UEFA darf er nur 23 mitnehmen. Möglicherweise wird es auf jeden Fall Nico Schlotterbeck treffen, denn der hat sich beim Training verletzt. Es scheint das rechte Sprunggelenk zu sein, sagt der DFB nach dem MRT. Morgen wird dann in München gekickt. Übrigens das erste Mal seit 1982, dass dort wieder ein Länderspiel parallel zum Oktoberfest läuft. 104.6 RTL, immer 10 Minuten früher auf den Punkt informiert.
3: 14.53 Uhr, ganz genau, hier ist der 104.6 RTL Verkehrsreport und der Berufsverkehr, der läuft schon, beziehungsweise der Feierabendverkehr in diesem Fall. Der Stadtring füllt sich immer weiter, A100 in beiden Richtungen gute 20 Minuten extra zwischen Oberlandstraße und Jakob-Kaiser-Platz. Jetzt ploppt hier noch eine Meldung über einen Liegenbleiber auf der A100 in Fahrtrichtung Neukölln mit Rückstau auf die Rudolf-Wessel-Brücke und auf die A111 bis zum Heckerdamm. Und es geht nochmal raus nach Brandenburg. Achtung, die A2 habe ich Richtung Berlin zwischen Wollin und Brandenburg an der Havel. Da ist gerade einer liegen geblieben. Geblitzt wird in Pankow auf der Wollangstraße, Kreuzberg, Obernstraße und Rummelsburg die Hauptstraße. Staus und Blitzer bitte wie immer an die 030 8884 110.
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3: Der Spätsommer, der macht weiter hier bei uns in der Hauptstadt. 23 Grad. Heute, du merkst es, ein paar mehr Wolken vor der Sonne. Aber es ist weiter richtig freundlich. Auch in der Nacht trocken, geht dann runter auf 11 bis 8 Grad. Morgen am Donnerstag, am 1. Oktober, bleibt das Wetter sommerlich. Viel Sonne mit dabei, bis zu 24 Grad maximal.
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5: Jetzt habe ich hier mir ein paar Wettermodelle mal angeschaut. In zwei Wochen soll ja eigentlich Wintereinbruch sein.
6: Na ja.
5: Aber ich sagte ehrlich, vor zwei Wochen hätte ich auch einen Vogel

0: zeigt, dass Deutschland gegen Griechenland verliert. Wegen Bauarbeiten fährt keine Ringbahn mehr zwischen Halensee und Beusselstraße. Und zwar bis Sonntagnacht.
1: Ei, ei, ei.
0: Also es zieht sich ein bisschen. Da steht allerdings auch an jeder S-Bahn-Station, es ist ein Ersatzverkehr mit Bussen eingerichtet. Also anders gesagt, zum Glück ist Fahrradwetter. Ja.
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2: RTL. 15 Uhr haben wir es in Berlin-Brandenburg. Entspannten Mittwoch, Feierabend mit mir natürlich Chris am Nachmittag. Ey, und du kannst 250.000 Euro gewinnen. Achte als nächstes auf St. John mit Roses. Wenn die Nummer gleich läuft, dann ruf ganz schnell an oder schick eine WhatsApp 030 884 8484. Gewinnen sofort Cash plus deine Chance, den 250.000 Euro Tresor zu öffnen.

Christus und Randy mit den besten neuen Hits. 104.6 RTL, Berlin zum Brandenburg-Hit-Radio. Chrissy hier. Na, was würdest du machen mit 250.000 Euro? Ich glaube, mich würde man erstmal am Kaiserdamm finden, bei einem ganz bestimmten Autohändler. Aber ich darf ja hier selbst nicht mitmachen. Du schon? Klär dir jetzt Cash. 100 Euro gibt's sofort und die Chance auf 250.000 Euro, die im Tresor liegen. Hier kommt nämlich St. John mit Roses. Also ruf an oder schick eine WhatsApp 030 884 8484.

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Das gibt's nur bei uns. Die Morgenshow holt deine Kinder ins Radio. Ja, mit der größten und lustigsten Bühne Berlins. Jans Kids. Kleine Stars. Große Comedy. Morgen um 8.35 Uhr in Berlin zum Brandenburgs lustigster Morgenshow. Gleich spiele ich dir Luis Capaldi. Und das hier sind

0: Luis Capaldi, hier ist Berlins und Brandenburgs Hitradio 104.6 RTL. Wen habe ich jetzt in der Show?
1: Hallo.
0: Hey, wer bist du?
1: Hey, ich bin Zeynep.
0: Hey Zeynep, du klärst hier 100 Euro sofort Cash.
1: Aua.
0: Und einen Platz an unserem dicken, fetten 250.000 Euro Tresor.
1: Aua. Ja, ich freue mich total.
0: Ey, was würdest du machen mit so viel Geld? Was ist dein Traum?
1: Also wenn ich es gewinne, ich habe so viele Wünsche. Auf jeden Fall mit meiner Mutter und meinen Kindern die erste Reise nach Rom.
0: Oh, da war ich auch noch nie. Also das, da musst du da mal berichten, wie es war.
1: Ja, und sehr gerne.
0: Da drücke ich dir auf jeden Fall die Daumen, ja, für unser Tresorspiel. Und du weißt ja, länger hören, mehr gewinnen. Also darfst gerne nochmal mitmachen. Nächste Chance schon wieder ab 16 Uhr hier bei mir am Nachmittag.
1: Okay, super. Vielen Dank.
0: Jetzt haben wir es 15.24 Uhr, der 104.6 RTL Verkehrsreport. Achtung, wir müssen mal schnell nach Lichterfelde, da tritt nämlich Gas aus. Vorsicht, Heinersdorfer Straße zwischen Hildburghauser Straße und am Fuhl. In beiden Richtungen eine Vollsperrung. Kollegen der Berliner Feuerwehr sind zusammen mit der Polizei und ja, wahrscheinlich Gasag in dem Fall im Einsatz. Also Achtung, Gasaustritt in Lichterfelde mit einem großen Einsatz, ganz viel Blaulichter. So, und dann müssen wir raus nach Brandenburg. A10 westlicher Berliner Ring, Vorsicht in beiden Richtungen. Wir haben da einen schweren Unfall zwischen Großkreuz und Föben. Und das sieht im Moment sogar nach einer Vollsperrung aus. Ja, es gibt ordentlich Stau in beiden Richtungen, passiert aber schon weit über 30 Minuten. Da sind die Rettungskräfte im Einsatz. Ich weiß, ist schwierig in der Baustelle. Wenn du kannst, halt da trotzdem irgendwie eine Gasse offen. Und Achtung bitte in beiden Richtungen auf der B96A zwischen Wassmannsdorf und Schönefeld. Da sind Radfahrer unterwegs. Geblitzt wird Pankow, Wollangstraße, dann Kreuzberg, die Urbanstraße und Rummelsburg, die Hauptstraße. Mehr Verkehr in einer halben Stunde. Gleich habe ich Bruno Mars für dich. Calvin Harris hier am Start und die neue von Klopflock.
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2: Jetzt. Bis dass der Tod euch scheidet, das ist ja so der Standardspruch bei einer Hochzeit. Und wenn man sich so krass liebt, dass es auch danach noch weitergehen soll mit dieser Liebe. Dass man so als Skelett nebeneinander weitermachen will. Klingt vielleicht ein bisschen verrückt, aber genau dieses Bild zeichnen die Jungs von Clock Clock hier. Also Liebe bis zum letzten Atemzug und vielleicht noch ein Stück weiter. Hier ist Skeletons, ganz neu auf 104.6 RTL.

0: Ariana Grande mit den besten neuen Hits, 104.6. RTL, Berlin zum Brandenburg-Hit-Radio. Chris am Nachmittag hier. Ist der auch so warm? Ich hoffe, Feierabend ist schon eingeloggt. Sabrina!
1: Ich sitze noch an meinem Laptop und muss noch eine Stunde nacharbeiten. Und
0: aber,
1: dann gehe ich
0: ja, in den Garten. Aber du hast doch einen Laptop, dann nimm doch den Laptop jetzt schon mit in den Garten. Da guckt doch keiner, oder? Ob du jetzt drin sitzt oder draußen, oder?
1: Ja, das werde ich machen. Hast du recht. Ich gehe jetzt raus mit meinem Laptop und Kaffee in der Hand.
0: Oh, geil. Jetzt bin ich natürlich neidisch auf dich, weil das kann ich nicht machen. Ich muss hier alles abbauen erst im Studio. Das geht nicht.
1: Siehst du? Hast du mich auf eine Idee gebracht.

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1: 15.49 Uhr, ich bin Jan Seifert. Guten Tag. Post vom Abmahnanwalt der Berliner Linken geht jetzt sogar nach Brandenburg. Elisa Engel aus der 104.6 RTL aktuell Redaktion kennt den Adressaten.
2: Diesmal Brandenburgs Innenminister Rethmann, CDU. Er hatte bei Instagram gewarnt, Clanchefs und Islamisten würden den Sieg feiern. Antisemitismus habe womöglich bald eine Stimme in der Landesregierung. Die Linke sieht ihre Chancengleichheit verletzt und fordert eine Unterlassungserklärung bis Freitag. Rethmann ist nicht der Erste mit Anwaltspost der Berliner Linken. Auch gegen Bundeswirtschaftsministerin Reicher und Schleswig-Holsteins Innenministerin Finke geht die Partei vor und hat Strafanzeige gegen Bundesinnenminister Dobrindt gestellt.
1: Studentenbuden sind teuer. Im Ranking liegt München auf Platz 1 vor Berlin, wo ein WG-Zimmer im Schnitt 660 Euro, eine kleine Wohnung 725 warm kostet. Das BAföG reicht dafür längst nicht aus. Die Wohnpauschale liegt bei aktuell 380 Euro. Selbst nach der geplanten Anhebung auf 440 bleibt also eine dicke Lücke. Einzige Unistadt in Deutschland, wo das reichen würde, Chemnitz. Tanken billiger, aber Lebensmittel teurer. Dieser Tage müssen viele noch genauer ins Portemonnaie schauen. Die Inflation ist auf 3,3% gestiegen. Die hohen Spritpreise im September sind aber nicht die einzige Ursache. Dafür rechnet man die nämlich raus, bleiben immer noch 2,4% Inflation. Zuletzt ist Tanken auch wieder billiger geworden, weil sich die Lage an den Ölmärkten etwas entspannt hat. Und dann kommt ja morgen noch der Tankrabatt um knapp 17 Cent. Und wichtig für die Finanzplanung aller Öffi-Fahrer, das Deutschlandticket wird teurer, ab nächstem Jahr 66,80 Euro statt bisher 63, meldet die Rheinische Post. Härtere Strafen für alle, die Polizisten, Ärzte oder Zugpersonal angreifen. Der Gesetzentwurf ist durchs Kabinett. Katrin Müller.
3: Die Übergriffe auf Einsatzkräfte bei Polizei und Feuerwehr, Beschäftigte im Nahverkehr und in Kliniken haben demnach zugenommen. Diese Gewalt bleibe nicht unbeantwortet, so Bundesjustizministerin Hubig. Im Februar hatte der Fall eines Zugbegleiters für Bestürzung gesorgt, der nach dem Angriff bei einer Fahrscheinkontrolle starb. Bei Attacken auf Menschen, deren Arbeit dem Gemeinwohl dient, soll die Mindeststrafe künftig von 3 auf 6 Monate Haft steigen. Bei einer Verurteilung wegen Volksverhetzung droht Tätern noch ein Verbot, öffentliche Ämter zu bekleiden und bei Wahlen zu kandidieren.
1: Neben Taylor Swift, Rihanna, Harry Styles oder Manuel Neuer bekommt das Wachsfigurenkabinett Madame Tussauds in Berlin ein neues Ausstellungsstück, einen Döner. Eine detailgetreue Nachbildung von Mustafas Gemüsekebab am Mehringdamm. Auch der Imbissstand selbst wurde nachgebaut. Ab dem 8. Oktober kann sich das in Berlin jeder anschauen. 104.6 RTL, immer 10 Minuten früher auf den Punkt informiert.
4: 15.54 Uhr, der 104.6 RTL Verkehrsreport. Wir müssen uns den Bereich rund um den Potsdamer Platz mal gut angucken. Also vor allem Potsdamer Straße, Schöneberger Ufer, Reichpietschufer, da haben wir dicke Staus auf Stresemannstraße, mindestens 10 Minuten extra pro Richtung. Und auch die Tiergartenstraße und Lenné-Straße ist schon wieder zugestaut in dem Bereich. Also auch da gute 10 Minuten mehr. Ja, wo ist es noch voll? Rund um die Elsenbrücke natürlich, in beiden Richtungen gute 10 Minuten extra. Stralauer Allee, Markgrafendamm-Kühnerstraße auch betroffen. Und ja, der Stadtring, der macht auch schon wieder Stress. In beiden Richtungen kommen gerade locker 20 Minuten obendrauf zwischen Jakob-Kaiser-Platz und Oberlandstraße. Und dann gibt es noch eine Gasausströmung in Lichterfelde. Heinersdorfer Straße betroffen zwischen Hildburghauser Straße und am Pfuhl. In beiden Richtungen voll gesperrt. Noch schnell raus nach Brandenburg. Die dicksten Probleme haben wir auf der A10 im westlichen Berliner Ring. In beiden Richtungen gibt es eine Vollsperrung nach einem schweren Unfall zwischen Großkreuz und Vöben. Und es gibt natürlich dicke Staus in diesem Bereich. Und im Kreis Barmen.

0: Hat es jetzt auch gekracht auf der L23 zwischen dem Bahnhof Werbe-Lienensee und dem Abzweig nach Altenhof. Da hat es leider auch Verletzte gegeben. Die Feuerwehr ist mit Rettungskräften da im Einsatz. Geblitzt wird in Pankow, Wollangstraße, Kreuzberg-Obernstraße und Rummelsburg die Hauptstraße. Staus und Blitzer bitte wie immer an die 030 8848 110.
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0: Der Spätsommer, der macht weiter hier bei uns in der Hauptstadt. 23 Grad, ja, wir haben ein paar mehr Wolken vor der Sonne, aber es bleibt auf jeden Fall freundlich. Auch die Nacht fällt trocken aus bei 11 bis 8 Grad. Und morgen am Donnerstag zum 1. Oktober bleibt das Wetter mehr als sommerlich. Bis zu 24 Grad wieder.
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3: 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Ich hätte eine Idee. 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
3: 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So.
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3: Das heißt, für die restlichen kaputten Rolltreppen, liebe BVG.
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3: für
4: oder?
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0: Wir haben es 16 Uhr in Berlin, Berlin und Brandenburg. Grüß dich auf dem Weg in diesem Mittwochfeierabend und du kannst einfach mal 250.000 Euro gewinnen. Achte als nächstes hier auf Chandelier von Sia. Wenn der Track gleich läuft, dann ruf sofort an oder schick mir eine WhatsApp. 030 884 8484. Gewinn sofort Cash plus deine Chance, den 250.000 Euro Tresor zu öffnen. Yeah.

104.6 RTL mit Sia Chandelier bringt dich ganz, ganz nah an die 250.000 Euro. Hol dir deinen Platz am Tresor und on top noch 100 Euro sofort gewinnen. Gibt's jetzt schon. 030 884 8484 anrufen oder WhatsAppen. Und ich sag mal so, alle, die auf dem Stadtring festhängen oder auf der westlichen AC, die haben ganz viel Zeit zum Mitmachen. Aber natürlich nur mit Freisprechanrichtung, ne? Hier ist Somba mit dem besten neuen Hits. Body isn't ready.

0: Und was Savick 104.6 RTL Berlin zum Brandenburg Set Radio. Morgen kommt er endlich wieder. Wir Autofahrer freuen uns riesig. Der Tankrabatt ist wieder da. Jetzt natürlich die große Frage, wie viel bringt das wirklich? Und die viel größere Frage, die kommt von Jan Lohan aus der Morgencrew.
1: Ja, die Frage ist, wie kann man wirklich Geld sparen und wie viel? Ne? Ja. Also ich glaube, und wir jetzt alle sagen, da geht noch ein bisschen mehr. Deswegen wollen wir von dir wissen, wie hat sich denn dein Fahrverhalten eigentlich in den letzten Wochen und Monaten verändert? Und welche Strecke sparst du dir zum Beispiel inzwischen? Da gibt es ja unterschiedlichste Taktiken, glaube ich. Ne? Du hast auch eine, Chris?
0: Ja, ich gebe an der Ampel immer noch ein bisschen mehr Gas. Im Moment. Und dann bereue ich es aber direkt wieder und denke mir so, ah, das hätte jetzt bestimmt direkt 20 Cent gekostet. Das mache ich nicht mehr.
1: Ja, das ist dann vielleicht keine unbedingt gute Tanktaktik. Wir haben andere, bessere morgen früh bei uns zum Geldsparen um 7:05 Uhr.
0: Gleich neue Musik von Alle Farben und jetzt Callum Scott mit Leben.

0: Das ist ein nicer Hit. Hat alle Farben persönlich vorgestellt bei mir in der Nachmittagsshow. Vor, wann war er hier? Vor 2 Wochen, glaube ich. Same Old Sky. 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Ich bin Chris am Nachmittag. Und wer bist du?
1: Hallöchen, hier ist Eileen.
0: Eileen, was ist dein Traum mit 250.000 Euro?
1: Oh, ich würde sagen, neues Auto und so eine Kreuzfahrt mit der Familie, das wäre geil.
0: Ja, mit so viel Geld kannst du das Auto wahrscheinlich mit auf die Kreuzfahrt nehmen, oder?
1: Ja, mit Sicherheit, klar.
0: Hast du schon ein Traumauto oder würdest du da erstmal losschlendern zu den Händlern?
1: Aber tatsächlich, so ein Mustang könnte ich mir gefallen lassen.
0: Das ist auch was Ausgefallenes. Ey, dann drücke ich dir die Daumen. Hier ist dein Platz am 250.000 Euro Tresor.
1: Ja, geil, danke.
0: 100 Euro sofort Cash, gibt's natürlich auch.
1: Ja, cool, danke, danke.
0: Und du darfst natürlich gerne nochmal mitmachen, länger hören, mehr gewinnen. Nächste Chance schon wieder morgen um 6 in der Morgencrew. Jetzt ja mit Jan Loran.
1: Danke.
0: Wir haben 16:24, hier ist der 104.6 RTL Verkehrsreport. Dicke Probleme gerade in Wilhelmstadt. Da hat es einen Unfall gegeben auf der Heerstraße, Höhe Gatower Straße. Wir haben da wirklich Stau in alle Richtungen, also auf der Heerstraße selbst. Das staut sich zurück in Fahrtrichtung Starken ab der Freibrücke in der Gegenrichtung. Also Fahrtrichtung Westend haben wir Stau ab der Sandstraße im Moment. Und auch die Gatower Straße ist zugestaut, also zwischen Sandheideweg und andere Richtung, gerade mal gucken, am Omnibusbahnhof. Da gibt es auch dicke Staus, also Passierdauer weit über 20 Minuten. Dann haben wir immer noch einen Gasaustritt in Lichterfelde, Heinersdorfer Straße, weiter voll gesperrt in beiden Richtungen zwischen Hildburghauser Straße und am Pfuhl. Und die dicksten Probleme in Brandenburg, nach wie vor auf der A10, dem westlichen Berliner Ring, weiter voll gesperrt in beiden Richtungen zwischen Großkreuz und Vöben. Da muss es richtig gescheppert haben. Ich habe noch keine Infos von vor Ort, aber ich tippe mal, dass da wahrscheinlich auch ein Rettungshubschrauber im Einsatz ist. Die Feuerwehr wird wahrscheinlich auch da sein. Also, dickes Ding in beiden Richtungen, immer noch voll gesperrt. Und geblitzt wird in Pankow, Wollangstraße, Kreuzberg, die Urbanstraße und Rummelsburg habe ich die Hauptstraße. Mehr Verkehr in einer halben Stunde. Gleich John Legend und DJ Goja. Spricht ja auch.
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0: DJ Goja, Jazz in der Rolle mit Chico, die besten neuen Hits, 104.6 RTL, Berlin zum Brandenburg Set Radio. Chris am Nachmittag, ja, wir loggen hier zusammen den Mittwoch Feierabend ein in der Hauptstadt. Paro!
1: Wir waren jetzt gerade shoppen tatsächlich und werden jetzt den Kleinen von der Kita abholen und dann mal gucken bei dem schönen Wetter. Kann man ja nochmal ein Eis.
0: Eis, ja, auf jeden Fall. Und sag mal, habt ihr jetzt trotzdem Herbst-Outfits geshoppt oder habt ihr euch nochmal mit Sommersachen eingedeckt, jetzt wo es so schön ist?
1: Nee, tatsächlich schon die ersten Herbstsachen. Geht ja dann immer schneller, als man denkt. Genau.
0: Ja, sehr schön. Also in kurzen Klamotten die dicken Klamotten geshoppt.
1: Genau.
0: Und jetzt kühlt ihr euch runter mit dem Eis. Das ist doch perfekter Plan.
1: Ja.

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Ich drück dir auf jeden Fall die Daumen. Mach da gern mit und gönn dir jetzt die besten neuen Hits bei mir in der Show. Hier ist Nico Santos. Why don't you stay?

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1: 16 Uhr, gleich 50. Ich bin Jan Seifert. Guten Tag. Die guten Nachrichten für Berlin kommen heute von unter der Erde. Wenn alles klappt, rollen U1 und U2 ab Montag wieder auf den kompletten Strecken. Die Reparaturen in einem Technikraum am Wittenbergplatz laufen gut, meldet die BVG. Nach dem Brand ist die U1 komplett gesperrt. Die U2 fährt aktuell nicht zwischen Gleisdreieck und Zoo. Tanken wird hoffentlich ab morgen billiger, dank Tankrabatt. Öffifahren dagegen bald teurer. Das Deutschlandticket hat mal mit 9 Euro angefangen, kostet ab Januar 66,80 Euro und damit fast 4 Euro mehr als jetzt. Das denkt Berlin.
2: Ich finde es relativ günstig, nach wie vor, weil wenn man überlegt, was man halt damit fahren kann in ganz Deutschland.
3: Ich bin der Meinung, dass es sich immer noch lohnt, auch wenn es halt schon wieder teurer wird.
4: Ich würde es trotzdem behalten, kann es mir auch leisten.
1: Der neue Abo-Preis wurde diesmal mit einer Formel berechnet. Die orientiert sich unter anderem an den Kosten für Personal und Energie, damit keiner über die Finanzierung meckert. Ein Blitzer, 850.000 Euro Einnahmen pro Jahr. Das ist die Bilanz der Blitzersäule der B96 bei Oranienburg. Insgesamt hat es dort fast 30.000 Mal geblitzt und der Spitzenreiter ist ein Raser mit Tempo 234 bei erlaubten 120 gewesen, wie Kurier und Märkische Allgemeine berichten. Hier in Berlin liegt laut Daten vom Frühjahr der Blitzer-Hotspot in der Heidestraße in Mitte und die Autobahnblitzer auf der 111 und 115. Post vom Abmahnanwalt der Berliner Linken geht jetzt sogar nach Brandenburg. Elisa Engel aus der 104.6 RTL aktuell Redaktion kennt den Adressaten.
5: Diesmal Brandenburgs Innenminister Redmann, CDU. Er hatte bei Instagram gewarnt, Clanchefs und Islamisten würden den Sieg feiern. Antisemitismus habe womöglich bald eine Stimme in der Landesregierung. Die Linke sieht ihre Chancengleichheit verletzt und fordert eine Unterlassungserklärung bis Freitag. Redmann ist nicht der Erste mit Anwaltspost der Berliner Linken. Auch gegen Bundeswirtschaftsministerin Reicher und Schleswig-Holsteins Innenministerin Finke geht die Partei vor und hat Strafanzeige gegen Bundesinnenminister Dobrindt gestellt.
1: Wenn die Klopp-Elf morgen in München gegen Serbien spielt, dann safe ohne Schlotti. Beim Abschlusstraining heute hat sich Nico Schlotterbeck den rechten Knöchel verletzt. Besonders ärgerlich, dass er ja nach der letzten Verletzung bei der WM gerade erst zurück war. Ist nicht der einzige Ausfall für Kloppo, auch Musiala und Havertz sind für morgen raus. 104.6 RTL, immer 10 Minuten früher auf den Punkt informiert.
6: 16.54 Uhr, der 104.6 RTL Verkehrsreport. Nach wie vor Probleme in Wilhelmstadt nach dem Unfall auf der Heerstraße, Höhe Gatower Straße. Da gibt es auch immer noch ein bisschen Stau, vor allem stadteinwärts, aber auch insbesondere auf der Gatower Straße. Da kommen bestimmt 10 Minuten obendrauf. Dann Lichterfelde, nach wie vor diese Gasausströmung im Bereich Heinersdorfer Straße zwischen Hildburghauser Straße und am Pfuhl haben wir immer noch eine Vollsperrung. Und wir müssen raus nach Brandenburg, nach wie vor dicke Probleme. A10, westlicher Berliner Ring, da hat es ja einen schweren Unfall gegeben zwischen Großkreuz und Vöben. Und jetzt hat mir Carsten ein Update reingemeldet. Und zwar hat es damit 3 Autos gekracht, die sollen sehr, sehr zerstört sein im einspurigen Baustellenbereich Richtung Hamburg. So, und die haben dann erst in beiden Richtungen komplett gesperrt, wegen der laufenden Rettungsarbeiten. Jetzt ist in beiden Richtungen wieder offen, allerdings ist jeweils noch die rechte Spur gesperrt für die Unfallaufnahme. Und wir haben jetzt vor allem Stau und Fahrt Richtung Hamburg mit einer Passierdauer noch von guten 36 Minuten. In der Gegenrichtung Dreieck Werder, da geht die Passierdauer im Moment runter auf 15 Minuten. Und Achtung noch auf der A11 in Richtung Prenzlau zwischen Bernau Nord und Wandlitz, da liegt ein Reifen auf der mittleren Spur. Gut aufpassen. Rüber zu dem Pankow auf der Wollangstraße.

0: Kreuzberg-Urbanstraße und auf der A10 im südlichen Berliner Ring, Höhe Dreieck-Nutetal. Und zwar genau vor der Tempolimit-Aufhebung. Bisschen fies, da langsam machen. Staus und Blitzer bitte wie immer an die 030 8848 4110.
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0: Ich hoffe, du bist kurzärmlich unterwegs heute. Es ist nämlich wirklich sehr mild für diese Jahreszeit. Wir haben den letzten Tag im September und immer noch 23 Grad. Auch in der Nacht geht's trocken weiter, dann bei 11 bis 8 Grad. Morgen am Donnerstag, 1. Oktober, bleibt das Wetter sehr sommerlich. Viel Sonne bis 24 Grad.
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0: 17 Uhr in Berlin und Brandenburg. Ich freue mich sehr, dass du mit dabei bist. Chris am Nachmittag. Wir cruisen Richtung Mittwoch-Feierabend. 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

0: Taylor Swift, 104.6 RTL, Berlin zur Brandenburg sind Radio. Chris hier auf dem Weg in diesen warmen Mittwoch-Feierabend. Sonne hast aber jetzt keine 2 Stunden mehr, ne, Sabrina?
1: Richtig, das ist so schnell dunkel, das macht gar keinen Spaß. Wenn ich immer Gassi gehen muss, früher, man war ja verwöhnt im Sommer, ne, so um 20 Uhr nochmal schön hell, aber ist ja jetzt alles schon.
0: Ja, das ist jetzt so ein bisschen das Fiese, es fühlt sich an, als hätten wir hier Mitte Juli und dann wunderst du dich aber, warum es um 18.50 auf einmal stockdunkel ist, ne?
1: Genau. Ich wünsche mir den Sommer zurück.
0: Ja.
1: So genau.
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0: Camper City mit dem besten neuen Hits, das ist Self-Aware. 104.6 RTL, Berlin zum Brandenburgs Hitradio. Ich muss sagen, ich bin gerade ein bisschen erschrocken. Jan, ich wusste gar nicht, dass du schon Kinder hast.
1: Du, nicht nur du bist erschrocken, auch ich. 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
0: In der 104.6 RTL Morgen Crew, jetzt ja mit Jan Lohan, das ist Berlin zum Brandenburgs lustigste Morgenshow. Und das sind Martin Garrix und Ed Sheeran. Stay.

0: Katy Perry auf Berlin zum Brandenburg-Sit Radio 1724, der 104.6 RTL Verkehrsreport. Ich habe eine Gefahrenmeldung vom Stadtring. Achtung, A100 Richtung Wedding zwischen Tempelhofer Damm und Albuinstraße. Liegen Gegenstände auf der Fahrbahn. Gut aufpassen. Dann meldet mir Axel rein, dass die Unfallstelle geräumt ist in Wilhelmstadt, Heerstraße, Ecke Gatower Straße. Da rollt es jetzt wieder für alle. Und wir haben eine neue Demo durch Mitte. Bereich Torstraße ist betroffen zwischen Chausseestraße und Gartenstraße. So ist es richtig. Dauert bis ca. 18:30 Uhr, also knappe Stunde noch. Gehen wir zu dem Pankow auf der Wollangstraße. Kreuzberg habe ich die Urbanstraße und auf der A10 stehen sie auf dem südlichen Berliner Ring. Höhe 3 Knotenzahl und zwar genau da, wo das Tempolimit aufgehoben ist. Also sehr fies. Passt da auf jeden Fall auf. Hat mir Carsten reingemeldet. Danke dir. Mehr Verkehr in einer halben Stunde. Gleich habe ich neue Musik von Take That und Michael Patrick Kelly. Adele ist mit dabei und wir starten mit Michael Schulte.
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2: Boah, was eine Star-Kombi hier bei mir in der Nachmittagsshow. Take That haben sich mit Michael Patrick Kelly zusammengetan. Klingt natürlich unfassbar gut. Hier ist Feel My Love auf 104.6 RTL.

Tiffany Ahres mit dem besten neuen Hits. 104.6 RTL, Berlin zum Brandenburgs Hitradio. Die Ringbahn, die ist mal wieder kein Ring. Ja, ab heute wird tagelang gebaut. Wo ist die City West erwischt? Das hörst du gleich um 10 vor 6 in 104.6 RTL aktuell. Und direkt danach haue ich wieder Tickets raus fürs Taschenlampen-Weihnachtskonzert. Das gibt's in den Top 6 um 6. Jetzt Coldplay hier bei mir.

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2: 17.52 Uhr. Ich bin Jan Seifert. Guten Tag. Ab heute Abend müssen sich Fahrgäste auf der Berliner Ringbahn auf massive Einschränkungen einstellen. Ab 22 Uhr dürfte das vor allem in der City West für einiges an Chaos sorgen. Michael Bottlick.
3: Bis Montag früh, 1.30 Uhr, fahren dann zwischen Beusselstraße und Hallensee keine Bahnen mehr. Das betrifft die Ringbahnen und die S46 zwischen Königs Wusterhausen und Westend. Die S-Bahn richtet Ersatzbusse ein, die allerdings nicht am Westkreuz halten. Umsteiger auf die S3, 5, 7 und S9 müssen in Charlottenburg an der Kaiser-Friedrich-Straße umsteigen. Zusätzlich gibt es auch noch Taktänderungen. Auf Teilen des Rings gibt es nur noch einen 10-Minuten-Takt. Die S15 fährt nur noch alle 20 Minuten.
2: Post vom Abmahnanwalt der Berliner Linken geht jetzt sogar nach Brandenburg. Elisa Engel aus der 104.6 RTL aktuell Redaktion kennt den Adressaten.
4: Diesmal Brandenburgs Innenminister Redmann, CDU. Er hatte bei Instagram gewarnt, Clanchefs und Islamisten würden den Sieg feiern. Antisemitismus habe womöglich bald eine Stimme in der Landesregierung. Die Linke sieht ihre Chancengleichheit verletzt und fordert eine Unterlassungserklärung bis Freitag. Redmann ist nicht der Erste mit Anwaltspost der Berliner Linken. Auch gegen Bundeswirtschaftsministerin Reiche und Schleswig-Holsteins Innenministerin Finke geht die Partei vor und hat Strafanzeige gegen Bundesinnenminister Dobrindt gestellt.
2: Tanken wird hoffentlich ab morgen billiger, dank Tankrabatt. Öffifahren dagegen bald teurer. Das Deutschlandticket hat mal mit 9 Euro angefangen, kostet ab Januar 66,80 Euro und damit fast 4 Euro mehr als jetzt. Das denkt Berlin.
5: Ich finde es relativ günstig, nach wie vor, weil wenn man überlegt, was man halt damit fahren kann in ganz Deutschland.
6: Ich bin der Meinung, dass es sich immer noch lohnt, auch wenn es halt schon wieder teurer wird.
7: Ich würde es trotzdem behalten, kann es mir auch leisten.
2: Der neue Abo-Preis wurde diesmal mit einer Formel berechnet. Die orientiert sich unter anderem an den Kosten für Personal und Energie, damit keiner über die Finanzierung meckert. Irgendwer kennt fast immer irgendeinen, der in diesen Tagen zu einem Konzert der Backstreet Boys fährt. Bis zum 7. Oktober spielen sie insgesamt 10 Gigs, allesamt in Düsseldorf, sonst nirgends in Europa. Alle ausverkauft, insgesamt 450.000 Tickets. Jetzt waren sie bei Düsseldorfs Oberbürgermeister und haben 5 Stadträder signiert. Die Backstreet Bikes werden jetzt für einen guten Zweck versteigert. 104.6 RTL, immer 10 Minuten früher auf den Punkt informiert.
8: 17.54 Uhr, hier ist der 104.6 RTL Verkehrsreport. Achtung, wir haben nach wie vor Gegenstände auf dem Stadtring. A100 Richtung Wedding. Zwischen Tempelhofer Damm und Albuinstraße. Und ich weiß nicht, ob es an der Beseitigung liegt, aber wir haben da auch einen richtig dicken Stau in dem Bereich. Also viel, viel dicker als normalerweise. Passierdauer bei über 33 Minuten. Und das geht schon direkt hinterm Britzer Tunnel los. Also da auf jeden Fall durchhalten. Dann geht's nochmal nach Mitte. Wir haben eine Demo im Bereich Torstraße zwischen Chausseestraße und Gartenstraße noch bis 18.30 Behinderung und raus nach Brandenburg, Achtung, A24 Richtung Hamburg zwischen Neuruppin Süd und Neuruppin sind gleich 2 Autos liegen geblieben, die blockieren da den rechten Fahrstreifen. Fahr vorsichtig dran vorbei. Geblitzt wird in Pankow, Wollangstraße, Kreuzberg, die Urbanstraße und auf der A10 im südlichen Berliner Regenhöhe, Dreiklutetal. Danke nochmal an Carsten fürs Melden. Staus und Blitzer bitte wie immer an die 030-8848-4110.
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8: Wir haben immer wieder, wir haben immer noch milde 22 Grad. Die Sonne geht gleich schon unter. Und auch in der Nacht geht's trocken weiter. Dann bei 11 bis 8 Grad. Morgen am Donnerstag starten wir in den Oktober mit weiter sommerlichem Wetter hier in der Hauptstadt. Viel Sonne wieder mit dabei. 22 bis 24 Grad.
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2: 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Und das um 18 Uhr durch in Berlin, Berlin und Brandenburg. Hier ist Chris am Nachmittag, hab einen feinen Mittwochfeierabend und gewinn 250.000 Euro. 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Morgen wieder ab 6 in der Morgencrew, 9 mit Jan Lohan. Und ich habe jetzt gleich 4 Tickets für dich fürs Taschenlampen-Weihnachtskonzert Mitte Dezember in der Arena in den Gärten der Welt. Schick mir eine WhatsApp mit dem Kennwort Chartmann an 030-884-8484. Und hier geht's rein in die Top 6 um 6 mit der 6, David Guetta, Alok, Run, Run, River. Yeah.

Shakira mit Burner Boy auf der 5 in den Top 6 um 6. Hier ist Berlin zum Brandenburg Set Radio und du kannst dich jetzt schon freuen auf die Weihnachtszeit. 104.6 RTL präsentiert nämlich das Taschenlampen-Weihnachtskonzert am 12. September in der Arena in den Gärten der Welt. Kannst du dich freuen auf ganz viele strahlende Lampen? Und Tickets gibt's unter taschenlampenweihnachtskonzert.de oder du gewinnst sie jetzt hier bei mir in der Show. Nicht nur zwei Tickets, sondern es gibt gleich vier Tickets. Kenwood Schartmann per WhatsApp an 030 884 8484. Und hier ist die neue Taylor Swift auf der 4, Patient Zero.

0: Della klärt sich in zwei in den Top 6 um 6 mit Ain't in LA. Hier ist Berlin zum Brandenburgset Radio und 104.6 RTL präsentiert ja das Taschenlampen-Weihnachtskonzert. Wer klärt sich jetzt die nächsten vier Tickets hier bei mir?
1: Hier ist die Sani.
0: Hi, herzlichen Glückwunsch, du gehst hin.
1: Geil.
0: In die Arena, in den Gärten der Welt.
1: Ja, mega, ich war noch nie.
0: Sehr schön. Und ich habe eben fälschlicherweise gesagt, 12. September ist natürlich Quatsch. Am 12. Dezember natürlich das Taschenlampen-Weihnachtskonzert.
1: Noch geiler, noch geiler.
0: Schöne davor Weihnachtszeit. Ey, ganz viel Spaß. Vier Tickets für dich. Wenn du noch mehr brauchst, dann gibt's die unter taschenlampenweihnachtskonzert.de. Und ich habe natürlich jetzt die Eins des Tages für dich.
1: Das ist Teddy Fall.
0: Mit Mr. Neudau. Die besten neuen Hits bei mir.

0: die Swims zurück auf der 1 mit Mr. Know-It-All hier in den Top 6 um 6. Das ist Berlins und Brandenburgs Hitradio um 18.22 Uhr. Jetzt noch der 4.6, der RTL-Verkehrsreport. Achtung, Stadtring A100 Richtung Wedding. Da gibt's eine Gefahrenstelle zwischen Kreuzschöneberg und Tunnel Innsbrucker Platz. Rechte Spur ist gesperrt. Dahinter ein dicker Stau. Passierdauer bei über 40 Minuten. Das Ganze geht im Britzertunnel los und zieht sich dann wirklich komplett vorbei durch das Kreuzschöneberg. Also da ist wirklich Durchhalten angesagt. Dann ist die Demo in Mitte im Bereich Torstraße beendet. Dafür haben wir jetzt eine neue Demo in Friedrichshain, Frankfurter Tor bis Boxhagener Platz zwischen Weidenweg und Gärtner. Straße über Warschauer Straße, Grünberger Straße und den Boxi selbst. Dauert bis ca. 20 Uhr. Und Achtung, in Brandenburg A10, südlicher Berliner Ring Richtung Dreieck Potsdam zwischen der Ludwigsfelder Brücke und Ludwigsfelde West ist die rechte Spur gesperrt. Da läuft gerade ein Polizeieinsatz. Gibt's wird in Pankow auf der Wollangstraße, in Kreuzberg auf der Urbanstraße und auf der A10 im südlichen Berliner Ring Höhe Dreieck Nudetal. Den hat Carsten entdeckt. Mehr Verkehr in einer halben Stunde. Und gleich habe ich die ganz neue von Ray Garvey hier für dich.
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Sarah Larsson, 104.6, RTL, Berlins und Brandenburgs Hitradio, morgen der 1. 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Da gibt es das Comeback vom Tankrabatt gegen diesen Spritpreiswahnsinn. 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Berlins und Brandenburgs lustigste Morgenshow an. Jetzt die neue von Ray Garvey und Imran, Rivers, Steve.

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0: 104.6 RTL, Berlin zur Brandenburg-Z Radio. Chris hier, natürlich auch bei allen im dicken A100-Stau Richtung Wedding. Da gibt's gerade ja einen Blaulichteinsatz am Kreuz Schöneberg und Frank kennt den Grund.
1: Es ist ein Gullideckel abgesackt. Das heißt, es ist ein längerer Stau und die Polizei sichert ab. Rechte Spur gesperrt.
0: Du meintest gerade, das ist nicht das erste Mal passiert, ne?
1: Genau, vor 2 Wochen habe ich auch gemeldet.
0: Da standst du auch im Stau an der Stelle, oder was?
1: Genau.
0: Ey, bist du schuld? Hast du ihn da absacken lassen, oder was? Hast du mal ein leichteres Auto kaufen, du.
1: Ja, danke.
0: Ey, komm gut nach Hause und ich drück die Daumen, dass der Stau sich da gleich auflöst.

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1: 18.50 Uhr, gerade durch. Ich bin Jan Seifert. Guten Abend. Ab heute Abend müssen sich Fahrgäste auf der Berliner Ringbahn auf massive Einschränkungen einstellen. Ab 22 Uhr dürfte das vor allem in der City West für einiges an Chaos sorgen. Michael Bottlick.
2: Bis Montag früh, 1.30 Uhr, fahren dann zwischen Beusselstraße und Halensee keine Bahnen mehr. Das betrifft die Ringbahnen und die S46 zwischen

0: 20 Minuten.
1: Während die Linkspartei Abmahnungen an Politiker verschickt, die öffentlich die Nähe zu Clanstrukturen erwähnen, gibt es in den eigenen Reihen einen Rücktritt. Der Berliner Linken-Abgeordnete Ferhat Kocak zieht sich komplett aus dem Innenausschuss des Bundestags zurück. Grund? Kritik an seiner angeblich zu großen Nähe zu mutmaßlichen Angehörigen krimineller Clans. Auf X schreibt er, er wolle nicht, dass seine Kolleginnen und Kollegen durch die Angriffe auf ihn zusätzlich belastet werden. Tanken billiger, aber Lebensmittel teurer. Dieser Tage müssen viele noch genauer ins Portemonnaie schauen. Die Inflation ist auf 3,3% gestiegen. Die hohen Spritpreise im September sind aber nicht die einzige Ursache. Dafür rechnet man die nämlich raus, bleiben immer noch 2,4% Inflation. Zuletzt ist Tanken auch wieder billiger geworden, weil sich die Lage an den Ölmärkten etwas entspannt hat. Und dann kommt ja morgen noch der Tankrabatt um knapp 17 Cent. Und wichtig für die Finanzplanung aller Öffi-Fahrer, das Deutschlandticket wird teurer, ab nächstem Jahr 66,80 Euro statt bisher 63, meldet die Rheinische Post. Nächster Paukenschlag bei Volkswagen. Wegen der Sparmaßnahmen hat der Konzern fast alle Tarifverträge gekündigt, fristgerecht zum Jahreswechsel. Laut IG Metall 10 Stück, darunter auch den Manteltarifvertrag. Für Beschäftigte geht es da unter anderem um die Arbeitszeit oder um Zulagen. Nicht betroffen ist demnach die Beschäftigungssicherung bis 2030. Gewerkschaften laufen Sturm, VW steht unter enormem Kostendruck, unter anderem durch die China-Konkurrenz. Neben Taylor Swift, Rihanna, Harry Styles oder Manuel Neuer bekommt das Wachsfigurenkabinett Madame Tussauds in Berlin ein neues Ausstellungsstück, einen Döner. Eine detailgetreue Nachbildung von Mustafas Gemüsekebab am Mehringdamm. Auch der Imbissstand selbst wurde nachgebaut. Ab dem 8. Oktober kann sich das in Berlin jeder anschauen. 104.6 RTL, immer 10 Minuten früher auf den Punkt informiert.
2: 18.54 Uhr, der 104.6 RTL Verkehrsreport. Stadtring A100 Richtung Wedding macht Probleme. Zwischen Kreuz Schöneberg und Tunnel Innsbrucker Platz ist die rechte Spur gesperrt. Eine Gefahrenstelle. Und dank Frank wissen wir auch, was da los ist. Ja, da ist der Gullideckel abgesagt. Und jetzt schon das zweite Mal das Ganze passiert innerhalb von 2 Wochen. Also Autobahnpolizei ist da, hat die rechte Spur dicht gemacht. Dahinter natürlich jetzt ein super dicker Stau. Passierdauer bei 38 Minuten ab Britzer Tunnel. In der Gegenrichtung gibt es auch ein neues Problem. Achtung, Stadtring A100 Richtung Neukölln, hohe Höhe Rudolf-Hessel-Brücke ist die rechte Spur gesperrt. Da haben wir einen Liegenbleiber. Auch da ist die Autobahnpolizei da und sichert ab. Dann noch eine Demo durch Friedrichshain, Frankfurter Tor bis Boxhagener Platz. Zwischen Weidenweg und Gärtnerstraße über Warschauer Straße, Grünberger Straße und den Boxi selbst. Das Ganze soll noch bis 20 Uhr dauern, also knappe Stunde. Und gute Nachrichten aus Brandenburg, A10 südlicher Berliner Ring Richtung Dreieck-Potsdam. Der Polizeieinsatz zwischen Ludwigsfelde West und der Ludwigsfelder Brücke, der ist beendet. Also rechte Spur jetzt wieder offen, hast Freifahrt. So, Glitzer natürlich auch noch in Pankow auf der Wollangstraße, in Kreuzberg auf der Obernstraße und auf der südlichen A10 Höhe Dreieck-Nutetal. Den hat Carsten entdeckt. Staus und Blitzer bitte wie immer. An die 030 8848 4110.
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2: Ja, es wird jetzt nicht nur dunkel, es wird auch direkt ein bisschen frischer. Wobei frisch, 21 Grad Ende September, da kann man nicht meckern, oder? Auch in der Nacht trocken, da geht's dann runter auf 11 bis 8 Grad. Und morgen am Donnerstag, am 1. Oktober, bleibt's sommerlich, was soll ich sagen? Ganz viel Sonne mit dabei, bis zu 24 Grad. Müssen wir nochmal genießen.
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2: Der erste Kader von Jürgen Klopp, der wurde ja jetzt nach Hause geschickt.
5: Ach was.
2: Ab sofort trainiert der zweite Kader fürs Spiel am Donnerstag. Mhm. Die Spieler waren ja am Sonntag sogar alle im Stadion, haben zugeschaut.
5: Na dann.
2: Ja, jetzt wissen die schon mal, wie es nicht funktioniert. Am Wochenende war Marathon und für mich der größte Gag an der ganzen Nummer war die BVG, die am U-Bahnhof Brandenburger Tor wirklich muskelbepackte Männer hingestellt hat und gesagt hat, ey, wenn ihr die Treppen nicht mehr schafft, liebe Marathonläuferinnen und Läufer, tragen wir euch einfach runter.
5: Geile Idee.
2: So, jetzt ist der Marathon vorbei. Was machen wir mit den Muskelmännern? Ich hätte eine Idee. Hm? Und zwar am Südkreuz gehen die ersten Rolltreppen wieder. Das ist eine gute Nachricht.
5: Applaus an dieser Stelle.
2: Aber halt nicht alle. So.
5: Nee, ach so.
2: Das heißt, für die restlichen kaputten Rolltreppen, liebe BVG,
5: da stellen wir die hin.
2: Hätte ich im nächsten Einsatz.
5: Na, oder?
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2: 19 Uhr, Mittwochabend. 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

Miley, Best 9 Hits, 104.6 RTL, Berlins und Brandenburgs Hitradio. Immer noch Top-Wetter in der City für Ende September. Wahnsinn, oder? Und jetzt kommt's. Angeblich soll in 2 Wochen Wintereinbruch sein. Kann man sich kaum vorstellen. Vom T-Shirt direkt zu Mütze und Schal. Hallo, was ist denn bitte mit der neuen coolen Übergangsjacke? Oh Mann.

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1: Sam Smith ist neu auf unserer Playlist. Sein Song Constant Companion handelt von Einsamkeit und Nähe. Passt vom Sound her perfekt zum Herbst, auch wenn das Wetter noch im Sommerfest hängt.

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Grüße an den Potsdamer Platz. Jetzt gerade läuft im Blumex Theater die Premiere vom neuen Fuck You Goethe Musical. Wer demnächst mal hin will, Tickets gibt's ab 50 €. Cool. Besten neuen Hits gleich. Michael Schulte mit Lovesick nach Los.

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1: Ich bin Jan Seifert und das sind die wichtigsten Meldungen aus Berlin und Brandenburg. Jetzt ist klar, rund 90.000 Mieter in den landeseigenen Wohnungen hier in Berlin zahlen bald mehr. Im Schnitt werden 15 bis 30 Euro pro Monat draufkommen. Bei großen Wohnungen über 100 Quadratmeter können es auch mehr als 100 Euro sein. Alle Obergrenzen würden eingehalten, sagt der Sprecher der Unternehmen. Mit der Wahl zum Abgeordnetenhaus habe der Zeitpunkt der Mieterhöhungen übrigens nichts zu tun. Dort war ja die Linke stärkste Kraft geworden und die möchte die Mietpreise einfrieren. Die guten Nachrichten für Berlin kommen heute von unter der Erde. Wenn alles klappt, rollen U1 und U2 ab Montag wieder auf den kompletten Strecken. Die Reparaturen in einem Technikraum am Wittenbergplatz laufen gut, meldet die BVG. Nach dem Brand ist die U1 komplett gesperrt. Die U2 fährt aktuell nicht zwischen Gleisdreieck und Zoo. Post vom Abmahnanwalt der Berliner Linken geht jetzt sogar nach Brandenburg. Elisa Engel aus der 104.6 RTL aktuell Redaktion kennt den Adressaten.
2: Diesmal Brandenburgs Innenminister Redmann, CDU. Er hatte bei Instagram gewarnt, Clanchefs und Islamisten würden den Sieg feiern. Antisemitismus habe womöglich bald eine Stimme in der Landesregierung. Die Linke sieht ihre Chancengleichheit verletzt und fordert eine Unterlassungserklärung bis Freitag. Redmann ist nicht der Erste mit Anwaltspost der Berliner Linken. Auch gegen Bundeswirtschaftsministerin Reicher und Schleswig-Holsteins Innenministerin Finke geht die Partei vor und hat Strafanzeige gegen Bundesinnenminister Dobrindt gestellt.

0: Regierung hat heute erst einmal eine kleine Lösung auf den Weg gebracht, um akute Finanzprobleme der Pflegeversicherung abzufedern. Dafür ist unter anderem ein Anstieg der Beitragssätze für Kinderlose zum 1. Januar um 0,3 Prozentpunkte geplant.
1: Auch Gutverdiener, die sollen nun mehr zahlen, um das Riesenloch in der Pflegekasse erstmal etwas zu stopfen. Doch ob das alles reicht, der Spitzenverband der gesetzlichen Krankenkassen glaubt das nicht. Und um den härtesten Brocken, also eine große Reform des Pflegesystems, soll sich eine Expertenkommission kümmern. Für Wirtschaftsweise Grimm, Zeitverschwendung, denn die Probleme lägen längst auf dem Tisch. Claudia Wächter, Nachrichtenredaktion.
0: Das Deutschlandticket kostet ab Januar 66,80 Euro. Das hat der zuständige Koordinierungsrat auf einer heutigen Sitzung entschieden. Das Ticket wird demnach fast 4 Euro im Monat teurer. Ein Flug von Dubai nach Tel Aviv ist nach einem gewaltsamen Zwischenfall im Cockpit in Saudi-Arabien notgelandet. Laut israelischer Medien soll ein Pilot seinen Kollegen mit einem Messer verletzt haben. Passagiere halfen demnach dabei, den Angreifer zu überwältigen. Die israelischen Passagiere sind nach Medienberichten inzwischen wieder in Israel. Eine Ersatzmaschine brachte sie nach Hause.
2: Noch sind nach den dramatischen Ereignissen an Bord der Fly Dubai-Maschine viele Fragen offen. Der israelische Polizeiminister Itamar Ben-Gvir sprach von einem versuchten Terroranschlag. Der Angreifer habe versucht, das Flugzeug zum Absturz zu bringen und die 180 Israelis an Bord zu ermorden. Die verletzten Piloten werden im Krankenhaus behandelt. Aus Tel Aviv, Sarah Lemmel.
0: Im Ring um schärfere Sparmaßnahmen hat der Autobauer Volkswagen einen Großteil seiner Tarifverträge gekündigt, darunter auch den wichtigen Manteltarifvertrag. Aus Sicht des Unternehmens seien verschiedene Regelungen in diesen Verträgen mit Blick auf den aktuellen Kostendruck anzupassen, teilte VW mit. Ein Sprecher wollte sich zur genauen Zahl der gekündigten Verträge nicht äußern. Der IG Metall zufolge handelt es sich um 10.
3: 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Der 104.6 RTL Verkehrsreport. Friedrichshain, Landsberger Allee, dort starten am Morgen neue Leitungsarbeiten. Zwischen Matthiasstraße und Ernst-Zinner-Weg ist für 3 Wochen nur eine Spur frei. Charlottenburg, Verdi-Demo auf dem Breitscheidplatz, deswegen von 10 bis 14 Uhr Behinderungen auch auf den Straßen ringsrum. Und A100, A115 am Rastplatz Avus wird der Verkehr nächste Woche umgestellt an der Dreieckfunkturmbaustelle. Dafür laufen jetzt schon die Vorbereitungen, unter anderem im Bereich Alte Jaffee-Straße. Blitzer stehen Prenzlberg, Grellstraße, A10 am Dreieck Spreeau und auf der 113 zwischen Waltersdorfer Dreieck und Schönefelder Kreuz. Staus und Blitzer bitte immer melden. Unter 030 8848 110. 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
4: Jetzt am Abend und in der Nacht nur wenige Wolken und daher trocken. Der Tiefstwert 9 Grad. Und morgen am Donnerstag heiter bis wolkig und trocken. Höchstwerte wieder bis 24 Grad.
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Wenn du nur noch ein bisschen Tank im Auto hast, dann warte bis morgen ab, denn ab dann gilt ja der Tankrabatt. 17 Cent weniger pro Liter. Ich meine, ja, ist nicht die Welt, aber immerhin. Jetzt Katy Perry, das sind die besten neuen Hits. Hier ist Watch It Burn.

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Ich bin Julia Porath und wir entdecken neue Musik von Alex Warren. Der haut wirklich einen Song nach dem anderen raus. Im neuen Emerald Eyes geht es um seine Frau und ihre wunderschönen smaragdgrünen Augen. Ach, also ich habe auch grüne Augen. Ich fühle mich da jetzt einfach auch ein bisschen angesprochen. Alex

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104.6 RTL, Berlins und Brandenburgs Hitradio. 90er Vibes bei GZSZ. Olli P. zurück für 2 Folgen. Heute schon und morgen 19:40 nochmal bei RTL Fernsehen oder natürlich jederzeit bei RTL Plus. Er spielt wieder seine Rolle als Ricky, mit der er vor 27 Jahren ausgestiegen ist. Wahnsinn. Schönen Mittwochabend. Jetzt Martin Garrix mit Ed Sheeran. Das sind die besten neuen Hits.

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1: Ich bin Jan Seifert und das sind die wichtigsten Meldungen aus Berlin und Brandenburg. Jetzt ist klar, rund 90.000 Mieter in den landeseigenen Wohnungen hier in Berlin zahlen bald mehr. Im Schnitt werden 15 bis 30 Euro pro Monat draufkommen. Bei großen Wohnungen über 100 Quadratmeter können es auch mehr als 100 Euro sein. Alle Obergrenzen würden eingehalten, sagt der Sprecher der Unternehmen. Mit der Wahl zum Abgeordnetenhaus habe der Zeitpunkt der Mieterhöhungen übrigens nichts zu tun. Dort war ja die Linke stärkste Kraft geworden und die möchte die Mietpreise einfrieren. Die guten Nachrichten für Berlin kommen heute von unter der Erde. Wenn alles klappt, rollen U1 und U2 ab Montag wieder auf den kompletten Strecken. Die Reparaturen in einem Technikraum am Wittenbergplatz laufen gut, meldet die BVG. Nach dem Brand ist die U1 komplett gesperrt. Die U2 fährt aktuell nicht zwischen Gleisdreieck und Zoo. Post vom Abmahnanwalt der Berliner Linken geht jetzt sogar nach Brandenburg. Elisa Engel aus der 104.6 RTL aktuell Redaktion kennt den Adressaten.
2: Diesmal Brandenburgs Innenminister Rethmann, CDU. Er hatte bei Instagram gewarnt, Clanchefs und Islamisten würden den Sieg feiern. Antisemitismus habe womöglich bald eine Stimme in der Landesregierung. Die Linke sieht ihre Chancengleichheit verletzt und fordert eine Unterlassungserklärung bis Freitag. Rethmann ist nicht der Erste mit Anwaltspost der Berliner Linken. Auch gegen Bundeswirtschaftsministerin Reicher und Schleswig-Holsteins Innenministerin Finke geht die Partei vor und hat Strafanzeige gegen Bundesinnenminister Dobrindt gestellt.
1: Neben Taylor Swift, Rihanna, Harry Styles oder Manuel Neuer bekommt das Wachsfigurenkabinett Madame Tussauds in Berlin ein neues Ausstellungsstück, einen Döner. Eine detailgetreue Nachbildung von Mustafas Gemüsekebab am Mehringdamm. Auch der Imbissstand selbst wurde nachgebaut. Ab dem 8. Oktober kann sich das in Berlin jeder anschauen. Und jetzt weitere Meldungen aus Deutschland und der Welt.
3: Ich bin Dirk Zeitler. Bei dem mutmaßlichen Angreifer in einer Fly-Dubai-Maschine soll es sich nach einem Medienbericht nach israelischer Einschätzung um einen Einzeltäter handeln. Es gebe keinen Hinweis darauf, dass ein Staat oder eine Terrororganisation Drahtzieher des Vorfalls sei, berichtet der israelische TV-Sender Kan. Offenbar hatte einer der Piloten mit einem Messer auf seinen Kollegen eingestochen und versucht, das Flugzeug mit den Passagieren zum Absturz zu bringen. Der große Wurf zur Pflegereform ist verschoben. Die Bundesregierung hat erst einmal eine kleine Lösung auf den Weg gebracht, um akute Finanzprobleme der Pflegeversicherung abzufedern. Dafür ist unter anderem ein Anstieg der Beitragssätze für Kinderlose zum 1. Januar um 0,3 Prozentpunkte geplant.
4: Auch Gutverdiener, die sollen nun mehr zahlen, um das Riesenloch in der Pflegekasse erstmal etwas zu stopfen. Doch ob das alles reicht, der Spitzenverband der gesetzlichen Krankenkassen glaubt das nicht. Und um den härtesten Brocken, also eine große Reform des Pflegesystems, soll sich eine Expertenkommission kümmern. Für wirtschaftsweise Grimm, Zeitverschwendung, denn die Probleme lägen längst auf dem Tisch. Claudia Wächter, Nachrichtenredaktion.

0: Je länger die Energiepreise hoch sind, umso größer ist das Risiko, dass auch andere Preise steigen. Denn auch Transport und Kühlung von Lebensmitteln wird dadurch teurer. Die Folgen von Hitze und Trockenheit treiben die Preise ebenfalls. Immerhin, der neue Tankrabatt dürfte die Verbraucherpreise in den kommenden Monaten etwas dämpfen. Lea Matschulat, Nachrichtenredaktion.
1: Bei den Ermittlungen gegen Hells Angels sind in NRW auch ein Polizist und zwei städtische Mitarbeiter aus Duisburg ins Visier geraten. Gegen sie wird laut Staatsanwaltschaft wegen des Verdachts ermittelt, dass sie dienstlich erlangte Informationen an Dritte weitergegeben haben. Am Morgen hatten mehr als 1000 Polizisten gleichzeitig in mehreren Orten in NRW, Bayern, Baden-Württemberg, Berlin und Rheinland-Pfalz zugeschlagen.
2: 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Der 104.6 RTL Verkehrsreport. Friedrichshain, Landsberger Allee, dort starten am Morgen neue Leitungsarbeiten. Zwischen Matthiasstraße und Ernst-Zinner-Weg ist für 3 Wochen nur eine Spur frei. Charlottenburg, Verdi-Demo auf dem Breitscheidplatz, deswegen von 10 bis 14 Uhr Behinderungen auch auf den Straßen ringsrum. Und A100, A115 am Rastplatz Avus wird der Verkehr nächste Woche umgestellt an der Dreieck-Funkturm-Baustelle. Dafür laufen jetzt schon die Vorbereitungen, unter anderem im Bereich Alte Jaffee-Straße. Blitzer stehen Prenzlberg, Grellstraße, A10 am Dreieck Spreeau und auf der 113 zwischen Waltersdorfer Dreieck und Schönefelder Kreuz. Staus und Blitzer bitte immer melden. Unter 030 88484 110. 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
3: Aktuell und in der Nacht nur wenige Wolken. Die Temperaturen sinken auf bis zu 9 Grad. Und morgen am Donnerstag dann wieder heiter bis wolkig. Kein Regen in Sicht und wieder bis zu 24 Grad.
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Tiffany Harris, best neuen Hits, 104.6 RTL, Berlins Öffentlich-Radio. Letzter Septembertag, ab morgen beginnt der Gruselmonat Oktober. Und ob du es glaubst oder nicht, ich habe einen Gruselkalender zu Hause. Also wie so ein Adventskalender. Jeden Tag ein Türchen öffnen, bis dann, ja, die Geister vor der Tür stehen. So oder so ähnlich.

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Und jetzt David Guetta und Stick Figure, besten

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1: Clock Clock haben einen neuen Song. Nach mehreren Hits könnte das der nächste werden. Skeletons heißt er. Clock Clock neu auf der Playlist. Und bitteschön.

Shakira und Burna Boy, besten neuen Hits, 104.6 RTL, Berlins und Brandenburgs Hitradio. Ich bin Julia Porat, dir einen schönen Mittwochabend an dich unterwegs, zu Hause oder auch bei der Schicht. Danke fürs Stellung halten und nur fürs gute Gefühl. Du bist nicht allein.

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1: Ich bin Jan Seifert und das sind die wichtigsten Meldungen aus Berlin und Brandenburg. Jetzt ist klar, rund 90.000 Mieter in den landeseigenen Wohnungen hier in Berlin zahlen bald mehr. Im Schnitt werden 15 bis 30 Euro pro Monat draufkommen. Bei großen Wohnungen über 100 Quadratmeter können es auch mehr als 100 Euro sein. Alle Obergrenzen würden eingehalten, sagt der Sprecher der Unternehmen. Mit der Wahl zum Abgeordnetenhaus habe der Zeitpunkt der Mieterhöhungen übrigens nichts zu tun. Dort war ja die Linke stärkste Kraft geworden und die möchte die Mietpreise einfrieren. Die guten Nachrichten für Berlin kommen heute von unter der Erde. Wenn alles klappt, rollen U1 und U2 ab Montag wieder auf den kompletten Strecken. Die Reparaturen in einem Technikraum am Wittenbergplatz laufen gut, meldet die BVG. Nach dem Brand ist die U1 komplett gesperrt. Die U2 fährt aktuell nicht zwischen Gleisdreieck und Zoo. Post vom Abmahnanwalt der Berliner Linken geht jetzt sogar nach Brandenburg. Elisa Engel aus der 104.6 RTL aktuell Redaktion kennt den Adressaten.
2: Diesmal Brandenburgs Innenminister Rethmann, CDU. Er hatte bei Instagram gewarnt, Clanchefs und Islamisten würden den Sieg feiern. Antisemitismus habe womöglich bald eine Stimme in der Landesregierung. Die Linke sieht ihre Chancengleichheit verletzt und fordert eine Unterlassungserklärung bis Freitag. Rethmann ist nicht der Erste mit Anwaltspost der Berliner Linken. Auch gegen Bundeswirtschaftsministerin Reicher und Schleswig-Holsteins Innenministerin Finke geht die Partei vor und hat Strafanzeige gegen Bundesinnenminister Dobrindt gestellt.
1: Neben Taylor Swift, Rihanna, Harry Styles oder Manuel Neuer bekommt das Wachsfigurenkabinett Madame Tussauds in Berlin ein neues Ausstellungsstück, einen Döner. Eine detailgetreue Nachbildung von Mustafas Gemüsekebab am Mehringdamm. Auch der Imbissstand selbst wurde nachgebaut. Ab dem 8. Oktober kann sich das in Berlin jeder anschauen. Und jetzt weitere Meldungen aus Deutschland und der Welt.
3: Ich bin Uli Reitinger. Nach dem gewaltsamen Vorfall auf einem Flug von Dubai nach Tel Aviv geht die israelische Regierung von einem versuchten Terroranschlag aus. Israels Verteidigungsminister Katz sprach vom Versuch eines dschihadistischen Anschlags, der nur dank des Mutes israelischer Passagiere vereitelt worden sei. Die Fly-Dubai-Maschine war in Saudi-Arabien notgelandet.
4: Große Erleichterung am Flughafen in Tel Aviv. Die israelischen Passagiere sind zurück. Angehörige schlossen ihre Liebsten nach der Landung einer Ersatzmaschine in die Arme. Nach Angaben von Ministerpräsident Benjamin Netanyahu soll einer der Piloten mit einem Messer auf seinen Kollegen eingestochen haben, als sich die Maschine Israel näherte. Er habe offenbar versucht, das Flugzeug mit den Passagieren zum Absturz zu bringen. Nach israelischer Einschätzung soll es sich bei dem Tatverdächtigen um einen Einzeltäter handeln. Aus Tel Aviv, Sarah Lemmel.
3: Das Deutschlandticket wird im kommenden Jahr teurer. Statt 63 Euro wie bisher kostet es vom 1. Januar an 66,80 Euro. Der Koordinierungsrat legte den neuen Preis fest. In dem Rat sitzen die Abteilungsleiter der Verkehrsministerien der Länder und des Bundes. Das Deutschlandticket ist ein bundesweit gültiges Monatsabo für Busse und Bahnen im öffentlichen Nah- und Regionalverkehr. Es ist monatlich kündbar.

0: Nicht nur um Pöbeleien und Spuckattacken. Doch Strafen allein reichen nicht. Genauso wichtig sei Prävention, sagt Hubich. Außerdem will sie auch härter gegen Volksverhetzung vorgehen. Hintergrund ist auch der Tod eines Bahnmitarbeiters vor einigen Monaten. Er starb bei einer ganz normalen Fahrscheinkontrolle. Claudia Wächter, Nachrichtenredaktion.
1: Rekordpreise an den Tankstellen haben das Leben in Deutschland im September so stark verteuert wie seit fast 3 Jahren nicht mehr. Getrieben von teurer Energie kletterte die Inflationsrate um 0,4 Punkte. Auf 3,3%, teilt das Statistische Bundesamt mit. Kraftstoffe und Haushaltsenergie waren im September fast 15% teurer als vor einem Jahr.
2: 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Friedrichshain, Landsberger Allee, dort starten am Morgen neue Leitungsarbeiten. Zwischen Matthiasstraße und Ernst-Zinner-Weg ist für 3 Wochen nur eine Spur frei. Charlottenburg, Verdi-Demo auf dem Breitscheidplatz, deswegen von 10 bis 14 Uhr Behinderungen auch auf den Straßen ringsrum. Und A100, A115 am Rastplatz Abus wird der Verkehr nächste Woche umgestellt an der Dreieckfunkturmbaustelle. Dafür laufen jetzt schon die Vorbereitungen, unter anderem im Bereich Alte Jaffee-Straße. Blitzer stehen Prenzlberg, Grellstraße, A10 am Dreieck Spreeau und auf der 113 zwischen Waltersdorfer Dreieck und Schönefelder Kreuz. Staus und Blitzer bitte immer melden. Unter 030 8848 110. 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
3: In der Nacht ein paar harmlose Wolken. Der Tiefstwert liegt bei 9 Grad. Der Donnerstag wird dann wieder mega. Sonne und Wolken in the Mix bei wieder 24 Grad maximal. 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

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Immer noch Topwetter in der City für Ende September. Wahnsinn, oder? Und jetzt kommt's. Angeblich soll in 2 Wochen Wintereinbruch sein. Also kann man sich kaum vorstellen. Vom T-Shirt direkt zu Mütze und Schal. Was ist denn bitte mit der neuen coolen Übergangsjacke? Mann, Mann, Mann. Jetzt Kamrad, besten neuen Hits.

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Ich bin Julia Porath und wir entdecken jetzt neue Musik von Tiffany Harris, 28 Jahre jung. Eigentlich Songwriterin für unter anderem Tokyo Hotel und Alle Farben. Sie liebt Musik schon immer, war als Kind im Chor und ist dann irgendwann abends in Bars aufgetreten. Ihr neuer Song Find Me ist neu auf unserer Playlist. Es geht um dieses Gefühl, jemanden zu suchen, der wirklich zu einem passt. Find Me von Tiffany Harris. Ganz neu bei uns, direkt nach Tampa City. Das sind die besten neuen Hits.

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Ariana Grande, besten neuen Hits. 104.6 RTL, Berlins und Brandenburgs Hitradio. 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

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Ich bin Julia Porath. Heute Abend lief im Blue Max Theater die Premiere vom neuen Fuck You Goethe Musical. Also wer demnächst mal hin will, Tickets gibt's ab 50 Euro. Und jetzt Another, besten neuen Hits.

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1: Ich bin Jan Seifert und das sind die wichtigsten Meldungen aus Berlin und Brandenburg. Jetzt ist klar, rund 90.000 Mieter in den landeseigenen Wohnungen hier in Berlin zahlen bald mehr. Im Schnitt werden 15 bis 30 Euro pro Monat draufkommen. Bei großen Wohnungen über 100 Quadratmeter können es auch mehr als 100 Euro sein. Alle Obergrenzen würden eingehalten, sagt der Sprecher der Unternehmen. Mit der Wahl zum Abgeordnetenhaus habe der Zeitpunkt der Mieterhöhungen übrigens nichts zu tun. Dort war ja die Linke stärkste Kraft geworden und die möchte die Mietpreise einfrieren. Die guten Nachrichten für Berlin kommen heute von unter der Erde. Wenn alles klappt, rollen U1 und U2 ab Montag wieder auf den kompletten Strecken. Die Reparaturen in einem Technikraum am Wittenbergplatz laufen gut, meldet die BVG. Nach dem Brand ist die U1 komplett gesperrt. Die U2 fährt aktuell nicht zwischen Gleisdreieck und Zoo. Post vom Abmahnanwalt der Berliner Linken geht jetzt sogar nach Brandenburg. Elisa Engel aus der 104.6 RTL aktuell Redaktion kennt den Adressaten.
2: Diesmal Brandenburgs Innenminister Redmann, CDU. Er hatte bei Instagram gewarnt, Clanchefs und Islamisten würden den Sieg feiern. Antisemitismus habe womöglich bald eine Stimme in der Landesregierung. Die Linke sieht ihre Chancengleichheit verletzt und fordert eine Unterlassungserklärung bis Freitag. Redmann ist nicht der Erste mit Anwaltspost der Berliner Linken. Auch gegen Bundeswirtschaftsministerin Reicher und Schleswig-Holsteins Innenministerin Finke geht die Partei vor und hat Strafanzeige gegen Bundesinnenminister Dobrindt gestellt.
1: Neben Taylor Swift, Rihanna, Harry Styles oder Manuel Neuer bekommt das Wachsfigurenkabinett Madame Tussauds in Berlin ein neues Ausstellungsstück, einen Döner. Eine detailgetreue Nachbildung von Mustafas Gemüsekebab am Mehringdamm. Auch der Imbissstand selbst wurde nachgebaut. Ab dem 8. Oktober kann sich das in Berlin jeder anschauen. Und jetzt weitere Meldungen aus Deutschland und der Welt.
3: Ich bin Uli Reitinger. Dramatische Szenen in einem Flugzeug der Airline Fly Dubai auf dem Weg von Dubai nach Tel Aviv. Nach Angaben des israelischen Ministerpräsidenten Netanyahu hatte einer der Piloten mit einem Messer auf seinen Kollegen eingestochen. Er habe offenbar versucht, das Flugzeug mit den Passagieren zum Absturz zu bringen. Außenminister Wadephul telefonierte mit seinem israelischen Amtskollegen Gideon Saar. Wadephul verurteilte den Vorfall als schweren Angriff auf die zivile Luftfahrt scharf. Die Bundesregierung teilt ihre geplante Pflegereform wegen Meinungsverschiedenheiten zwischen Union und SPD in zwei Teile auf. Den ersten Schritt brachte das Kabinett heute auf den Weg. Dabei geht es zunächst darum, akute Finanzprobleme der Pflegeversicherung zu lindern. Für eine zweite, größere Strukturreform soll eine Kommission Vorschläge erarbeiten. Gesundheitsminister Lindemann verteidigt das Vorgehen im ZDF Heute-Journal.
4: Wir hatten vor 20 Jahren noch 2 Millionen zu Pflegende und heute haben wir 6 Millionen Pflegebedürftige. Und wir haben die Leistungen immer weiter ausgeweitet und wir müssen das einfach jetzt zielgenauer machen. Deswegen ist das ein erster wichtiger Schritt.

0: Ampel damals die hohen Energiepreise auffangen nach dem Beginn des Ukraine-Kriegs. Danach einigten sich Bund und Länder auf einen Monatspreis von 49 Euro. Seitdem ist der Preis immer weiter angestiegen. Der neue Abo-Preis wurde diesmal erstmals mit Hilfe einer Formel berechnet, die sich unter anderem orientiert an den Kosten für Personal und Energie. So soll politischer Streit über die Finanzierung verhindert werden. Thomas Bremser, Nachrichtenredaktion.
1: Die Proteste an französischen Schulen haben an Umfang und Härte zugenommen und im Tagesverlauf zu 625 Festnahmen geführt. Mehr als 115 Polizisten, Lehrer und Schüler wurden verletzt. Dabei habe die Gewalt deutlich zugenommen und es sei zu Zerstörungen in Schulen und zu Brandstiftungen gekommen, heißt es aus dem französischen Innenministerium. Die Proteste an über 350 Schulen richten sich gegen fehlende Mittel, zu wenige Lehrkräfte und heruntergekommene Gebäude.
2: 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Friedrichshain, Landsberger Allee, dort starten am Morgen neue Leitungsarbeiten. Zwischen Matthiasstraße und Ernst-Zinner-Weg ist für 3 Wochen nur eine Spur frei. Charlottenburg, Verdi-Demo auf dem Breitscheidplatz, deswegen von 10 bis 14 Uhr Behinderungen auch auf den Straßen ringsrum. Und A100, A115 am Rastplatz Avus wird der Verkehr nächste Woche umgestellt an der Dreieckfunkturmbaustelle. Dafür laufen jetzt schon die Vorbereitungen, unter anderem im Bereich Alte Jaffee-Straße. Blitzer stehen Prenzlberg, Grellstraße, A10 am Dreieck Spreeau und auf der 113 zwischen Waltersdorfer Dreieck und Schönefelder Kreuz. Staus und Blitzer bitte immer melden. Unter 030 88484 110. 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
3: Jetzt am späten Abend und in der Nacht nur wenige Wolken und daher trocken. Der Tiefstwert 9 Grad und morgen am Donnerstag heiter bis wolkig und trocken. Höchstwerte wieder bis 24 Grad.
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13: Wir haben eine Mail bekommen. 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

0: Taylor Swift, besten neuen Hits, 104.6 RTL, Berlins und Brandenburgs Hitradio. 90er Vibes bei GZSZ, Oli P. zurück für 2 Folgen, heute schon und morgen nochmal 19.40 bei RTL Fernsehen oder natürlich jederzeit bei RTL Plus. Er spielt wieder seine Rolle als Ricky, mit der er vor 27 Jahren ausgestiegen ist aus der Serie. Verrückt, oder?
1: Think

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2: Von Cat's Eye. Das ist eine Girlband, die durch eine globale Castingshow mit 120.000 Bewerberinnen entstanden ist. 6 Frauen, die aus ganz unterschiedlichen Ländern kommen. Ihr Song Animal ist neu auf unserer

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Ich bin Julia Porath an einem sehr, sehr späten Mittwoch. Durchhalten an alle bei der Nachtschicht, die besten neuen Hits helfen dabei. Gleich Kamrat, Hug Yourself, nach Fastboy mit Klock, Klock.

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1: Ich bin Jan Seifert und das sind die wichtigsten Meldungen aus Berlin und Brandenburg. Jetzt ist klar, rund 90.000 Mieter in den landeseigenen Wohnungen hier in Berlin zahlen bald mehr. Im Schnitt werden 15 bis 30 Euro pro Monat draufkommen. Bei großen Wohnungen über 100 Quadratmeter können es auch mehr als 100 Euro sein. Alle Obergrenzen würden eingehalten, sagt der Sprecher der Unternehmen. Mit der Wahl zum Abgeordnetenhaus habe der Zeitpunkt der Mieterhöhungen übrigens nichts zu tun. Dort war ja die Linke stärkste Kraft geworden und die möchte die Mietpreise einfrieren. Die guten Nachrichten für Berlin kommen heute von unter der Erde. Wenn alles klappt, rollen U1 und U2 ab Montag wieder auf den kompletten Strecken. Die Reparaturen in einem Technikraum am Wittenbergplatz laufen gut, meldet die BVG. Nach dem Brand ist die U1 komplett gesperrt, die U2 fährt aktuell nicht zwischen Gleisdreieck und Zoo. Post vom Abmahnanwalt der Berliner Linken geht jetzt sogar nach Brandenburg. Elisa Engel aus der 104.6 RTL aktuell Redaktion kennt den Adressaten.
2: Diesmal Brandenburgs Innenminister Redmann, CDU. Er hatte bei Instagram gewarnt, Clanchefs und Islamisten würden den Sieg feiern. Antisemitismus habe womöglich bald eine Stimme in der Landesregierung. Die Linke sieht ihre Chancengleichheit verletzt und fordert eine Unterlassungserklärung bis Freitag. Redmann ist nicht der erste mit Anwaltspost der Berliner Linken. Auch gegen Bundeswirtschaftsministerin Reicher und Schleswig-Holsteins Innenministerin Finke geht die Partei vor und hat Strafanzeige gegen Bundesinnenminister Dobrindt gestellt.
1: Neben Taylor Swift, Rihanna, Harry Styles oder Manuel Neuer bekommt das Wachsfigurenkabinett Madame Tussauds in Berlin ein neues Ausstellungsstück, einen Döner. Eine detailgetreue Nachbildung von Mustafas Gemüsekebab am Mehringdamm. Auch der Imbissstand selbst wurde nachgebaut. Ab dem 8. Oktober kann sich das in Berlin jeder anschauen. Und jetzt weitere Meldungen aus Deutschland und der Welt.
3: Ich bin Uli Reitinger. Außenminister Wadefuhl hat sich erleichtert über den Ausgang des gewaltsamen Vorfalls im Cockpit eines Fly-Dubai-Flugs auf dem Weg von Dubai nach Tel Aviv geäußert. Er habe mit großem Schrecken von dem versuchten Entführungsfall des Flugzeugs erfahren, das vollbesetzt mit israelischen Staatsangehörigen gewesen sei. Das teilte Wadefuhl nach einem Telefonat mit seinem israelischen Amtskollegen Gideon Saar mit.
4: Ich hätte dann das tiefste erschrocken, dass ein derartig schrecklicher Anschlag auf eine mit Israelis besetzte Maschine versucht wurde. Es ist der Tapferkeit des Piloten und weiterer Passagiere zu verdanken, dass dieser Absturz in letzter Sekunde verhindert werden konnte.
3: Einer der Piloten hatte mit einem Messer auf seinen Kollegen eingestochen. Er wollte das Flugzeug offenbar zum Absturz bringen. Passagiere griffen ein. Die israelische Regierung spricht von Terror. Der große Wurf zur Pflegereform ist verschoben. Die Bundesregierung hat jetzt erst einmal eine kleine Lösung auf den Weg gebracht, um akute Finanzprobleme der Pflegeversicherung abzufedern. Dafür ist unter anderem ein Anstieg der Beitragssätze für Kinderlose zum 1. Januar um 0,7

0: Lägen längst auf dem Tisch. Claudia Wächter, Nachrichtenredaktion.
1: Das Deutschlandticket wird im kommenden Jahr teurer. Statt 63 Euro wie bisher kostet es vom 1. Januar an 66,80 Euro. Das hat der Koordinierungsrat entschieden. In dem Rat sitzen die Abteilungsleiter der Verkehrsministerien, der Länder und des Bundes. Volkswagen hat im Ringen um schärfere Sparmaßnahmen einen Großteil seiner Tarifverträge gekündigt, darunter auch den wichtigen Manteltarifvertrag. So wollen die Arbeitgeber verschiedene Regelungen in diesen Verträgen verändern, mit Blick auf den aktuellen Kostendruck. Der Manteltarifvertrag beinhaltet grundlegende Regelungen für mehr als 100.000 Beschäftigte, auch zu Arbeitszeit und Urlaubstagen. Die anderen Verträge regeln unter anderem Eingruppierungen, Zulagen, Zusatzvergütungen und die Ausbildung.
2: 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Friedrichshain, Landsberger Allee, dort starten am Morgen neue Leitungsarbeiten. Zwischen Matthiasstraße und Ernst-Zinner-Weg ist für 3 Wochen nur eine Spur frei. Charlottenburg, Verdi-Demo auf dem Breitscheidplatz, deswegen von 10 bis 14 Uhr Behinderungen auch auf den Straßen ringsrum. Und A100, A115 am Rastplatz Avus wird der Verkehr nächste Woche umgestellt an der Dreieck-Funkturm-Baustelle. Dafür laufen jetzt schon die Vorbereitungen, unter anderem im Bereich Alte Jaffee-Straße. Blitzer stehen Prenzlberg, Grellstraße, A10 am Dreieck Spreeau und auf der 113 zwischen Waltersdorfer Dreieck und Schönefelder Kreuz. Staus und Blitzer bitte immer melden. Unter 030 88484 110. 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
3: In der Nacht nur wenige Wolken. Die Temperaturen sinken auf bis zu 9 Grad. Morgen am Donnerstag dann wieder heiter bis wolkig. Kein Regen in Sicht. Und wieder bis zu 24 Grad. Wow.
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5: Jetzt habe ich hier mir ein paar Wettermodelle mal angeschaut. In 2 Wochen soll ja eigentlich Wintereinbruch sein.
6: Naja.
5: Aber ich sag dir ehrlich, vor 2 Wochen hätte ich auch einen Vogel gezeigt, dass Deutschland gegen Griechenland verliert. Wegen Bauarbeiten fährt keine Ringbahn mehr zwischen Halensee und Beusselstraße. Und zwar bis Sonntagnacht.
6: Ei, ei, ei.
5: Also das zieht sich ein bisschen. Da steht allerdings auch an jeder S-Bahn-Station, es ist ein Ersatzverkehr mit Bussen eingerichtet. Also anders gesagt, zum Glück ist Fahrradwetter.
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1: Ich bin Jan Seifert und das sind die wichtigsten Meldungen aus Berlin und Brandenburg. Jetzt ist klar, rund 90.000 Mieter in den landeseigenen Wohnungen hier in Berlin zahlen bald mehr. Im Schnitt werden 15 bis 30 Euro pro Monat draufkommen. Bei großen Wohnungen über 100 Quadratmeter können es auch mehr als 100 Euro sein. Alle Obergrenzen würden eingehalten, sagt der Sprecher der Unternehmen. Mit der Wahl zum Abgeordnetenhaus habe der Zeitpunkt der Mieterhöhungen übrigens nichts zu tun. Dort war ja die Linke stärkste Kraft geworden und die möchte die Mietpreise einfrieren. Die guten Nachrichten für Berlin kommen heute von unter der Erde. Wenn alles klappt, rollen U1 und U2 ab Montag wieder auf den kompletten Strecken. Die Reparaturen in einem Technikraum am Wittenbergplatz laufen gut, meldet die BVG. Nach dem Brand ist die U1 komplett gesperrt. Die U2 fährt aktuell nicht zwischen Gleisdreieck und Zoo. Post vom Abmahnanwalt der Berliner Linken geht jetzt sogar nach Brandenburg. Elisa Engel aus der 104.6 RTL aktuell Redaktion kennt den Adressaten.
2: Diesmal Brandenburgs Innenminister Rethmann, CDU. Er hatte bei Instagram gewarnt, Clanchefs und Islamisten würden den Sieg feiern. Antisemitismus habe womöglich bald eine Stimme in der Landesregierung. Die Linke sieht ihre Chancengleichheit verletzt und fordert eine Unterlassungserklärung bis Freitag. Rethmann ist nicht der erste mit Anwaltspost der Berliner Linken. Auch gegen Bundeswirtschaftsministerin Reicher und Schleswig-Holsteins Innenministerin Finke geht die Partei vor und hat Strafanzeige gegen Bundesinnenminister Dobrindt gestellt.
1: Neben Taylor Swift, Rihanna, Harry Styles oder Manuel Neuer bekommt das Wachsfigurenkabinett Madame Tussauds in Berlin ein neues Ausstellungsstück, einen Döner. Eine detailgetreue Nachbildung von Mustafas Gemüsekebab am Mehringdamm. Auch der Imbissstand selbst wurde nachgebaut. Ab dem 8. Oktober kann sich das in Berlin jeder anschauen. Und jetzt weitere Meldungen aus Deutschland und der Welt.
3: Ich bin Uli Reitinger. Außenminister Wadefuhl hat sich erleichtert über den Ausgang des gewaltsamen Vorfalls im Cockpit eines Fly-Dubai-Flugs auf dem Weg von Dubai nach Tel Aviv geäußert. Er habe mit großem Schrecken von dem versuchten Entführungsfall des Flugzeugs erfahren, das vollbesetzt mit israelischen Staatsangehörigen gewesen sei. Das teilte Wadefuhl nach einem Telefonat mit seinem israelischen Amtskollegen Gideon Saar mit.
4: Bitte dann das tiefste Erschrocken, dass ein derartig schrecklicher Anschlag auf eine mit israelisch besetzte Maschine versucht wurde. Es ist der Tapferkeit des Piloten und weiterer Passagiere zu verdanken, dass dieser Absturz in letzter Sekunde verhindert werden konnte.
3: Einer der Piloten hatte mit einem Messer auf seinen Kollegen eingestochen. Er wollte das Flugzeug offenbar zum Absturz bringen. Passagiere griffen ein. Die israelische Regierung spricht von Terror. Der große Wurf zur Pflegereform ist verschoben. Die Bundesregierung hat jetzt erst einmal eine kleine Lösung auf den Weg gebracht, um akute Finanzprobleme der Pflegeversicherung abzufedern. Dafür ist unter anderem ein Anstieg der Beitragssätze für Kinderlose zum 1. Januar um 0,3 Prozentpunkte geplant.
5: Auch Gutverdiener, die sollen nun mehr zahlen, um das Riesenloch in der Pflegekasse erstmal etwas zu stopfen. Doch ob das alles reicht, der Spitzenverband der gesetzlichen Krankenkassen glaubt das nicht. Und um den härtesten Brocken, also eine große Reform des Pflegesystems, soll sich eine Expertenkommission kümmern. Für wirtschaftsweise Grimm, Zeitverschwendung, denn die Probleme lägen längst auf dem Tisch. Claudia Wächter, Nachrichtenredaktion.
3: Das Deutschlandticket wird im kommenden Jahr teurer. Statt 63 Euro wie bisher kostet es vom 1. Januar an 66,80 Euro. Das hat der Koordinierungsrat entschieden. In dem Rat sitzen die Abteilungsleiter der Verkehrsministerien, der Länder und des Bundes. Volkswagen hat im Ringen um schärfere Sparmaßnahmen einen Großteil seiner Tarifverträge gekündigt, darunter auch den wichtigen Manteltarifvertrag. So wollen die Arbeitgeber verschiedene Regelungen in diesen Verträgen verändern, mit Blick auf den aktuellen Kostendruck. Der Manteltarifvertrag beinhaltet grundlegende Regelungen für mehr als 100.000 Beschäftigte, auch zu Arbeitszeit und Urlaubstagen. Die anderen Verträge regeln unter anderem Eingruppierungen, Zulagen, Zusatzvergütungen und die Ausbildung.
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1: Ich bin Jan Seifert und das sind die wichtigsten Meldungen aus Berlin und Brandenburg. Jetzt ist klar, rund 90.000 Mieter in den landeseigenen Wohnungen hier in Berlin zahlen bald mehr. Im Schnitt werden 15 bis 30 Euro pro Monat draufkommen. Bei großen Wohnungen über 100 Quadratmeter können es auch mehr als 100 Euro sein. Alle Obergrenzen würden eingehalten, sagt der Sprecher der Unternehmen. Mit der Wahl zum Abgeordnetenhaus habe der Zeitpunkt der Mieterhöhungen übrigens nichts zu tun. Dort war ja die Linke stärkste Kraft geworden und die möchte die Mietpreise einfrieren. Die guten Nachrichten für Berlin kommen heute von unter der Erde. Wenn alles klappt, rollen U1 und U2 ab Montag wieder auf den kompletten Strecken. Die Reparaturen in einem Technikraum am Wittenbergplatz laufen gut, meldet die BVG. Nach dem Brand ist die U1 komplett gesperrt. Die U2 fährt aktuell nicht zwischen Gleisdreieck und Zoo. Post vom Abmahnanwalt der Berliner Linken geht jetzt sogar nach Brandenburg. Elisa Engel aus der 104.6 RTL aktuell Redaktion kennt den Adressaten.
2: Diesmal Brandenburgs Innenminister Redmann, CDU. Er hatte bei Instagram gewarnt, Clanchefs und Islamisten würden den Sieg feiern. Antisemitismus habe womöglich bald eine Stimme in der Landesregierung. Die Linke sieht ihre Chancengleichheit verletzt und fordert eine Unterlassungserklärung bis Freitag. Redmann ist nicht der Erste mit Anwaltspost der Berliner Linken. Auch gegen Bundeswirtschaftsministerin Reicher und Schleswig-Holsteins Innenministerin Finke geht die Partei vor und hat Strafanzeige gegen Bundesinnenminister Dobrindt gestellt.
1: Neben Taylor Swift, Rihanna, Harry Styles oder Manuel Neuer bekommt das Wachsfigurenkabinett Madame Tussauds in Berlin ein neues Ausstellungsstück, einen Döner. Eine detailgetreue Nachbildung von Mustafas Gemüsekebab am Mehringdamm. Auch der Imbissstand selbst wurde nachgebaut. Ab dem 8. Oktober kann sich das in Berlin jeder anschauen. Und jetzt weitere Meldungen aus Deutschland und der Welt.
3: Ich bin Uli Reitinger. Tanken soll ab heute wieder billiger werden. Um Mitternacht trat der zweite Tankrabatt in diesem Jahr in Kraft. Bis Jahresende werden die Energiesteuern auf Benzin und Diesel gesenkt. Unterm Strich soll der Sprit um knapp 17 Cent pro Liter günstiger werden.
4: Tanken ohne Frustattacken, das wünschen sich wohl viele. Zumal es im September an der Zapfsäule so teuer war wie nie. Und die Mineralölwirtschaft verspricht, wir geben den Rabatt auch sofort weiter. Die Frage ist allerdings, ob das 1:1 passiert. Viele, auch der ADAC, vermuten, dass wieder einmal ein Teil verpufft. Und Kritiker sagen vom Rabatt würden auch Gutverdiener profitieren. Der sei also ungerecht. Claudia Wächter, Nachrichtenredaktion.
3: Nach der Gewalttat auf einem Flug von Dubai nach Tel Aviv hat Israels Ministerpräsident Netanyahu den Mut des mutmaßlich von seinem Kollegen angegriffenen Piloten gewürdigt. Er ist ein wahrer Held, schrieb Netanyahu auf der Plattform X. Trotz schwerer Stichverletzungen habe der indische Flugkapitän Widerstand geleistet, die Cockpit-Tür geöffnet und es Passagieren ermöglicht, den Angreifer zu überwältigen. Damit habe der Pilot eine Katastrophe verhindert und das Leben von 174 Menschen gerettet. Angriffe auf Busfahrer, Zugbegleiter und Rettungskräfte sollen künftig härter bestraft werden. Das sieht ein Gesetzentwurf vor, den das Kabinett beschlossen hat. Wer unser Land am Laufen hält, verdient unseren Schutz, sagt Justizministerin Stefanie Hubig.
5: Es geht hier nicht in erster Linie um den Schutz Einzelner, sondern es geht auch um den Schutz des Gemeinwesens. Starker Einsatz für das Gemeinwesen verlangt auch starken Schutz, gerade auch mit Mitteln des Strafrechts.
3: Justizministerin Stefanie Hubig. Die geplante Steuer auf zuckerhaltige Getränke soll dem Staat im Jahr rund 1 Milliarde Euro einbringen. Das geht aus einem Entwurf des Finanzministeriums hervor. Demnach soll die Steuer ab dem 1. Juli 2027 gelten. Bis zum Jahr 2031 sollen die Einnahmen auf knapp 1,2 Milliarden Euro pro Jahr steigen. Vor allem in der Unionsfraktion gibt es Widerstand und auch mehrere Bundesländer lehnen die Zuckersteuer ab.
1: 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Der 104.6 RTL Verkehrsreport. Friedrichshain, Landsberger Allee, dort starten am Morgen neue Leitungsarbeiten. Zwischen Matthiasstraße und Ernst-Zinner-Weg ist für 3 Wochen nur eine Spur frei. Charlottenburg, Verdi-Demo auf dem Breitscheidplatz, deswegen von 10 bis 14 Uhr Behinderungen auch auf den Straßen ringsrum. Und A100, A115 am Rastplatz Avus wird der Verkehr nächste Woche umgestellt an der Dreieck-Funkturm-Baustelle. Dafür laufen jetzt schon die Vorbereitungen, unter anderem im Bereich Alte Jaffee-Straße. Blitzer stehen Prenzlberg, Grellstraße, A10 am Dreieck Spreeau und auf der 113 zwischen Waltersdorfer Dreieck und Schönefelder Kreuz. Staus und Blitzer bitte immer melden. Unter 030 8848 110. 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
1: Spätsommerwetter und das im Herbst. Bleibt auch die kommenden Tage so. Der Donnerstag kommt aus einer 12 bis 8 Grad kalten Nacht raus. Tagsüber viel Sonne, paar Wolken und 23 bis 25 Grad maximal in Berlin. Der RTL-Wettertrend: Freitag paar mehr Wolken, dann auch Regen, später wieder trocken und immer noch über 20 Grad. Aber in den Frühstunden was typisch Herbstliches: Nebel.
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1: Ich bin Jan Seifert und das sind die wichtigsten Meldungen aus Berlin und Brandenburg. Jetzt ist klar, rund 90.000 Mieter in den landeseigenen Wohnungen hier in Berlin zahlen bald mehr. Im Schnitt werden 15 bis 30 Euro pro Monat draufkommen. Bei großen Wohnungen über 100 Quadratmeter können es auch mehr als 100 Euro sein. Alle Obergrenzen würden eingehalten, sagt der Sprecher der Unternehmen. Mit der Wahl zum Abgeordnetenhaus habe der Zeitpunkt der Mieterhöhungen übrigens nichts zu tun. Dort war ja die Linke stärkste Kraft geworden und die möchte die Mietpreise einfrieren. Die guten Nachrichten für Berlin kommen heute von unter der Erde. Wenn alles klappt, rollen U1 und U2 ab Montag wieder auf den kompletten Strecken. Die Reparaturen in einem Technikraum am Wittenbergplatz laufen gut, meldet die BVG. Nach dem Brand ist die U1 komplett gesperrt, die U2 fährt aktuell nicht zwischen Gleisdreieck und Zoo. Post vom Abmahnanwalt der Berliner Linken geht jetzt sogar nach Brandenburg. Elisa Engel aus der 104.6 RTL aktuell Redaktion kennt den Adressaten.
2: Diesmal Brandenburgs Innenminister Rethmann, CDU. Er hatte bei Instagram gewarnt, Clanchefs und Islamisten würden den Sieg feiern. Antisemitismus habe womöglich bald eine Stimme in der Landesregierung. Die Linke sieht ihre Chancengleichheit verletzt und fordert eine Unterlassungserklärung bis Freitag. Rethmann ist nicht der Erste mit Anwaltspost der Berliner Linken. Auch gegen Bundeswirtschaftsministerin Reicher und Schleswig-Holsteins Innenministerin Finke geht die Partei vor und hat Strafanzeige gegen Bundesinnenminister Dobrindt gestellt.
1: Neben Taylor Swift, Rihanna, Harry Styles oder Manuel Neuer bekommt das Wachsfigurenkabinett Madame Tussauds in Berlin ein neues Ausstellungsstück, einen Döner. Eine detailgetreue Nachbildung von Mustafas Gemüsekebab am Mehringdamm. Auch der Imbissstand selbst wurde nachgebaut. Ab dem 8. Oktober kann sich das in Berlin jeder anschauen. Und jetzt weitere Meldungen aus Deutschland und der Welt.
3: Ich bin Uli Reitinger. Tanken soll ab heute wieder billiger werden. Um Mitternacht trat der zweite Tankrabatt in diesem Jahr in Kraft. Bis Jahresende werden die Energiesteuern auf Benzin und Diesel gesenkt. Und am Strich soll der Sprit um knapp 17 Cent pro Liter günstiger werden.
4: Tanken ohne Frustattacken, das wünschen sich wohl viele. Zumal es im September an der Zapfsäule so teuer war wie nie. Und die Mineralölwirtschaft verspricht, wir geben den Rabatt auch sofort weiter. Die Frage ist allerdings, ob das 1:1 passiert. Viele, auch der ADAC, vermuten, dass wieder einmal ein Teil verpufft. Und Kritiker sagen vom Rabatt würden auch Gutverdiener profitieren. Der sei also ungerecht. Claudia Wächter, Nachrichtenredaktion.
3: Nach der Gewalttat auf einem Flug von Dubai nach Tel Aviv hat Israels Ministerpräsident Netanyahu den Mut des mutmaßlich von seinem Kollegen angegriffenen Piloten gewürdigt. Er ist ein wahrer Held, schrieb Netanyahu auf der Plattform X. Trotz schwerer Stichverletzungen habe der indische Flugkapitän Widerstand geleistet, die Cockpit-Tür geöffnet und es Passagieren ermöglicht, den Angreifer zu überwältigen. Damit habe der Pilot eine Katastrophe verhindert und das Leben von 174 Menschen gerettet. Angriffe auf Busfahrer, Zugbegleiter und Rettungskräfte sollen künftig härter bestraft werden. Das sieht ein Gesetzentwurf vor, den das Kabinett beschlossen hat. Wer unser Land am Laufen hält, verdient unseren Schutz, sagt Justizministerin Stefanie Hubig.
5: Es geht hier nicht in erster Linie um den Schutz Einzelner, sondern es geht auch um den Schutz des Gemeinwesens. Starker Einsatz für das Gemeinwesen verlangt auch starken Schutz, gerade auch mit Mitteln des Strafrechts.
3: Justizministerin Stefanie Hubig. Die geplante Steuer auf zuckerhaltige Getränke soll dem Staat im Jahr rund 1 Milliarde Euro einbringen. Das geht aus einem Entwurf des Finanzministeriums hervor. Demnach soll die Steuer ab dem 1. Juli 2027 gelten. Bis zum Jahr 2031 sollen die Einnahmen auf knapp 1,2 Milliarden Euro pro Jahr steigen. Vor allem in der Unionsfraktion gibt es Widerstand und auch mehrere Bundesländer lehnen die Zuckersteuer ab.
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1: Ich bin Jan Seifert und das sind die wichtigsten Meldungen aus Berlin und Brandenburg. Jetzt ist klar, rund 90.000 Mieter in den landeseigenen Wohnungen hier in Berlin zahlen bald mehr. Im Schnitt werden 15 bis 30 Euro pro Monat draufkommen. Bei großen Wohnungen über 100 Quadratmeter können es auch mehr als 100 Euro sein. Alle Obergrenzen würden eingehalten, sagt der Sprecher der Unternehmen. Mit der Wahl zum Abgeordnetenhaus habe der Zeitpunkt der Mieterhöhungen übrigens nichts zu tun. Dort war ja die Linke stärkste Kraft geworden und die möchte die Mietpreise einfrieren. Die guten Nachrichten für Berlin kommen heute von unter der Erde. Wenn alles klappt, rollen U1 und U2 ab Montag wieder auf den kompletten Strecken. Die Reparaturen in einem Technikraum am Wittenbergplatz laufen gut, meldet die BVG. Nach dem Brand ist die U1 komplett gesperrt. Die U2 fährt aktuell nicht zwischen Gleisdreieck und Zoo. Post vom Abmahnanwalt der Berliner Linken geht jetzt sogar nach Brandenburg. Elisa Engel aus der 104.6 RTL Aktuell Redaktion kennt den Adressaten.
2: Diesmal Brandenburgs Innenminister Rethmann, CDU. Er hatte bei Instagram gewarnt, Clanchefs und Islamisten würden den Sieg feiern. Antisemitismus habe womöglich bald eine Stimme in der Landesregierung. Die Linke sieht ihre Chancengleichheit verletzt und fordert eine Unterlassungserklärung bis Freitag. Rethmann ist nicht der Erste mit Anwaltspost der Berliner Linken. Auch gegen Bundeswirtschaftsministerin Reiche und Schleswig-Holsteins Innenministerin Finke geht die Partei vor und hat Strafanzeige gegen Bundesinnenminister Dobrindt gestellt.
1: Neben Taylor Swift, Rihanna, Harry Styles oder Manuel Neuer bekommt das Wachsfigurenkabinett Madame Tussauds in Berlin ein neues Ausstellungsstück, einen Döner. Eine detailgetreue Nachbildung von Mustafas Gemüsekebab am Mehringdamm. Auch der Imbissstand selbst wurde nachgebaut. Ab dem 8. Oktober kann sich das in Berlin jeder anschauen. Und jetzt weitere Meldungen aus Deutschland und der Welt.
3: Ich bin Uli Reitinger. Seit Mitternacht gilt der zweite Tankrabatt in diesem Jahr. Eine für 3 Monate geltende Absenkung der Energiesteuern soll eine Entlastung von 16,7 Cent pro Liter Benzin oder Diesel bringen. Wie vollständig sie an die Verbraucher weitergegeben wird, wird sich in den nächsten Tagen zeigen. Es gibt keine direkte Verpflichtung der Tankstellen, die Preise zu senken. Die Regierung hatte den Tankrabatt wegen der extrem hohen Spritpreise auf den Weg gebracht. Der September war der mit Abstand teuerste Tankmonat bisher. Das hat sich sogar in der Inflation niedergeschlagen. Im September stieg die Inflationsrate auf 3,3%. So hoch war sie seit fast 3 Jahren nicht mehr.
4: Die Lage im Nahen Osten macht sich weiter im Portemonnaie der Menschen bemerkbar. Insgesamt mussten Verbraucher im September für Kraftstoffe und Haushaltsenergie fast 15% mehr zahlen als ein Jahr vorher. Und je länger die Energiepreise hoch sind, umso größer ist das Risiko, dass auch andere Preise steigen. Denn auch Transport und Kühlung von Lebensmitteln wird dadurch teurer. Die Folgen von Hitze und Trockenheit treiben die Preise ebenfalls. Lea Matschulat, Nachrichtenredaktion.
3: Nach dem gewaltsamen Vorfall auf einem Flug von Dubai nach Tel Aviv geht die israelische Regierung von einem versuchten Terroranschlag aus. Israels Verteidigungsminister Israel Katz sprach vom Versuch eines dschihadistischen Anschlags, der nur dank des Mutes israelischer Passagiere vereitelt worden sei. Die Fly-Dubai-Maschine war in Saudi-Arabien notgelandet.
5: Große Erleichterung am Flughafen in Tel Aviv. Die israelischen Passagiere sind zurück. Angehörige schlossen ihre Liebsten nach der Landung einer Ersatzmaschine in die Arme. Nach Angaben von Ministerpräsident Benjamin Netanyahu soll einer der Piloten mit einem Messer auf seinen Kollegen eingestochen haben, als sich die Maschine Israel näherte. Er habe offenbar versucht, das Flugzeug mit den Passagieren zum Absturz zu bringen. Nach israelischer Einschätzung soll es sich bei dem Tatverdächtigen um einen Einzeltäter handeln. Aus Tel Aviv, Sarah Lemmel.
3: Die Bundesregierung teilt ihre geplante Pflegereform wegen Meinungsverschiedenheiten zwischen Union und SPD in 2 Teile auf. Den ersten Schritt brachte das Kabinett gestern auf den Weg. Dabei geht es zunächst darum, akute Finanzprobleme der Pflegeversicherung zu lindern. Für eine zweite, größere Strukturreform soll eine Kommission Vorschläge erarbeiten. Dieser zweite Teil soll im kommenden Sommer umgesetzt werden.
1: 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Der 104.6 RTL Verkehrsreport. Friedrichshain, Landsberger Allee, dort starten am Morgen neue Leitungsarbeiten. Zwischen Matthiasstraße und Ernst-Zinner-Weg ist für 3 Wochen nur eine Spur frei. Charlottenburg, Verdi-Demo auf dem Breitscheidplatz, deswegen von 10 bis 14 Uhr Behinderungen auch auf den Straßen ringsrum. Und A100, A115 am Rastplatz Abus wird der Verkehr nächste Woche umgestellt an der Dreieckfunkturmbaustelle. Dafür laufen jetzt schon die Vorbereitungen, unter anderem im Bereich Alte Jaffee-Straße. Blitzer stehen Prenzlberg, Grell Spreestraße, A10 am Dreieck Spreeau und auf der 113 zwischen Waltersdorfer Dreieck und Schönefelder Kreuz. Staus und Blitzer bitte immer melden. Unter 030 88484 110. 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
1: Spätsommerwetter und das im Herbst bleibt auch die kommenden Tage so. Der Donnerstag kommt aus einer 12 bis 8 Grad kalten Nacht raus. Tagsüber viel Sonne, paar Wolken und 23 bis 25 Grad maximal in Berlin. Der RTL-Wettertrend, Freitag paar mehr Wolken, dann auch Regen, später wieder trocken und immer noch über 20 Grad. Aber in den Frühstunden was typisch Herbstliches, Nebel.
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6: Der erste Kader von Jürgen Klopp, der wurde ja jetzt nach Hause geschickt.
7: Ach was.
6: Ab sofort trainiert der zweite Kader fürs Spiel am Donnerstag.
7: Mhm.
6: Die Spieler waren ja am Sonntag sogar alle im Stadion, haben zugeschaut.
7: Na dann.
6: Ja, jetzt wissen die schon mal, wie es nicht funktioniert. Am Wochenende war Marathon und für mich der größte Gag an der ganzen Nummer war die BVG, die am U-Bahnhof Brandenburger Tor wirklich muskelbepackte Männer hingestellt hat und gesagt hat, ey, wenn ihr die Treppen nicht mehr schafft, liebe Marathonläuferinnen und Läufer, tragen wir euch einfach runter.
7: Geile Idee.
6: So, jetzt ist der Marathon vorbei. Was machen wir mit den Muskelmännern? Ich hätte eine Idee.
7: Hm?
6: Und zwar am Südkreuz gehen die ersten Rolltreppen wieder. Das ist eine gute Nachricht.
7: Applaus an die
6: Aber halt nicht alle. So.
7: Nee, ach so.
6: Das heißt, für die restlichen kaputten Rolltreppen, liebe BVG,
7: da stellen wir die hin.
6: Hätte ich im nächsten Einsatz.
7: Na, oder?
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